0: Schifffahrt mehr auf dem Rhein stattfindet.
1: Die kolumbianische Regierung mobilisiert tausende Hilfskräfte, um den Menschen im Erdbebengebiet zu helfen. Die Zahl der Toten ist auf mehr als 110 gestiegen. Es werden noch Menschen vermisst, die unter Trümmern begraben sind. Mehr als 1500 Wohnhäuser sind den offiziellen Angaben zufolge in mehreren Städten schwer beschädigt worden. Es handelt sich um das stärkste Erdbeben, das im 21. Jahrhundert in Kolumbien registriert wurde, heißt es. US-Präsident Trump will die Impfempfehlungen für Kinder zusammenstreichen. Per Anordnung erkennt seine Regierung nur noch Impfungen gegen 11 Krankheiten als generelle Empfehlung für alle Kinder an. Bisherige Kombi-Impfungen sollen künftig auf mehrere Arztbesuche verteilt werden. Hepatitis B, Covid-19 und Grippe sollen nicht mehr pauschal empfohlen werden. Trump betont aber, Eltern können sich weiterhin für alle Impfungen entscheiden. Am Universitätsklinikum Würzburg ist Kühlmittel ausgetreten. Die Feuerwehr hat daraufhin 58 Menschen aus dem betroffenen Gebäudebereich gebracht. 8 Patienten sind vorsorglich in einen anderen Klinikbereich verlegt worden. Betroffen war die onkologische Ambulanz. Das Kühlmittel ist später als nicht giftig eingestuft worden. Das Uniklinikum betont, Patienten und Beschäftigte seien zu keiner Zeit in Gefahr gewesen. Florian Brem hat bei den Leichtathletik-Europameisterschaften in Birmingham über 5000 Meter Silber geholt. Vorher sicherte sich Chimesi Mabri Bronze im Kugelstoßen. Und am ersten Tag der Beckenwettbewerbe bei der Schwimm-WM in Paris darf sich die deutsche Männerstaffel über Bronze freuen. Die gab es nach dem Rennen über die 4x200 Meter Freistil. Es ist jetzt 2:15. Nur im Süden regnet und gewittert es noch vereinzelt. Im Westen sind die Schauer bereits abgezogen. Die Temperaturen sinken bis zum Morgen auf Werte zwischen 12 und 20 Grad. Am Tag kommt der Sommer mit voller Kraft zurück. Bis 32 Grad sind drin und dabei bleibt es auch bis zum Wochenende. Der Sommer macht erstmal keine Pause.
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1: B85 Passau Richtung Regen. Zwischen der Ausfahrt Schönberg und der B533 Tumiching ein Unfall und Gefahr durch Personen auf oder neben der Fahrbahn. Gute Fahrt.
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1: Mit Elena Meyer einen schönen Dienstag. Mit einer Blutspende könnt ihr Leben retten und die Gelegenheit dazu habt ihr am Donnerstag in Freilassing. Von 16 bis 20 Uhr ist der Blutspendedienst im Rathaussaal für euch zur Verfügung und ihr könnt einfach vorbeikommen und euer Blut spenden. Und der Blutspendedienst, der braucht euch wirklich ganz, ganz dringend. Also kommt vorbei, spendet Blut und rettet Leben. Und am Freitag wird am Chieminger Schlossplatz gefeiert. Ab 18 Uhr lädt euch da der Chieminger Feierclub zum Sommernachtsfest ein. Direkt am Dampfersteg wird da gefeiert. Dazu gibt's natürlich Live-Musik. Die Michelix, die stehen da auf der Bühne und sorgen für die passende Musik und Stimmung. Und Essen und Getränk gibt's natürlich auch. Also einfach vorbeikommen und den Sommerabend am Chiemsee genießen. Einkaufen am Sonntag, ja, das gibt's wieder am Wochenende im Markt Berchtesgaden. Beim verkaufsoffenen Salzsonntag erwartet euch von 10 bis 16 Uhr ein ganz besonderes Einkaufserlebnis. Neben den geöffneten Geschäften gibt's natürlich traditionelle Standl, musikalische Unterhaltung und spannende Einblicke in das Handwerk des Salzsiedens. Also kommt vorbei nach Berchtesgaden und verbringt einfach einen schönen Sonntag mit der Familie im Markt.
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2: Ich bin Stefan Schütz. Baden-Württemberg, Bayern und Mecklenburg-Vorpommern setzen auch das Sonn- und Feiertagsverbot für Lkw aus. Grund ist das Niedrigwasser in den Flüssen, das Transportprobleme verursacht. Über weitere Maßnahmen will Verkehrsminister Bilger morgen mit den Länderkollegen sprechen. Tine Klimach.
3: Es hatten schon einige andere Bundesländer das Lkw-Fahrverbot am vergangenen Wochenende vorübergehend gelockert. Nach Einschätzung des Logistikverbands BGL wird es nicht viel bringen. Es fehlen seit Jahren 100.000 Fahrer in Deutschland. Der Rest muss auch seine Ruhezeiten einhalten. Und der Bundesverband der deutschen Binnenschifffahrt rechnet damit, dass bei weiter sinkenden Wasserständen keine durchgehende Schifffahrt mehr auf dem Rhein stattfindet.
2: Am Universitätsklinikum Würzburg ist Kühlmittel ausgetreten. Die Feuerwehr hat daraufhin 58 Menschen aus dem betroffenen Gebäudebereich gebracht. 8 Patienten sind vorsorglich in einen anderen Klinikbereich verlegt worden. Betroffen war die onkologische Ambulanz. Das Kühlmittel ist später als nicht giftig eingestuft worden. Das Uniklinikum betont, Patienten und Beschäftigte seien zu keiner Zeit in Gefahr gewesen. Nur im Süden regnet und gewittert es noch vereinzelt. Im Westen sind die Schauer bereits abgezogen. Die Temperaturen sinken bis zum Morgen auf Werte zwischen 12 und 20 Grad. Am Tag kommt der Sommer mit voller Kraft zurück. Bis 32 Grad sind drin und dabei bleibt es auch bis zum Wochenende. Der Sommer macht erstmal keine Pause.
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2: B85 Passau Richtung Regen. Zwischen der Ausfahrt Schönberg und der B533 Tumiching ein Unfall und Gefahr durch Personen auf oder neben der Fahrbahn. Gute Fahrt.
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2: Ich bin Stefan Schütz. Lufthansa-Passagiere können vorerst aufatmen. Pilotenstreiks sind erstmal vom Tisch. Die Gewerkschaft Vereinigung Cockpit und das Unternehmen haben sich auf ein umfassendes Schlichtungsverfahren geeinigt. Das hat die Gewerkschaft ihren Mitgliedern mitgeteilt. Dabei geht es um offene Tariffragen bei Lufthansa, Lufthansa Cargo, Lufthansa Cityline und Eurowings. Zusätzlich soll eine Mediation die Verhandlungen begleiten. Die Zahl der Toten bei dem schweren Erdbeben in Kolumbien steigt. Laut den Behörden gibt es inzwischen mehr als 110 Opfer. Das Beben hatte eine Stärke von 7,4. Tini Klimach berichtet.
3: Das Erdbeben ereignete sich im Westen des Landes. Nahe der Stadt Medellin lag das Epizentrum in einer Tiefe von rund 100 Kilometern, wie der Geologische Dienst mitteilte. Das Beben war aber auch in vielen anderen Städten zu spüren. Videos in den sozialen Netzwerken zeigten zerstörte Gebäude und Menschen, die vor Panik auf die Straße liefen. Auch mehrere Flughäfen waren betroffen. Viele Nachbarländer haben ihre Hilfe angeboten.
2: Wegen eines Waldbrandes bei Rodenbach ruft der Wasserversorger im Main-Kinzig-Kreis die Bevölkerung zum Wassersparen auf. Die Reserven werden für die Brandbekämpfung gebraucht, heißt es in einer Warnmeldung des Landkreises. Die Menschen in einigen Ortschaften sollen auf Duschen, Baden und Gießen von Gärten verzichten. Zwischen Ober- und Niederrodenbach brennt es an mehreren Stellen in einem Waldstück. Eine Großkatze sorgt gerade in Polen für Aufregung. Das Tier sei etwa 75 Kilometer nördlich von Warschau gesichtet worden, teilte das örtliche Krisenzentrum mit. Ein Jäger hatte die Großkatze, die einem Puma ähnlich sah, nachts durch ein Fernglas gesehen, sagte ein Sprecher der Zeitung Fakt. Später fand man im Gelände Spuren, die nach Ansicht von Fährtenkennern von einem Raubtier stammen könnten. Die Magie von Harry Potter hat sogar Auswirkungen auf das Stromnetz in Großbritannien. Das ist jetzt durch einen Podcast bekannt geworden. Ein Kabel, das britische Stromnetz mit Irland verbindet, sollte demnach ursprünglich durch einen walisischen Strand verlaufen. Dort jedoch befindet sich die Filmgrabstätte des Hauselfen Dobby. Wie der Projektleiter erzählt hat, wurde die Trasse nach zahlreichen Anrufen besorgter Harry Potter-Fans verlegt. Es ist jetzt 3:15. Im Süden regnet und gewittert es noch vereinzelt. Im Westen sind die Schauer bereits abgezogen. Die Temperaturen sinken bis zum Morgen auf Werte zwischen 12 und 20 Grad. Am Tag kommt der Sommer mit voller Kraft zurück. Bis 32 Grad sind drin und dabei bleibt es auch bis zum Wochenende. Der Sommer macht erstmal keine Pause.
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2: A9 Nürnberg Richtung Berlin zwischen Münchberg Süd und Münchberg Nord. Gefahr durch eine Ölspur und da steht auch ein defekter LKW. Und die B472 Bad Tölz-Peiting zwischen Barkirchen und Greiling-Ost in beiden Richtungen. Gefahr durch Rinder auf der Fahrbahn. Gute Fahrt.
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2: Ich bin Stefan Schütz. Lufthansa-Passagiere können vorerst aufatmen. Pilotenstreiks sind erstmal vom Tisch. Die Gewerkschaft Vereinigung Cockpit und das Unternehmen haben sich auf ein umfassendes Schlichtungsverfahren geeinigt. Das hat die Gewerkschaft ihren Mitgliedern mitgeteilt. Dabei geht es um offene Tariffragen bei Lufthansa, Lufthansa Cargo, Lufthansa Cityline und Eurowings. Zusätzlich soll eine Mediation die Verhandlungen begleiten. Wegen eines Waldbrandes bei Rodenbach ruft der Wasserversorger im Main-Kinzig-Kreis die Bevölkerung zum Wassersparen auf. Die Reserven werden für die Brandbekämpfung gebraucht, heißt es in einer Warnmeldung des Landkreises. Die Menschen in einigen Ortschaften sollen auf Duschen, Baden und Gießen von Gärten verzichten. Zwischen Ober- und Niederrodenbach brennt es an mehreren Stellen in einem Waldstück. Nur im Süden regnet und gewittert es noch vereinzelt. Im Westen sind die Schauer bereits abgezogen. Die Temperaturen sinken bis zum Morgen auf Werte zwischen 12 und 20 Grad. Am Tag kommt der Sommer mit voller Kraft zurück. Bis 32 Grad sind drin und dabei bleibt es auch bis zum Wochenende. Der Sommer macht erstmal keine Pause.
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2: A9 Nürnberg Richtung Berlin zwischen Münchberg Süd und Münchberg Nord. Gefahr durch eine Ölspur und da steht auch ein defekter LKW. Und die B472 Bad Tölz-Peiting zwischen Barkirchen und Greiling Ost in beiden Richtungen. Gefahr durch Rinder auf der Fahrbahn. Gute Fahrt.
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2: Ich bin Stefan Schütz. Baden-Württemberg, Bayern und Mecklenburg-Vorpommern setzen auch das Sonn- und Feiertagsverbot für Lkw aus. Grund ist das Niedrigwasser in den Flüssen, das Transportprobleme verursacht. Über weitere Maßnahmen will Verkehrsminister Bilger morgen mit den Länderkollegen sprechen. Tini Klimach.
3: Es hatten schon einige andere Bundesländer das Lkw-Fahrverbot am vergangenen Wochenende vorübergehend gelockert. Nach Einschätzung des Logistikverbands BGL wird es nicht viel bringen. Es fehlen seit Jahren 100.000 Fahrer in Deutschland. Der Rest muss auch seine Ruhezeiten einhalten. Und der Bundesverband der deutschen Binnenschifffahrt rechnet damit, dass bei weiter sinkenden Wasserständen keine durchgehende Schifffahrt mehr auf dem Rhein stattfindet.
2: Wegen eines Waldbrandes bei Rodenbach in Hessen ruft der Wasserversorger im Main-Kinzig-Kreis die Bevölkerung zum Wassersparen auf. Die Reserven werden für die Brandbekämpfung gebraucht, heißt es in einer Warnmeldung des Landkreises nahe der bayerischen Grenze. Die Menschen in einigen Ortschaften sollen auf Duschen, Baden und Gießen von Gärten verzichten. Die kolumbianische Regierung mobilisiert tausende Hilfskräfte, um den Menschen im Erdbebengebiet zu helfen. Die Zahl der Toten ist auf mehr als 110 gestiegen. Es werden noch Menschen vermisst, die unter Trümmern begraben sind. Mehr als 1500 Wohnhäuser sind den offiziellen Angaben zufolge in mehreren Städten schwer beschädigt worden. Es handelt sich um das stärkste Erdbeben, das im 21. Jahrhundert in Kolumbien registriert wurde, heißt es. Seit Donald Trump im Amt ist, wird die US-Impfpolitik weltweit kritisch beobachtet. Jetzt will der Präsident die Impfempfehlungen für Kinder weiter zusammenstreichen. Per Anordnung erkennt seine Regierung nur noch Impfungen gegen 11 Krankheiten als generelle Empfehlung an. Bisherige Kombi-Impfungen sollen künftig auf mehrere Arztbesuche verteilt werden. Hepatitis B, Covid-19 und Grippe sollen nicht mehr automatisch empfohlen werden. Trump betont, Eltern können sich weiterhin für alle Impfungen entscheiden. Yemisi Mabri hat der deutschen Leichtathletik gleich zum EM-Auftakt in Birmingham die erste Medaille gesichert. Die Kugelstoß-Olympiasiegerin hat sich Bronze geholt. Silber gewann Florian Brem über die 5000 Meter Distanz. Und am ersten Tag der Beckenwettbewerbe bei der Schwimm-EM in Paris darf sich die deutsche Männerstaffel über Bronze freuen. Es ist jetzt kurz nach 4. Heute wird es richtig sommerlich, strahlender Sonnenschein, oft sogar wolkenlos. Nur in Alpennähe bilden sich nochmal Quellwolken mit vereinzelten Schauern und Gewittern. Die Temperaturen klettern auf 24 Grad im Vogtland und bis zu 32 Grad am Bodensee. Von morgen bis Freitag bleibt es sonnig, tagsüber geht es Richtung 30 Grad, am Freitag sogar auf über 35 Grad. Am Wochenende wird es schwül mit ersten Schauern und Gewittern, vor allem am Sonntag.
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2: A9 Nürnberg Richtung Berlin zwischen Münchberg Süd und Münchberg Nord. Gefahr durch eine Ölspur. Wegen eines defekten Lkw ist die Fahrbahn auf zwei Fahrstreifen verengt. Gute Fahrt.

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1: Mit Elena Meyer einen schönen Dienstag, laue Sommerabende und Kino unter freiem Himmel. Das passt perfekt zusammen und das gibt's auch diese Woche wieder im Naturbad Aschauer Weiher in Bischofswiesen. Heute gibt's den Film Minions and Monsters und morgen dann den neuen Eberhofer Krimi Steckerlfisch-Fiasko. Einlass ist jeweils ab 19.30 Uhr und der Film beginnt gegen 20.45 Uhr, also dreiviertel neini. Und mehr Infos zum Sternenkino am Aschi gibt's für euch zum Nachlesen auf kino-berchtesgaden.de. Und Weinliebhaber, aufgepasst! Morgen startet das beliebte Pfälzer Weinfest in Traunstein. Los geht's um 18 Uhr mit dem traditionellen Fassanstich auf dem Stadtplatz. Und dann gibt's bis Samstag Pfälzer Weine und viele andere Spezialitäten aus der Pfalz. Drumherum natürlich Live-Musik und einfach gute Stimmung. Und für Freitag habe ich noch einen ganz besonderen Tipp für euch. Im Chiemseebad in Seebrugg ist wieder Lichterfest. Und da sorgen nicht nur Lampions und Fackeln für richtig schöne Stimmung, sondern auch Heißluftballons heizen da ein und leuchten für euch. Live-Musik kommt von der Band Orange Club und ja, natürlich gibt's auch wie immer den Nachtflohmarkt. Das Ganze geht dann alles los ab 15.30 Uhr mit Kinderprogramm. Also macht's euch doch einen schönen Abend mit der Familie in Seebrugg diesen Freitag.
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2: Ich bin Stefan Schütz. Baden-Württemberg, Bayern und Mecklenburg-Vorpommern setzen auch das Sonn- und Feiertagsverbot für Lkw aus. Grund ist das Niedrigwasser in den Flüssen, das Transportprobleme verursacht. Über weitere Maßnahmen will Verkehrsminister Bilger morgen mit den Länderkollegen sprechen. Tini Klimach.
3: Es hatten schon einige andere Bundesländer das Lkw-Fahrverbot am vergangenen Wochenende vorübergehend gelockert. Nach Einschätzung des Logistikverbands BGL wird es nicht viel bringen. Es fehlen seit Jahren 100.000 Fahrer in Deutschland. Der Rest muss auch seine Ruhezeiten einhalten. Und der Bundesverband der deutschen Binnenschifffahrt rechnet damit, dass bei weiter sinkenden Wasserständen keine durchgehende Schifffahrt mehr auf dem Rhein stattfindet.
2: Wegen eines Waldbrandes bei Rodenbach in Hessen ruft der Wasserversorger im Main-Kinzig-Kreis die Bevölkerung zum Wassersparen auf. Die Reserven werden für die Brandbekämpfung gebraucht, heißt es in einer Warnmeldung des Landkreises nahe der bayerischen Grenze. Die Menschen in einigen Ortschaften sollen auf Duschen, Baden und Gießen von Gärten verzichten. Heute wird's richtig sommerlich, strahlender Sonnenschein, oft sogar wolkenlos. Nur in Alpennähe bilden sich nochmal Quellwolken mit vereinzelten Schauern und Gewittern. Die Temperaturen klettern auf 24 Grad im Vogtland und bis zu 32 Grad am Bodensee. Von morgen bis Freitag bleibt es sonnig, tagsüber geht's Richtung 30 Grad, am Freitag sogar auf über 35 Grad. Am Wochenende wird's schwül mit ersten Schauern und Gewittern, vor allem am Sonntag.
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2: A9 Nürnberg Richtung Berlin zwischen Münchberg Süd und Münchberg Nord, Gefahr durch eine Ölspur. Wegen eines defekten LKW ist die Fahrbahn auf zwei Fahrstreifen verengt. Gute Fahrt.
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0: Heute ist der 11. August. Ein Tag, der angeblich so etwas wie der Beginn der Zeitrechnung ist. Zumindest ist er es wohl tatsächlich, was die Maya-Zeitrechnung betrifft. Nach der Berechnung mit der Thomson-Korrelation beginnt die lange Zählung des Maya-Kalenders am 11. August des Jahres 3114 vor Christus mit dem Datum 0.0.0.0.0. Wobei mir der 11.8. irgendwie besser gefällt. Am 11. August 1984 sorgte ein Scherz des damaligen US-Präsidenten Ronald Reagan international für Irritationen. Bei einer Mikrofonprobe witzelt der Präsident, er habe die in 5 Minuten beginnende Bombardierung der Sowjetunion angewiesen. Außer Reagan kann damals kaum jemand über den Witz lachen.
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2: Ich bin Stefan Schütz. Guten Morgen. Lufthansa-Passagiere können vorerst aufatmen. Pilotenstreiks sind erstmal vom Tisch. Die Gewerkschaft Vereinigung Cockpit und das Unternehmen haben sich auf ein umfassendes Schlichtungsverfahren geeinigt. Das hat die Gewerkschaft ihren Mitgliedern mitgeteilt. Dabei geht es um offene Tariffragen bei Lufthansa, Lufthansa Cargo, Lufthansa Cityline und Eurowings. Zusätzlich soll eine Mediation die Verhandlungen begleiten. Die Zahl der Toten bei dem schweren Erdbeben in Kolumbien steigt weiter. Laut den Behörden gibt es inzwischen mehr als 110 Opfer. Das Beben hatte eine Stärke von 7,4. Tine Klimach berichtet.
3: Das Erdbeben ereignete sich im Westen des Landes. Nahe der Stadt Medellin lag das Epizentrum in einer Tiefe von rund 100 Kilometern, wie der geologische Dienst mitteilte. Das Beben war aber auch in vielen anderen Städten zu spüren. Videos in den sozialen Netzwerken zeigten zerstörte Gebäude und Menschen, die vor Panik auf die Straße liefen. Auch mehrere Flughäfen waren betroffen. Viele Nachbarländer haben ihre Hilfe angeboten.
2: Eine Großkatze sorgt gerade in Polen für Aufregung. Das Tier sei etwa 75 Kilometer nördlich von Warschau gesichtet worden, teilte das örtliche Krisenzentrum mit. Ein Jäger hatte die Großkatze, die einem Puma ähnlich sah, nachts durch ein Fernglas gesehen, sagte ein Sprecher der Zeitung Fakt. Später fand man im Gelände Spuren, die nach Ansicht von Fährtenkennern von einem Raubtier stammen könnten. Am Universitätsklinikum Würzburg ist Kühlmittel ausgetreten. Die Feuerwehr hat daraufhin 58 Menschen aus dem betroffenen Gebäudebereich gebracht. 8 Patienten sind vorsorglich in einen anderen Klinikbereich verlegt worden. Betroffen war die onkologische Ambulanz. Das Kühlmittel ist später als nicht giftig eingestuft worden. Das Uniklinikum betont, Patienten und Beschäftigte seien zu keiner Zeit in Gefahr gewesen. Beim Auftakt der Leichtathletik-Europameisterschaft in Birmingham hat das deutsche Team 2 Medaillen gewonnen. Florian Brem hat über 5000 Meter Silber geholt, Kugelstoß-Olympiasiegerin Yemisi Mabri Bronze. Und bei der Schwimm-Europameisterschaft in Paris hat die deutsche Männerstaffel über 4x200 Meter Freistil Bronze gewonnen, die erste Beckenmedaille des Wettbewerbs. Es ist jetzt kurz nach 5. Heute wird es richtig sommerlich, strahlender Sonnenschein, oft sogar wolkenlos. Nur in Alpennähe bilden sich nochmal Quellwolken mit vereinzelten Schauern und Gewittern. Die Temperaturen klettern auf 24 Grad im Vogtland und bis zu 32 Grad am Bodensee. Von morgen bis Freitag bleibt es sonnig, tagsüber geht es Richtung 30 Grad, am Freitag sogar auf über 35 Grad. Am Wochenende wird es schwül mit ersten Schauern und Gewittern, vor allem am Sonntag.
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2: Im Moment liegen uns keine Meldungen vor. Gute Fahrt.

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1: Mit Elena Meyer einen schönen Dienstag. Mit einer Blutspende könnt ihr Leben retten und die Gelegenheit dazu habt ihr am Donnerstag in Freilassing. Von 16 bis 20 Uhr ist der Blutspendedienst im Rathaussaal für euch zur Verfügung und ihr könnt einfach vorbeikommen und euer Blut spenden. Und der Blutspendedienst, der braucht euch wirklich ganz, ganz dringend. Also kommt vorbei, spendet Blut und rettet Leben. Und am Freitag wird am Chieminger Schlossplatz gefeiert. Ab 18 Uhr lädt euch da der Chieminger Feierclub zum Sommernachtsfest ein. Direkt am Dampfersteg wird da gefeiert. Dazu gibt's natürlich Live-Musik. Die Michaelics, die stehen da auf der Bühne und sorgen für die passende Musik und Stimmung. Und Essen und Getränk gibt's natürlich auch. Also einfach vorbeikommen und den Sommerabend am Chiemsee genießen. Einkaufen am Sonntag, ja, das gibt's wieder am Wochenende im Markt Berchtesgaden. Beim verkaufsoffenen Salzsonntag erwartet euch von 10 bis 16 Uhr ein ganz besonderes Einkaufserlebnis. Neben den geöffneten Geschäften gibt's natürlich traditionelle Standl, musikalische Unterhaltung und spannende Einblicke in das Handwerk des Salzsiedens. Also kommt vorbei nach Berchtesgaden und verbringt einfach einen schönen Sonntag mit der Familie im Markt.
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2: Ich bin Stefan Schütz. Guten Morgen. Lufthansa-Passagiere können vorerst aufatmen. Pilotenstreiks sind erstmal vom Tisch. Die Gewerkschaft Vereinigung Cockpit und das Unternehmen haben sich auf ein umfassendes Schlichtungsverfahren geeinigt. Das hat die Gewerkschaft ihren Mitgliedern mitgeteilt. Dabei geht es um offene Tariffragen bei Lufthansa, Lufthansa Cargo, Lufthansa Cityline und Eurowings. Zusätzlich soll eine Mediation die Verhandlungen begleiten. Am Universitätsklinikum Würzburg ist Kühlmittel ausgetreten. Die Feuerwehr hat daraufhin 58 Menschen aus dem betroffenen Gebäudebereich gebracht. 8 Patienten sind vorsorglich in einen anderen Klinikbereich verlegt worden. Betroffen war die onkologische Ambulanz. Das Kühlmittel ist später als nicht giftig eingestuft worden. Das Uniklinikum betont, Patienten und Beschäftigte seien zu keiner Zeit in Gefahr gewesen. Heute wird es richtig sommerlich, strahlender Sonnenschein, oft sogar wolkenlos. Nur in Alpennähe bilden sich nochmal Quellwolken mit vereinzelten Schauern und Gewittern. Die Temperaturen klettern auf 24 Grad im Vogtland und bis zu 32 Grad am Bodensee. Von morgen bis Freitag bleibt es sonnig, tagsüber geht es Richtung 30 Grad, am Freitag sogar auf über 35 Grad. Am Wochenende wird es schwül mit ersten Schauern und Gewittern, vor allem am Sonntag.
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2: Im Moment liegen uns keine Meldungen vor. Gute Fahrt.

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1: 11. August 1985. Freddie Mercury ist mit Made in Heaven neu in den Charts. Der Song wird ursprünglich für sein Soloalbum aufgenommen. Das trägt den Namen Mr. Bad Guy. Nachdem Freddie Mercury stirbt, nehmen Queen den Song noch einmal neu auf. Seinen Gesang, den er damals aufgenommen hatte, legen sie einfach über die neue Musik. Sie nennen das Album ebenfalls Made in Heaven. Auf der Platte sind noch viele andere Stücke drauf, die Freddie Mercury noch vor seinem Tod aufgenommen hatte. Den Song Mother Love schafft er nur noch teilweise. Deswegen übernimmt Queen-Mitglied Brian May die letzte Strophe. Das Album Made in Heaven erreicht in Deutschland Platz 1 der Albumcharts. Genauso auch in Großbritannien, Österreich und der Schweiz. In Deutschland bleibt es 11 Wochen auf Platz 1. Insgesamt hält es sich 67 Wochen, also weit über ein Jahr in den Charts gelistet. Rekordverdächtig. Aber wie könnte es bei so einem gelungenen Tribut an Freddie Mercury auch anders sein?

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0: 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Nach unterschiedlichen Aussagen über die Zukunft der A8 zwischen Grabenstedt und dem Walserberg gibt es neue Details. Offenbar wolle man am 6-spurigen Ausbau festhalten. Weil viele Bauwerke alt sind, müsse die Strecke nun aber erst saniert werden. In diesem Schritt soll die A8 in dem Bereich auch einen Standstreifen bekommen. Mehr dazu in den Regionalnachrichten um 12:30 und auf bayernwelle.de.
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3: Ich bin Joshua Heise. Guten Morgen. Baden-Württemberg, Bayern und Mecklenburg-Vorpommern setzen auch das Sonn- und Feiertagsfahrverbot für Lkw aus. Grund sind die Transportprobleme durch das Niedrigwasser in den Flüssen. Über weitere Maßnahmen will Verkehrsminister Bilger morgen mit den Länderkollegen sprechen. Tine Klimach berichtet.
4: Es hatten schon einige andere Bundesländer das Lkw-Fahrverbot am vergangenen Wochenende vorübergehend gelockert. Nach Einschätzung des Logistikverbands BGL wird es nicht viel bringen. Es fehlen seit Jahren 100.000 Fahrer in Deutschland. Der Rest muss auch seine Ruhezeiten einhalten. Und der Bundesverband der deutschen Binnenschifffahrt rechnet damit, dass bei weiter sinkenden Wasserständen keine durchgehende Schifffahrt mehr auf dem Rhein stattfindet.
3: Wegen eines Waldbrandes bei Rodenbach in Hessen ruft der Wasserversorger Main-Kinzig-Kreis die Bevölkerung zum Wassersparen auf. Die Reserven werden für die Brandbekämpfung gebraucht, heißt es in einer Warnmeldung des Landkreises nahe der bayerischen Grenze. Die Menschen in einigen Ortschaften sollen auf Duschen, Baden und Gießen von Gärten verzichten. Die kolumbianische Regierung mobilisiert tausende Hilfskräfte, um den Menschen im Erdbebengebiet zu helfen. Die Zahl der Toten ist auf mehr als 110 gestiegen. Es werden noch Menschen vermisst, die unter Trümmern begraben sind. Mehr als 1500 Wohnhäuser sind den offiziellen Angaben zufolge in mehreren Städten schwer beschädigt worden. Die Behörden sprechen vom stärksten Erdbeben, das im 21. Jahrhundert registriert wurde. Das Sprachrohr von US-Präsident Trump, Truth Social, verkauft Sekundenvorsprung. Bereits mehr als 10 Trading-Firmen zahlen bis zu $100.000 im Monat, um Trumps Beiträge früher zu sehen als alle anderen. Der Grund? Trump verkündet dort oft Entscheidungen zu Zöllen oder Militäreinsätzen. Und wer sie zuerst liest, kann an der Börse schneller reagieren. Die Aktion ist sehr umstritten. Beim Auftakt der Leichtathletik-Europameisterschaft in Birmingham hat das deutsche Team 2 Medaillen gewonnen. Florian Brem hat über 5000 Meter Silber geholt, Kugelstoß-Olympiasiegerin Yemisi Mabri Bronze. Und bei der Schwimm-EM in Paris hat die deutsche Männerstaffel über 4x200 Meter Freistil Bronze gewonnen. Es ist jetzt 6:15.
5: Das Bayernwelle Wetter. Wir starten wieder rein mit ein paar Wolken in den neuen Tag. Ein Dienstag, der ansonsten aber wieder sehr sonnig wird, bis zu 30 oder 31 Grad heiß. Am Nachmittag und gegen Abend kann es örtlich dann auch wieder Schauer und Gewitter geben. Die Schlagwörter sind kann und örtlich. Im Moment haben wir 18 Grad in der Ramsau, 19 in Schönram und auch in Grabenstedt beim Haus für Kinder 19 Grad. 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Und um die Zeit belästige ich euch noch nicht mit Unfällen oder Störungen. Wir haben schlicht keine gemeldet. Fahrt's bitteschön weiterhin vorsichtig. Wenn ihr Verkehrsmeldungen für uns habt, sei es ein Unfall, ein Stau, ein Blitzer, dann bitteschön ruft's uns schnell an oder schickt uns eine WhatsApp mit euren Infos. Die Nummer ist in beiden Fällen die gleiche. 08654 3x die 7, 3x die 3. Dankeschön schon mal und gute Fahrt rein in den neuen Tag.
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5: Jawoll! Schönen guten Morgen auf der Bayernwelle. Reimen wir uns langsam den Schlaf aus den Augen. Es wird langsam hell. Ein richtig toller neuer Sommertag wartet auf uns. Dienstag, der 11. August. Ich bin Markus Gohlinger. Servus. Und damit ihr gut auf Touren kommt, schmeißen wir gleich mal wieder die Kult-Hit-Maschine an mit einem Megasong aus den späten 80ern. Hier sind In Excess mit Mystify. Oh.

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0: mit Nickelback und Song on Fire. Es ist gleich 18 Minuten nach 6. Schönen guten Morgen auf der Bahnwelle. So, auch heute früh an meiner Seite der Info-Markus, Markus Zartner. Guten Morgen, Markus.
1: Servus, guten Morgen.
0: Und wir sagen es gleich, wundert es euch nicht, wenn ihr am kommenden Wochenende Lastwagen auf der Autobahn seht, auch wenn am Samstag Feiertag ist und am Sonntag halt Sonntag, weil, Markus, das dürfen die ab sofort.
1: Genau, Grund ist, dass Niedrigwasser auf vielen Flüssen, die dem Güterverkehr als Transportwege bedienen, beispielsweise der Rhein, die Donau oder auch die Elbe. Hier gibt es vielerorts Tiefststände und der Verkehr kommt einfach zum Erliegen. Und deshalb setzen immer mehr Bundesländer das Fahrverbot für LKWs an Sonn- und Feiertagen jetzt aus. Und Bayern ist auch jetzt mit dabei. Wie lange die Ausnahme gilt, das wissen wir noch nicht. In NRW beispielsweise erstmal bis Ende des Monats.
0: So, jetzt wird ja normalerweise eh schon der Großteil der Güter in Deutschland mit dem LKW transportiert. Haben die überhaupt noch Kapazitäten, diese Ausfälle bei der Schifffahrt jetzt aufzufangen?
1: Ja, das ist die Frage. Also der Logistikverband ist skeptisch, ob die Auflockerung was bringt. Es sei zwar gut, dass man dadurch wichtige Transporte jetzt flexibler planen könne, aber

0: und die Pegel steigen wieder. Danke, Markus Zartner.
1: Sehr gerne.
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2: Schönen guten Morgen, Dienstag früh, Zeit für die 6:30 Nachrichten und für Markus Zartner. Guten Morgen.
3: Servus Markus.
2: Was gibt's Neues?
3: Weitere Pilotenstreiks bei der Lufthansa sind erstmal vom Tisch. Die Gewerkschaftsvereinigung Cockpit und das Unternehmen haben sich auf ein Schlichtungsverfahren geeinigt. Zusätzlich soll es auch eine Mediation geben. Das Ganze betrifft auch zum Beispiel die Tochtergesellschaft Eurowings.
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3: Mit Markus Zartner. Große Verwirrung um den geplanten Ausbau der A8 zwischen Chiemsee und Walserberg. Nach Medienberichten tauchten gestern unterschiedliche Stellungnahmen zu den Plänen auf. Zuerst hieß es, die Autobahn GmbH wolle den sechsspurigen Ausbau auf dem Abschnitt Grabenstedt-Landesgrenze nicht weiterverfolgen. Doch aus dem Bayerischen Verkehrsministerium und vom Bundestagsabgeordneten Siegfried Walch kam schnell ein Dementi. Der Ausbau ist im Bundesverkehrswegeplan festgelegt, eine Änderung müsse durch einen Parlamentsbeschluss erwirkt werden. Nun hat das Bundesverkehrsministerium laut Bayerischem Rundfunk klargestellt, der Ausbau soll in zwei Schritten erfolgen. Aufgrund des Alters der Autobahn ist zunächst ein vierstreifiger Ausbau mit Seitenstreifen vorgesehen, um schadhafte Brücken zu ersetzen. Der sechsspurige Ausbau soll dann später erfolgen. Die Autobahn GmbH hat auf Bayernwelle Nachfrage angekündigt, eine Stellungnahme abzugeben. Die Trockenheit in der Region ist längst mehr als eine kurze Durststrecke. Grundwasserbestände bleiben teils historisch niedrig und auch die Wasserversorger stellen sich auf häufigere und längere Trockenperioden ein. Das Wasserwirtschaftsamt Traunstein erinnert deshalb, wir müssen lernen, mit weniger Wasser auszukommen und unsere Wasserversorgung widerstandsfähiger zu machen. Der Leiter Bernhard Liederer im Bayernwelle-Interview.
5: Wir sind auch gewohnt, dass wir auf einer Insel der Seligen leben. Umso härter trifft uns das. Also das, was bei uns passiert, ist in Nordbayern immer wieder schon mal passiert. Für uns ist es jetzt neu und wir müssen lernen, damit umzugehen.
3: Kommunale Wasserversorger wie die Suhr-Gruppe mit Sitz in Teisendorf schlagen außerdem vor, in Zukunft den Bau von weiteren Brunnen voranzutreiben. Und bei der Freisprechungsfeier der Friseur- und Kosmetikerinnung Traunstein-Berchtesgadener Land haben 22 junge Friseurinnen und Friseure ihre Gesellenbriefe erhalten. Als Prüfungsbeste wurden Johanna Eisel aus Traunstein und Tanja Kollross aus Friedolfing ausgezeichnet. Zudem ehrte die Innung Susanne Windel und Gabriele Losbichler für jeweils mehr als 30 Jahre Engagement in der Ausbildung. Und weitere Nachrichten aus unserer Region findet ihr auch auf bayernwelle.de.
2: Das Bayernwelle-Wetter, alles wie gestern schon gehabt, zunächst noch ein paar Wolken, dann tagsüber sehr viel Sonnenschein mit Höchstwerten 30, 31 Grad und gegen Abend steigt dann wieder die Gewitterwahrscheinlichkeit. Es kann örtlich Schauer und Gewitter geben. Lassen wir uns mal überraschen, ob es so kommt und wo es so kommt. Im Moment haben wir 18 Grad in Unterwössen, 19 in Kai und 19 Grad auch an der Talstation der Predigtstuhlbahn in Bad Reichenhall. Der Bayernwelle Verkehrsservice, damit ihr sicher ankommt. Im Moment habe ich keine Unfälle und keine Störungen vorliegen. Freie Fahrt also rein in diesen Dienstag. So, und die ersten zwei Blitzer sind auch schon bei der Arbeit, diese Streber. Mark Schellenberg, der Shelly, beim Feuerwehrhaus steht ein Blitzer. Und in Kirchheim bei Tittmoning ein Blitzer beim Kirchberg. Wenn ihr noch weitere Verkehrsinfos für uns habt, dann bitte schön ruft uns an im Studio oder schickt mir eine WhatsApp. Die Nummer ist in beiden Fällen die 08654 3x7 3x3. Dankeschön und gute Fahrt.
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2: So, los geht's. Schönen guten Morgen an diesem Dienstag auf der Bayernwelle. Ich bin Markus Gollinger. Starten wir gemeinsam rein in diesen neuen Tag mit einem legendären Kulthit aus dem Jahr 1982. Ein Riesenhit für Toto. Und den widmen wir jetzt allen Damen mit einem ganz bestimmten Vornamen. Es ist nicht Karin, es ist nicht Cindy und es ist nicht Marie-Louise, so leid's mir tut. Dieses Lied geht an alle Rosannas da draußen. Hier sind Toto mit Rosanna. Schönen Dienstag auf der Bahnwelle.

0: mit Michael Patrick Kelly rein in diesen Sommerdienstag. Servus, ihr hört's, die Bayernwelle. Ja, seit Wochen knallt die Sonne runter, die Böden sind staub, Brösel trocken und es ist längst kein Geheimnis mehr. Die Hitze ist und bleibt auch die nächsten Wochen ein Problem, vor allem weil halt das Wasser inzwischen so knapp ist. Aber wo stehen wir eigentlich im bayernweiten Vergleich? Geht's uns doch relativ gut mit unserem Grundwasser und unserer Wasserversorgung? Haben wir Bernhard Lederer gefragt, den Leiter vom Wasserwirtschaftsamt Traunstein.
1: Also im Vergleich zu anderen Regionen in Bayern und in Norddeutschland sind wir noch relativ gut dran. Wir sind auf der anderen Seite natürlich auch gewohnt, dass wir auf einer Insel der Seligen leben, so nenne ich es jetzt mal. Und umso härter trifft uns das. Also das, was bei uns passiert, ist in Nordbayern immer wieder schon mal passiert. Für uns ist es jetzt neu und wir müssen lernen, damit umzugehen.
0: Lernen, damit umzugehen, heißt konkret, wir alle sollten dringend Wasser sparen und es nur noch da verwenden, wo es unbedingt notwendig ist. Daheim und auch in unserer Freizeit.
1: Der Wasserverbrauch steigt, insbesondere in so Trockenheitsphasen. Aber auch der Freizeitdruck auf unsere Gewässer steigt. Die Nutzung der Gewässer wird intensiver. Viele Leute verbringen, was im Prinzip gut ist, ihre Freizeit noch mehr am Gewässer als bisher. Und auch da zeichnen sich halt immer wieder Konflikte ab, die, wenn sich das Klima so weiterentwickelt, sich wohl auch verschärfen können.
0: Bernhard Lederer vom Wasserwirtschaftsamt ist übrigens der Meinung, in 20 bis 30 Jahren könnten wir hier zwischen Chiemsee und Königssee ähnliche Verhältnisse haben wie in Norditalien jetzt. Den einen oder anderen wird es bestimmt freuen. Ich sage euch ganz ehrlich, ich fände es beunruhigend. Schönen guten Morgen, ihr hört's, die Bayernwelle. 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

0: Meine Güte, habe ich diesen Song geliebt damals in den 90ern und ich habe gerade festgestellt, ich liebe ihn immer noch. Die All Saints mit Never Ever. Schönen guten Morgen auf eurer Bayernwelle. So, wir haben die zweite Woche der bayerischen Sommerferien und ich gehe jetzt nicht davon aus, dass es unsere Kinder jetzt schon fad wird, aber wenn doch, haltet doch einfach mal die Augen offen. Es kann überall was Tolles zu entdecken geben. Das hat auch Bayernwelle-Hörer Armin aus Marktl uns erzählt, aber hört's doch selber mal.
1: Ich hab tatsächlich mal eine ganz tolle Erinnerung, wo ich Anfang der großen Ferien mal auf dem Sperrmüll eine große Kiste wie Comics gefunden habe. Und die habe ich damals halt am See gelesen. Und das war ganz toll. Das war eine tolle Kindheitserinnerung für mich.
0: Oh, muss ich sagen, super gut. Comics habe ich auch immer geliebt. Vor allem Clever und Smart Comics, also diese beiden durchgeknallten Agenten, die ständig irgendwelche Katastrophen auslösen. Die finde ich immer noch super. Kennt die außer mir noch irgendjemand? Hat irgendjemand Clever und Smart gelesen? Vielleicht, wenn ihr die auch ganz toll gefunden habt, vielleicht schreibt es einfach ganz schnell mal, damit ich weiß, dass ich nicht allein bin. Schönen guten Morgen auf der Bayernwelle.
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0: Und jetzt die Topmeldung aus der Region mit Markus Zartner. Nach der großen Verwirrung um die Pläne zum Ausbau der A8 kommt nun Licht ins Dunkel. Nach aktuellem Stand ist wohl geplant, den Bereich zwischen Grabenstedt und Salzburg aufgrund des Alters der Strecke erst zu sanieren und mit einem Standstreifen zu versehen. Der sechsspurige Ausbau soll dann später kommen. Mehr dazu gibt's in den regionalen Nachrichten um halb und auf bayernwelle.de.
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2: Ich bin Joshua Heise. Guten Morgen. Der Gen Z wird ja gerne mal vorgeworfen, sie sei faul. Das stimmt aber gar nicht, zeigen Studien und Arbeitsmarktdaten. Laut Institut für Arbeitsmarkt und Berufsforschung ist die Erwerbsbeteiligung junger Menschen so hoch wie seit Jahrzehnten nicht und sie wechseln ihren Arbeitsplatz auch nicht häufiger als frühere Generationen. Ein Forscher sagt, Ansprüche an Flexibilität heißen nicht gleich Arbeitsunwilligkeit. Nach dem schwersten Erdbeben seit Jahrzehnten in Kolumbien mit mehr als 100 Toten ist das ganze Ausmaß der Katastrophe noch nicht absehbar. Rettungskräfte suchen in eingestürzten Gebäuden nach Überlebenden. Die Regierung in Bogotá rief einen landesweiten Notstand aus. Philipp Znida berichtet.
3: Besonders schwer getroffen sind Städte im Westen Kolumbiens. In Pereira und Cali sind zahlreiche Gebäude eingestürzt. Beschädigt wurden auch Krankenhäuser und Schulen. Mehrere Flughäfen sind zudem vorerst geschlossen. Das jetzt schon bekannte große Ausmaß der Schäden, es überrascht ein wenig, ereignete sich das Beben doch in einer Tiefe von etwa 100 Kilometern.
2: Noch einmal schlafen, dann steht das Himmelsspektakel schlechthin an. Die Sonnenfinsternis. Und Fans in Bayern können sich freuen, denn das Wetter spielt mit. Ganz wichtig, die spezielle Sonnenfinsternisbrille. Die gibt es etwa beim Optiker oder im Netz. Und auch in der Nacht lohnt es sich, nach oben zu schauen, denn der Perseiden-Meteorstrom erreicht seinen Höhepunkt. Dann heißt es wieder wünschen, was das Zeug hält. Finanzminister Klingbeil gibt klein bei. Vereine sollen künftig doch keine höheren Steuern zahlen müssen. Die entsprechenden Zeilen würden aus dem Gesetz gestrichen, teilte der SPD-Chef nach heftiger Kritik mit. Zur Erklärung sagte er, es sei ihm nicht um kleinere Vereine gegangen, sondern um Verbände mit viel Geld, etwa im Profisport. Es erinnert an Taylor Swift, die während ihrer Eras-Tour in einem Putzwagen zur Bühne gefahren wurde. Berichten zufolge ist US-Präsident Trump nach dem NATO-Gipfel in Ankara letzten Monat in einem Catering-Wagen aus der Air Force One geschleust worden, nachdem Medien ihn beim Besteigen des Regierungsfliegers gefilmt hatten. Grund waren demnach Sicherheitsbedenken wegen einer Bedrohung durch den Iran. Selbst Mitarbeiter und Journalisten an Bord wussten nichts davon. Es ist jetzt kurz nach 7.
4: Das Bayernwelle Wetter und ich fürchte, wir werden auch heute schwitzen. Im Moment geht's noch mit 18 Grad in Inzell vor der Max-Seicher-Arena, 19 Grad in Marktschellenberg, 20 Grad zur Stunde in Pittenhardt. Aber es werden 30 bis 31 Grad im Tagesverlauf mit sehr, sehr viel Sonnenschein, schwüler Hitze. Gegen Abend sind örtlich auch wieder ein paar Schauer und Gewitter möglich, also alles wie gehabt. Der Bayernwelle Verkehrsservice, damit ihr sicher ankommt. Im Moment normalen, ruhigen Dienstag-Frühverkehr, keine Unfälle und keine Staus gemeldet. So, Blitzer habt ihr uns schon zwei gemeldet. Einer steht in Kirchheim bei Tittmoning beim Kirchberg und der andere ist sehr auffällig offenbar in Marktschellenberg wieder, der Shelly in der Ortsdurchfahrt beim Feuerwehrhaus, der ist uns schon mehrfach gemeldet worden. Wenn ihr weitere Verkehrsinfos, Staus, Blitzer für uns habt, dann bitte schön, schickt uns auch einfach schnell eine WhatsApp ins Studio oder ruft uns an unter unserer neuen Studio- und WhatsApp-Nummer 08654 3x die 7, 3x die 3. Vielen Dank und fahrt bitte generell nie schneller als erlaubt.
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4: Jawohl, servus, schönen guten Morgen, Dienstag früh. Ihr hört's, die Bayernwelle, Markus Kollinger. Freut mich, dass ihr bei uns seid. Und im Moment sorgt ja Europas aktivster Vulkan wieder für Schlagzeilen. Der Ätna auf Sizilien spuckt gerade wieder Asche und bringt so den Luftverkehr durcheinander. So ärgerlich das ist, aber für uns Radiosprecher ist es natürlich toll, dass es der Ätna ist und nicht dieser isländische Assi-Vulkan da vor ein paar Jahren, dieser Eyjafjallajökull-Dings da. Also deswegen danke Ätna, dass du einfach nur Ätna hörst. Muss auch mal gesagt werden. Schönen guten Morgen mit Michael Jackson und Smooth Criminal.

0: Ja, das gerade ganz neu auf der Bayernwelle. Nico Santos hat einen neuen Song am Start. Why Don't You Stay? Hier auf der Bayernwelle. 7:12 Hammers. Ja, und ich sag's euch ehrlich, ich bin heute immer noch verwirrt. Was waren das denn gestern für viele Meldungen über den Ausbau der A8 oder kommt der jetzt doch nicht? Also erst hieß es mal, der Abschnitt von Grabenstedt bis Salzburg soll doch nicht dreispurig werden. Dann aber das große Zurückrudern von verschiedenen Stellen und ich habe überhaupt keinen Überblick mehr. Gut, dass es den Info-Markus Zartner gibt. Guten Morgen, Markus.
1: Servus.
0: Klär uns doch bitte mal auf, was ist jetzt Stand?
1: Ja, also zuerst gab's Medienberichte und einen Artikel des Münchner Merkur mit auch Zitaten eines Sprechers der Autobahn GmbH. Und darin hieß es, der Abschnitt soll vierspurig bleiben, weil man wegen des Alters der Brücken nicht auf den Ausbau warten kann. Viele sind aus den 1930er Jahren und einfach in einem desolaten Zustand. Deshalb Sanierung zwischen Grabenstedt und der Grenze plus Standstreifen, aber ein Planungsstopp für den sechsspurigen Ausbau. Und das haben auch wir und viele andere Medien dann auch so berichtet.
0: Und es hat sich ja erstmal nach einer klaren Sache angehört.
1: Genau, ja, aber das ist es nicht lange geblieben. Prompt kam aus dem Bayerischen Verkehrsministerium vom Bundestagsabgeordneten Siegfried Walch und anderen Politikern ein Dementi, der sechsspurige Ausbau sei gesetzlich festgelegt, eine Änderung könne nur der Bundestag beschließen und das stimmt auch so.
0: Ja. Aber jetzt, Markus, die Ohren sagen so, die anderen so. Und was glaube ich jetzt?
1: Ja, da hat sich jetzt auch das Bundesverkehrsministerium eingeschaltet. Laut BR hat es klargestellt, dass der Ausbau in zwei Schritten kommen soll. Erstmal vierstreifig, Sanierung und Standstreifen, also das, was die Autobahn GmbH auch gesagt hatte. Aber kein Planungsstopp für den sechsspurigen Ausbau bis Salzburg. Der soll später kommen. Und diese Zwischenlösung braucht es einfach, weil unser Abschnitt der A8 nicht lange genug durchhält, um direkt auf den sechsspurigen Ausbau zu warten.
0: Meine Güte, ist es kompliziert. Dankeschön, Markus Zartner. Und ich sage mal so an die Verantwortlichen beim Bundesverkehrsministerium und der Autobahn GmbH, vielleicht hättet sie das von Anfang an auch einfach klarer kommunizieren können.

0: mit Musik aus Norwegen rein in diesen frühen Dienstag. Schönen guten Morgen mit Lene Marlen und Sitting Down hier auf der Bayernwelle. 9 Minuten noch, dann wird's 7:30, dann die Bayernwelle Nachrichten mit Markus Zartner. Aber vorher noch das hier.
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0: Und wow, ich ziehe den Hut. Heute früh startet eine Sportlerin zu einer besonderen Mission. Sie heißt Natalie Pohl, ist Extremschwimmerin und ihr Plan, sie will in den nächsten Tagen mehr als 200 Kilometer schwimmen, von Frankfurt bis nach Köln, durch den Main und den Rhein. Mit der Aktion will sie darauf aufmerksam machen, wie wichtig es ist, dass Menschen sicher schwimmen können, vor allem Kinder. Und mit ihrer Aktion will Natalie Pohl auch Spenden sammeln für Kinderschwimmprojekte. Ich finde eine super Idee, Hut ab, und ich hoffe, dass im Rhein noch genug Wasser drin ist, dass sie überhaupt durchschwimmen kann. Schönen guten Morgen auf der Bayernwelle.
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2: So, Dienstagmorgen, schönen guten Morgen. Es geht auf 7:30 zu. Zeit für den Info-Markus und die Bayernwelle Nachrichten. Guten Morgen, Markus.
3: Servus, Markus.
2: Was gibt's denn bei dir in den Nachrichten?
3: Ja, entgegen dem Klischee ist die Gen Z nicht faul. Ihre Erwerbsbeteiligung erreicht laut aktuellen Zahlen Höchstwerte. Die Jobwechselrate ist stabil. Dass junge Beschäftigte Flexibilität wollen, bedeutet laut Arbeitsmarktforschern keineswegs, dass sie auch arbeitsscheu sind.
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3: Mit Markus Zartner. Nach unterschiedlichen Aussagen über die Zukunft der A8 zwischen Grabenstedt und dem Walserberg gibt es neue Details. Das Bayerische Verkehrsministerium und der Bundestagsabgeordnete Siegfried Walch wiesen Meldungen über einen endgültigen Stopp des sechsspurigen Ausbaus zurück. Ein solcher Beschluss müsse direkt vom Bundestag gefällt werden. Wie das Bundesverkehrsministerium laut Bayerischem Rundfunk mitteilte, ist stattdessen ein zweistufiges Verfahren vorgesehen. Wegen des schlechten Zustands vieler Brücken wird die Trasse zunächst vierstreifig saniert und mit Standstreifen versehen. Der eigentliche sechsspurige Ausbau ist für einen späteren Zeitpunkt geplant. Die Autobahn GmbH kündigte auf Bayernwelle Nachfrage eine eigene Stellungnahme an. Die Region muss sich auf deutlich trockenere Zeiten einstellen. Das Wasserwirtschaftsamt Traunstein beobachtet seit Monaten niedrige Grundwasserstände. Und auch bei den regionalen Wasserversorgern wie der Suhr-Gruppe mit Sitz in Teisendorf zeigt sich, die geringeren Niederschläge machen sich inzwischen bemerkbar. Geschäftsleiter Franz Haasholzner im Bayernwelle-Interview.
4: Wir werden uns wohl öfter auf längere Trockenperioden einstellen müssen. An Maßnahmen sind wohl der sparsamere Umgang mit der Ressource Trinkwasser zu nennen, beziehungsweise ist auch über die Realisierung weiterer Brunnen nachzudenken.
3: Das Wasserwirtschaftsamt will außerdem in Zukunft die Widerstandsfähigkeit der Gewässer stärken. Dazu gehören mehr Bepflanzung an kleinen Gewässern, Schatten für Tiere und Pflanzen und Renaturierungen. Beim Grundwasser selbst könne man dagegen wenig tun. Umso wichtiger sei der sparsame Umgang. Die Suche nach einer vermissten 72-Jährigen hat in Trostberg ein glückliches Ende genommen. Die E-Bike-Fahrerin war am Montag als vermisst gemeldet worden, nachdem sie auf einer Radtour von Taching in Richtung Leitgeringer See nicht am Ziel angekommen war. In den frühen Morgenstunden konnte die Seniorin schließlich im Bereich Trostberg ausfindig gemacht werden. Laut Polizei ist sie wohlauf. Und weitere Nachrichten aus unserer Region findet ihr auch auf bayernwelle.de.
2: Das Bayernwelle-Wetter. Der Himmel ist schon wieder weiß-blau über dem Chiemgau, dem Rupertiwinkel und dem Berchtesgadener Land. Die Sonne zeigt sich wieder. Das wird sie auch in den nächsten Stunden tun. Auch heute ein sehr sonniger Tag und in den Abendstunden kann es dann örtlich wieder ein paar Schauer und Gewitter geben. Tageshöchstwerte so 30, 31 Grad. Im Moment halten wir bei 20 Grad in Kirchheim-Schöring und in Aschau, 18 Grad bei der Jägerkaserne in Bischofswiesen-Strupp. Der Bayernwelle Verkehrsservice, damit ihr sicher ankommt. Soweit alles ruhig, keine Unfälle und keine längeren Staus gemeldet. Gute Fahrt. Aber Blitzer gibt's zum Beispiel in der Ortsdurchfahrt von Markt Schellenberg. Der Shelly steht wieder beim Feuerwehrhaus dort. Und möglicherweise steht auch der Blitzer in Kirchheim bei Tittmoning noch. Der ist uns beim Kirchberg gemeldet worden. Wenn ihr weitere Verkehrsinfos für uns habt, dann bitte schön ruft uns einfach an oder schickt uns eine WhatsApp. Die Nummer ist inzwischen einheitlich die gleiche. 08654 3x7 3x3. Fahrt's vorsichtig und kommt's gut an mit eurer Bayernwelle rein in den neuen Tag.
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2: Genauso ist es. Schönen guten Morgen, Dienstag früh. Ihr hört's die Bayernwelle. Ich bin Markus Gollinger. Es wird auch heute wieder heiß. Heiß! Und ich frage mich, was macht eigentlich Teddy gegen die Hitze? Richtig, Teddy swims. Hier ist er. Teddy swims mit Mr. Know-It-All. Schönen guten Morgen.

0: wunderbarer Kult 80er auf der Bahnwelle. Womack & Womack mit Teardrops. Schönen guten Morgen an diesem Dienstag. Schönen guten Morgen in eurem Bayernwelle Sommer daheim. Wir haben Familientickets für euch. Einfach anmelden und hoffen, dass wir uns bei euch melden. Und genau das mache ich jetzt wieder. Ich bin wieder der Beschenker.
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0: Es können auch super tolle Sommerferien werden, ohne dass ihr dafür nach Florida oder auf die Malediven fliegt. Es gibt auch bei uns zwischen Chiemsee und Königssee so viel Tolles zu erleben. Und deswegen laden wir von der Bayernwelle wieder Familien ein zum Bayernwelle Sommer daheim. Wir schicken euch zu den schönsten Ausflugszielen in der Region. Ihr meldet euch an auf bayernwelle.de und hofft dann, dass ihr gezogen werdet. Heute geht es um einen Familienausflug in die Lokwelt nach Freilassing. Züge, Schienen, Waggons, Modelleisenbahnen. Ah, toll. Und damit überrasche ich jetzt eine Familie aus Grabenstedt.
2: Neugebauer?
0: Gollinger von der Bahnwelle. Hallo, servus.
2: Hallo.
0: Spreche ich mit der Michaela?
2: Ja.
0: Liebe Michaela. Liebe Grüße erstmal vom gesamten Bayernwelle-Team. Wir freuen uns sehr, dass ihr 4 Kinder daheim habt, die jetzt sicherlich in den Sommerferien richtig bespaßt werden wollen.
2: Ja.
0: Und du hast dich ja angemeldet für einen Tag in der Lokwelt in Freilassing.
2: Genau.
0: Mit der Begründung, wir haben 4 Kinder und gehen mal mit 4 Kinder irgendwo rein. Das ist nicht gerade billig. Was würdest du davon halten, wenn wir sagen, wir laden euch als Familie in die Lokwelt ein?
2: Oh, cool. Das ist voll schön, das freut mich jetzt.
0: Kannst du uns mal erzählen, warum gerade die Lokwelt, warum du das ausgefüllt hast und euch das interessiert?
2: Ja, also von 4 Kindern ist ein Bub auch dabei. Mhm. Der interessiert sich da eh total für Züge und alles. Und auch die kleinen Mädels, die mögen das auch voll gern. Die interessieren sich auch. Und da haben wir gedacht, das wäre eigentlich einmal was ganz Cooles.
0: Gut, dann wünsche ich euch jetzt schon mal ganz schöne Sommerferien und wann auch immer ihr dann hinfahrt, viel Spaß in der Freilassinger Lokwelt zwischen den Zügen, zwischen den Eisenbahnen. Es wird toll, ich verspreche es euch.
2: Ja, vielen Dank, super. Ciao.
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0: Schönen guten Morgen Chiemgau, schönen guten Morgen Rupertiwinkel und Berchtesgadener Land. Starten wir gemeinsam rein in diesen neuen Tag. Ihr hört's die Bahnwelle. Gut 11 Minuten noch, dann wird's 8. So, auch heute früh an meiner Seite der Info-Markus, Markus Zartner. Guten Morgen, Markus.
1: Servus, guten Morgen.
0: Und wir sagen es gleich, wundert es euch nicht, wenn ihr am kommenden Wochenende Lastwagen auf der Autobahn seht, auch wenn am Samstag Feiertag ist und am Sonntag halt Sonntag, weil, Markus, das dürfen die ab sofort.
1: Genau, Grund ist, dass Niedrigwasser auf vielen Flüssen, die dem Güterverkehr als Transportwege bedienen, beispielsweise der Rhein, die Donau oder auch die Elbe, hier gibt es vielerorts Tiefststände und der Verkehr kommt einfach zum Erliegen und deshalb setzen immer mehr Bundesländer das Fahrverbot für LKWs an Sonn- und Feiertagen jetzt aus und Bayern ist auch jetzt mit dabei. Wie lange die Ausnahme gilt, das wissen wir noch nicht. In NRW beispielsweise erstmal bis Ende des Monats.
0: So, jetzt wird ja normalerweise eh schon der Großteil der Güter in Deutschland mit dem LKW transportiert. Haben die überhaupt noch Kapazitäten, diese Ausfälle bei der Schifffahrt jetzt aufzufangen?
1: Ja, das ist die Frage. Also der Logistikverband ist skeptisch, ob die Auflockerung was bringt. Es sei zwar gut, dass man dadurch wichtige Transporte jetzt flexibler planen könne, aber LKW-Fahrer wachsen halt einfach nicht auf den Bäumen und vor allem so kurzfristig wird es schwierig, Personal aufzustocken. Demnach fehlen deutschlandweit schon jetzt 100.000 LKW-Fahrer. Ja, und diejenigen, die es gibt, müssen sich ja auch an Lenkzeiten, Pausen und Ruhezeiten halten, von der Urlaubszeit mal ganz zu schweigen.
0: Ja, auf jeden Fall will der neue Bundesverkehrsminister Steffen Bilger in dieser Woche mit den Ländern beraten. Es soll um weitere Entlastungen für den Güterverkehr gehen. Am besten war es natürlich, es würde jetzt endlich gescheit regnen und die Pegel steigen wieder. Danke, Markus Zartner.
1: Sehr gerne.
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2: Und jetzt die Topmeldung aus der Region mit Markus Zartner. Nach unterschiedlichen Aussagen über die Zukunft der A8 zwischen Grabenstedt und dem Walserberg gibt es neue Details. Offenbar wolle man am sechsspurigen Ausbau festhalten. Weil viele Bauwerke alt sind, müsse die Strecke nun aber erst saniert werden. In diesem Schritt soll die A8 in dem Bereich auch einen Standstreifen bekommen. Mehr dazu in den Regionalnachrichten um halb und auf bayernwelle.de.
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3: Ich bin Joshua Heise. Guten Morgen. Der Wechsel hin zur Elektromobilität in Deutschland nimmt Fahrt auf und erreicht inzwischen immer mehr auch den Gebrauchtwagenbereich. Das zeigt eine Auswertung der Versicherung Huck Coburg. Claudia Wächter berichtet.
4: Bisher waren gebrauchte E-Autos nämlich nicht der Renner, doch nun gibt's auch hier ein Plus von 8%, ein Rekordwert. Bei Neuwagen läuft's noch besser. Vor allem für Vielfahrer wird der Stromer offenbar attraktiver. Und ein Grund dafür, dass nun so viele auf E-Autos umsteigen, sind sicherlich auch die hohen Spritpreise. Der Versicherer, der sagt sogar, gebrauchte E-Autos, die könnten nun zum Gamechanger werden.
3: Lufthansa-Passagiere können vorerst aufatmen. Pilotenstreik sind erstmal vom Tisch. Die Gewerkschaft Vereinigung Cockpit und das Unternehmen haben sich auf ein umfassendes Schlichtungsverfahren geeinigt. Das hat die Gewerkschaft ihren Mitgliedern mitgeteilt. Dabei geht es um offene Tariffragen bei Lufthansa, Lufthansa Cargo, Lufthansa Cityline und Eurowings. Zusätzlich soll eine Mediation die Verhandlungen begleiten. Weil gleich 5 Weltkriegsbomben entschärft werden müssen, wird heute Abend die Bahnstrecke zwischen Augsburg und Ulm vorübergehend gesperrt. Der Bahnverkehr werde dann kurzfristig eingestellt, teilt die Stadt Neu-Ulm mit. Auch die B10 im Bereich des Pfuhler Rieds ist betroffen. Die Sperrungen werden voraussichtlich von 18.30 Uhr bis 20.30 Uhr stattfinden. FIFA-Chef Infantino bekommt Rückendeckung von einem guten Freund, nämlich US-Präsident Trump. Der hat ihn auf seinem Online-Sprachrohr als fantastisch bezeichnet. Der Fußball-Weltverband würde einen schrecklichen Fehler begehen, wenn Infantino abgelöst würde, so Trump. Infantino steht in der Kritik, weil er Investoren an FIFA-Turnieren beteiligen wollte. Er hat die Pläne inzwischen zurückgenommen. Beim Auftakt der Leichtathletik-Europameisterschaft in Birmingham hat das deutsche Team 2 Medaillen gewonnen. Florian Brem hat über 5000 Meter Silber geholt, Kugelstoß-Olympiasiegerin Yemisi Mabri Bronze. Und bei der Schwimm-EM in Paris hat die deutsche Männerstaffel über 4x200 Meter Freistil Bronze gewonnen. Es ist jetzt kurz nach 8.
5: Das Bayernwelle Wetter mit einer Mischung aus Sonnenschein und Wolken starten rein in diesen Dienstag. In den nächsten Stunden wird sich das Wetter dann eindeutig für Sonne entscheiden. Es sind wieder 30, 31 Grad heute drin, bevor es Richtung Abend auch wieder örtlich ein paar Schauer und Gewitter geben kann. Im Moment 19 Grad in Bayerisch Main, 20 in Übersee und 21 im Chemiepark in Trostberg. Der Bayernwelle-Verkehrsservice, damit ihr sicher ankommt. Ruhiger Frühverkehr. Im Moment habt ihr uns keine Unfälle und keine längeren Staus gemeldet. Gut so, weiter so. Und bei den Blitzern haben wir nach wie vor den Shelly in der Ortsdurchfahrt Markt Schellenberg beim Feuerwehrhaus und einen weiteren auf der B20 auf Höhe von Kirchheim. Wenn ihr noch weitere Verkehrsinfos für uns habt, auch Unfälle, Staus, dann bitte jederzeit schickt uns eine WhatsApp oder ruft uns an. Die Nummer in beiden Fällen die gleiche 08654 3x die 7 3x die 3. Speichert uns einmal ein in euer Handy, dann habt uns immer dabei. Gute Fahrt.
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5: Jawohl, schönen guten Morgen, packen wir ihn gemeinsam an, diesen Dienstag, den 11. August. Es wird auch heute wieder heiß werden, richtig heiß. Da sagen wir euch natürlich das, was wir schon seit Wochen sagen, was sämtliche Experten sagen. Denkt dran, genug trinken, nicht, dass ihr dehydriert vom Stangerl fallt. Deswegen habe ich auch mal schnell Prost, mein Glasl Wasser hier genommen und zieh mir auch gerade schnell wieder einen Schluck rein. Also in diesem Sinne, trinkt mal genug, haben wir hoffentlich einen schönen und nicht zu heißen Dienstag mit der Bayernwelle. Servus.

0: Schönen guten Morgen auf der Bahnwelle. Das gerade war Dennis Lloyd mit Nevermind. Die Kulthits und das Beste von heute auf der Bahnwelle. Gleich die fantastischen vier gemeinsam mit Clueso und zusammen zum Start rein in diesen Sommerdienstag. Ja, seit Wochen knallt die Sonne runter, die Böden sind staubbröseltrocken und es ist längst kein Geheimnis mehr. Die Hitze ist und bleibt auch die nächsten Wochen ein Problem, vor allem weil halt das Wasser inzwischen so knapp ist. Aber wo stehen wir eigentlich im bayernweiten Vergleich? Geht's uns doch relativ gut mit unserem Grundwasser und unserer Wasserversorgung? Haben wir Bernhard Lederer gefragt, den Leiter vom Wasserwirtschaftsamt Traunstein.
1: Also im Vergleich zu anderen Regionen in Bayern und in Norddeutschland sind wir noch relativ gut dran. Wir sind auf der anderen Seite natürlich auch gewohnt, dass wir auf einer Insel der Seligen leben, so nenne ich es jetzt mal. Und umso härter trifft uns das. Also das, was bei uns passiert, ist in Nordbayern immer wieder schon mal passiert. Für uns ist es jetzt neu und wir müssen lernen, damit umzugehen.
0: Lernen, damit umzugehen, heißt konkret, wir alle sollten dringend Wasser sparen und es nur noch da verwenden, wo es unbedingt notwendig ist. Daheim und auch in unserer Freizeit.
1: Der Wasserverbrauch steigt, insbesondere in so Trockenheitsphasen, aber auch der Freizeitdruck auf unsere Gewässer steigt, die Nutzung der Gewässer wird intensiver. Viele Leute verbringen, was im Prinzip gut ist, ihre Freizeit noch mehr am Gewässer als bisher und auch da zeichnen sich halt immer wieder Konflikte ab, die, wenn sich das Klima so weiterentwickelt, sich wohl auch verschärfen können.
0: Bernhard Lederer vom Wasserwirtschaftsamt ist übrigens der Meinung, in 20 bis 30 Jahren könnten wir hier zwischen Chiemsee und Königssee ähnliche Verhältnisse haben wie in Norditalien jetzt. Den einen oder anderen wird es bestimmt freuen. Ich sage euch ganz ehrlich, ich fände es beunruhigend. Schönen guten Morgen, ihr hört's die Bayernwelle.

0: Schönen guten Morgen auf der Bahnwelle mit Michael Schulte und 5 a.m. Also bei Michael Schulte ist es noch 5 Uhr in der Früh. Bei mir ist es schon 8.18 Uhr. Schönen guten Morgen und schönen Start rein in den neuen Tag. Und an der Stelle wollen wir versuchen, einer verzweifelten Katzenbesitzerin heute früh zu helfen. Bayernwelle-Hörerin Olga aus Traunstein hat sich bei uns gemeldet über WhatsApp. Seit Sonntag ist ihre Katze Mila nämlich weg. 2 Jahre alt, eine Maine-Coon-Katze, also braun, beige, schwarzes Fell und sehr scheu. Also die Katze könnte gut irgendwo in der Garage oder einem Schuppen eingesperrt sein. Mila hat jedenfalls 4 Katzenkinder und die bräuchten ihre Mama jetzt ganz dringend. Also wenn ihr im Raum Traunstein so eine braun, beige, schwarze Katze seht, dann bitte schön meldet euch bei der Bayernwelle 08654 dreimal die 7, dreimal die 3. Dann geben wir euren Hinweis weiter und dann wird Mila hoffentlich ganz bald wieder gefunden. Vielen Dank.
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1: Schönen guten Morgen, Dienstag früh, gleich wird es 8:30 und damit Zeit für die Bayernwelle Nachrichten. Deswegen ist auch Markus Zartner bei mir im Studio. Guten Morgen, Markus.
2: Ja, servus, Markus.
1: Lass mal hören, was gibt's Neues?
3: Weitere Pilotenstreiks bei der Lufthansa sind wohl erstmal vom Tisch. Es gibt ein Schlichtungsverfahren mit der Gewerkschaft Vereinigung Cockpit. Außerdem ist eine Mediation geplant. In dem Streit geht es um offene Tariffragen bei der Lufthansa und ihren Tochtergesellschaften wie etwa Eurowings.
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3: Mit Markus Zartner. Große Verwirrung um den geplanten Ausbau der A8 zwischen Chiemsee und Walserberg. Nach Medienberichten tauchten gestern unterschiedliche Stellungnahmen zu den Plänen auf. Zuerst hieß es, die Autobahn GmbH wolle den sechsspurigen Ausbau auf dem Abschnitt Grabenstedt-Landesgrenze nicht weiterverfolgen. Doch aus dem Bayerischen Verkehrsministerium und vom Bundestagsabgeordneten Siegfried Walch kam schnell ein Dementi. Der Ausbau ist im Bundesverkehrswegeplan festgelegt. Eine Änderung müsse durch einen Parlamentsbeschluss erwirkt werden. Nun hat das Bundesverkehrsministerium laut Bayerischem Rundfunk klargestellt, der Ausbau soll in zwei Schritten erfolgen. Aufgrund des Alters der Autobahn ist zunächst ein vierstreifiger Ausbau mit Seitenstreifen vorgesehen, um schadhafte Brücken zu ersetzen. Der sechsspurige Ausbau soll dann später erfolgen. Die Trockenheit in der Region ist längst mehr als eine kurze Durststrecke. Grundwasserbestände bleiben teils historisch niedrig und auch die Wasserversorger stellen sich auf häufigere und längere Trockenperioden ein. Das Wasserwirtschaftsamt Traunstein erinnert deshalb, wir müssen lernen, mit weniger Wasser auszukommen und unsere Wasserversorgung widerstandsfähiger zu machen. Der Leiter Bernhard Liederer im Bayernwelle-Interview.
4: Wir sind auch gewohnt, dass wir auf einer Insel der Seligen leben. Umso härter trifft uns das. Also das, was bei uns passiert, ist in Nordbayern immer wieder schon mal passiert. Für uns ist es jetzt neu und wir müssen lernen, damit umzugehen.
3: Kommunale Wasserversorger wie die Suhr-Gruppe mit Sitz in Teisendorf schlagen außerdem vor, in Zukunft den Bau von weiteren Brunnen voranzutreiben. Und bei der Freisprechungsfeier der Friseur- und Kosmetikerinnung Traunstein-Berchtesgadener Land haben 22 junge Friseurinnen und Friseure ihre Gesellenbriefe erhalten. Als Prüfungsbeste wurden Johanna Eisel aus Traunstein und Tanja Kollross aus Friedolfing ausgezeichnet. Zudem ehrte die Innung Susanne Windel und Gabriele Losbichler für jeweils mehr als 30 Jahre Engagement in der Ausbildung. Und weitere Nachrichten aus unserer Region findet ihr auch auf bayernwelle.de.
1: Das Bayernwelle-Wetter. Zum Teil geht es noch recht bewölkt rein in diesen Dienstag. In den nächsten Stunden sollte sich dann aber die Sonne überall durchsetzen mit wieder 30 bis 31 Grad maximal. Und gegen Abend kann es dann örtlich wieder Schauer und Gewitter geben. Kann, muss es aber nicht. 20 Grad haben wir zur Stunde in Unterjettenberg, 22 in Bad Endorf und auch bei der Berufsschule 1 in Traunstein 22 Grad.
5: Grüß euch und einen wunderschönen guten Morgen von der Talstation der Hoffelnseilbahn in Bergen. Das Thermometer im Tal zeigt 20 Grad, am Gipfel beträgt die Temperatur 17 Grad bei leicht bewölktem Himmel. Die Seilbahn hat heute Fahrbetrieb und die erste Gondel fährt um 9 Uhr Richtung Gipfel. Morgen findet eine partielle Sonnenfinsternis statt. Die Seilbahn bietet ab 16 Uhr Sonderfahrten zum Gipfel an. Das Hoffelnhaus ist geöffnet und an der Bergstation wird es eine Sundowner-Bar geben. Es gibt so viele Brillen, solange der Vorrat reicht an der Talstation. Aus Sicherheitsgründen sind die Fahrgastzahlen zum Gipfel kontingentiert. Alle Informationen zu unseren Veranstaltungen oder dem Fahrbetrieb der Seilbahn finden Sie auf unserer Internetseite www.hoffelnseilbahn.de. Eine schöne Woche wünscht Wolfgang Heldobler von der Hoffelnseilbahn in Bergen.
1: Dann zum Bayernwelle Verkehrsservice, damit ihr sicher ankommt. Wir haben keine Verkehrsstörungen aktuell vorliegen in der Region. So, Blitzer haben wir einen auf der B20 auf Höhe Kirchheim gemeldet bekommen und auch den Shelly in Marktschellenberg in der Ortsdurchfahrt beim Feuerwehrhaus. Wenn ihr noch weitere Verkehrsinfos für uns habt, bitte in jeder Zeit, schickt uns eine WhatsApp oder ruft uns an. Die Nummer ist in beiden Fällen die 08654 3x die 7 3x die 3. Dankeschön und fahrt bitte generell nie schneller als erlaubt.
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1: einen wunderbaren Start rein in diesen Dienstag. Servus auf der Bahnwelle, ich bin Markus Gollinger und Familie mit Kindern kennen ja das Problem, es gibt so viele tolle Ausflugsziele in der Region, aber mit der ganzen Familie geht so ein Ausflug halt echt ins Geld. Außer die Bayernwelle lädt euch ein beim Bayernwelle Sommer daheim. Heute früh haben wir eine Familie aus Grabenstedt schon sehr glücklich machen können mit Tickets für einen ganz, ganz tollen Familienausflug. Wo es hingeht, das hört ihr gleich nochmal in ein paar Minuten hier auf der Bayernwelle. Schönen guten Morgen.

0: Kommt Taylor Swift rein in diesen Dienstag. I knew it, I knew you. Der Titelsong für den Erfolgsfilm Toy Story 5. Schönen guten Morgen.
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1: Mit Elena Meyer einen schönen Dienstag, laue Sommerabende und Kino unter freiem Himmel. Das passt perfekt zusammen und das gibt's auch diese Woche wieder im Naturbad Aschauer Weiher in Bischofswiesen. Heute gibt's den Film Minions and Monsters und morgen dann den neuen Eberhofer Krimi Steckerlfisch-Fiasko. Einlass ist jeweils ab 19.30 Uhr und der Film beginnt gegen 20.45 Uhr, also dreiviertel neuni. Und mehr Infos zum Sternenkino am Aschi gibt's für euch zum Nachlesen auf kino-berchtesgaden.de. Und Weinliebhaber, aufgepasst, morgen startet das beliebte Pfälzer Weinfest in Traunstein. Los geht's um 18 Uhr mit dem traditionellen Fassanstich auf dem Stadtplatz und dann gibt's bis Samstag Pfälzerweine und viele andere Spezialitäten aus der Pfalz. Drumherum natürlich Live-Musik und einfach gute Stimmung. Und für Freitag habe ich noch einen ganz besonderen Tipp für euch. Im Chiemseebad in Seebrugg ist wieder Lichterfest. Und da sorgen nicht nur Lampions und Fackeln für richtig schöne Stimmung, sondern auch Heißluftballons heizen da ein und leuchten für euch. Live-Musik kommt von der Band Orange Club und ja, natürlich gibt's auch wie immer den Nachtflohmarkt. Das Ganze geht dann alles los ab 15.30 Uhr mit Kinderprogramm. Also macht's euch doch einen schönen Abend mit der Familie in Seebrugg diesen Freitag.
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1: Und jetzt die Top-Meldung aus der Region mit Markus Zartner. Nach der großen Verwirrung um die Pläne zum Ausbau der A8 kommt nun Licht ins Dunkel. Nach aktuellem Stand ist wohl geplant, den Bereich zwischen Grabenstedt und Salzburg aufgrund des Alters der Strecke erst zu sanieren und mit einem Standstreifen zu versehen. Der sechsspurige Ausbau soll dann später kommen. Mehr dazu gibt's in den Regionalnachrichten um halb und auf bayernwelle.de.
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2: Ich bin Joshua Heise. Guten Morgen. Hitzeschutz sollte aus Sicht von Städtetagpräsident Jung als gemeinsame Staatsaufgabe ins Grundgesetz aufgenommen werden. Hitzeschutz und Klimaanpassung blieben eine Daueraufgabe, sagte er dem Redaktionsnetzwerk Deutschland. Auch der Sozialverband VdK fordert mehr Schutzmaßnahmen. VdK-Präsidentin Bentele schlug etwa öffentliche Kühlräume vor. Der Sommerurlaub scheint gerettet. Die Lufthansa und ihre Piloten haben sich im Tarifstreit auf ein umfassendes Schlichtungsverfahren geeinigt, teilt die Gewerkschaft Vereinigung Cockpit in einem Rundschreiben an ihre Mitglieder mit. Diana Kramer berichtet.
3: Weitere Streiks wird es vorerst nicht geben. Bei den Gesprächen mit einem Mediator geht es vor allem um die Gehälter und die Altersversorgung der Piloten von Lufthansa, Lufthansa Cityline, Eurowings und der Frachttochter Lufthansa Cargo. Ein weiterer Streitpunkt ist, dass der Vorstand Flugzeuge und Crews in Unternehmen verlagern will, in denen schlechtere Tarifbedingungen gelten. Deshalb hatte die Gewerkschaft ihre Mitglieder in diesem Jahr schon an 7 Tagen zum Streik aufgerufen.
2: Der Waldbrand in Hessen nahe der bayerischen Grenze bedroht nicht mehr den Freistaat. Das hat ein Sprecher des Polizeipräsidiums Unterfranken mitgeteilt. Das Feuer, das vom hessischen Rodenbach auf die Gegend rund um Alzenau übergegriffen hatte, sei auf bayerischer Seite gelöscht. In Hessen selbst hat sich die Lage auch etwas entspannt. Dort beginnen jetzt die Nachlöscharbeiten. US-Präsident Trump hat die Impfempfehlung für Kinder eingeschränkt. Künftig gelten nur noch 11 statt 17 Krankheiten als zentrale Empfehlung. Kombi-Impfungen wie MMR sollen auf mehrere Arzttermine verteilt werden. Bei der Unterzeichnung des entsprechenden Dekrets wiederholte Trump erneut die Behauptung, Impfungen würden Autismus auslösen. Die WHO sieht dafür keine Belege. Das türkische Parlament hat eine bedingte Amnestie der aufgelösten verbotenen Arbeiterpartei Kurdistans PKK beschlossen. Demnach sollen Strafverfolgungen und Haftstrafen für 5 bis 10 Jahre ausgesetzt werden. Das gilt allerdings nicht bei Mord und anderen schweren Straftaten. Türkischen Abgeordneten zufolge können durch den Rehabilitationsmechanismus bis zu 3.500 inhaftierte PKK-Anhänger freikommen. Es ist jetzt 9:15.
4: Das Bayernwelle Wetter. Wir starten in den Dienstagvormittag mit 22 Grad in Bergen, 22 Grad in Prien am Chiemsee bei der Schönklinik Roseneck, 23 Grad in Hammerau. Und mit viel Sonnenschein in den nächsten Stunden werden die Temperaturen wieder auf 30 Grad oder sogar leicht drüber ansteigen. Erst am Nachmittag oder Abend kann es dann örtlich auch wieder ein paar Schauer und Gewitter geben. Der Bayernwelle Verkehrsservice, damit ihr sicher ankommt. Im Moment keine Unfälle, keine längeren Staus gemeldet. Es sollte also freie Fahrt sein. Und Blitzer habt ihr uns einen gemeldet auf der B20 auf Höhe von Kirchheim. Wenn ihr noch weitere Verkehrsinfos für uns habt, dann bitte ruft uns schnell an mit eurer Verkehrsinfo oder schickt uns eine WhatsApp. Die Nummer ist sowohl für Telefon als auch für WhatsApp die gleiche mit 08654 3x die 7, 3x die 3 meldet sie euch bei uns hier im Studio und wir können eure Infos weitergeben. Vielen Dank und gute Fahrt.
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4: Jo, das haben wir geschickt. Dann starten wir in diesen neuen Tag, den Dienstag, den 11. August. Servus auf der Bayernwelle. Ich bin Markus Gollinger und jetzt haben wir einen Song am Start, der eigentlich schon 12 Jahre alt ist. Damals haben sich der DJ Martin Garrix und ein Sänger namens, Ed Sheeran, zusammengetan und haben gemeinsam einen Song aufgenommen. Den haben sie danach auch ein paar Mal live gespielt, aber so richtig in die Radios und die Charts kommt er erst jetzt, 12 Jahre später, aber jetzt umso gewaltiger. Hier sind Martin Garrix und Ed Sheeran mit Repeat It. 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

0: Jawohl, es ist Dienstag, es ist der 11. August. Servus, schönen Dienstag auf der Bayernwelle. Ich bin Markus Gollinger, starten wir gemeinsam rein in diesen Vormittag. Ja, und ich sag's euch ehrlich, ich bin heute immer noch verwirrt. Was waren das denn gestern für viele Meldungen über den Ausbau der A8 oder kommt der jetzt doch nicht? Also erst hieß es mal, der Abschnitt von Grabenstedt bis Salzburg soll doch nicht dreispurig werden. Dann aber das große Zurückrudern von verschiedenen Stellen und ich habe überhaupt keinen Überblick mehr. Gut, dass es den Info-Markus Zartner gibt. Guten Morgen, Markus.
1: Servus.
0: Klär uns doch bitte schon mal auf, was ist jetzt Stand?
1: Ja, also zuerst gab's Medienberichte und einen Artikel des Münchner Merkur mit auch Zitaten eines Sprechers der Autobahn GmbH. Und darin hieß es, der Abschnitt soll vierspurig bleiben, weil man wegen des Alters der Brücken nicht auf den Ausbau warten kann. Viele sind aus den 1930er Jahren und einfach in einem desolaten Zustand. Deshalb Sanierung zwischen Grabenstedt und der Grenze plus Standstreifen, aber ein Planungsstopp für den sechsspurigen Ausbau. Und das haben auch wir und viele andere Medien dann auch so berichtet.
0: Und das hat sich ja erstmal nach einer klaren Sache angehört.
1: Genau, ja, aber das ist es nicht lange geblieben. Prompt kam aus dem Bayerischen Verkehrsministerium vom Bundestagsabgeordneten Siegfried Walch und anderen Politikern ein Dementi. Der sechsspurige Ausbau sei gesetzlich festgelegt. Eine Änderung könne nur der Bundestag beschließen und das stimmt auch so.
0: Ja, aber jetzt, Markus, die Ohren sagen so, die anderen so. Und was glaube ich jetzt?
1: Ja, da hat sich jetzt auch das Bundesverkehrsministerium eingeschaltet. Laut BR hat es klargestellt, dass der Ausbau in zwei Schritten kommen soll. Erstmal vierstreifig, Sanierung und Standstreifen, also das, was die Autobahn GmbH auch gesagt hatte. Aber kein Planungsstopp für den sechsspurigen Ausbau bis Salzburg. Der soll später kommen. Und diese Zwischenlösung braucht es einfach, weil unser Abschnitt der A8 nicht lange genug durchhält, um direkt auf den sechsspurigen Ausbau zu warten.
0: Meine Güte, ist es kompliziert. Dankeschön, Markus Zartner. Und ich sage mal so an die Verantwortlichen beim Bundesverkehrsministerium der Autobahn GmbH, vielleicht hättet ihr das von Anfang an auch einfach klarer kommunizieren können.

0: Ja, aus meiner Sicht der bedeutendste Export von Schweden nach ABBA und nach IKEA. Das waren gerade Ace of Base mit All That She Wants. Schönen Dienstag, ihr hört's, die Bayernwelle. So. Das war's schon mit eurer Bayernwelle am Morgen. Zum Schluss noch schnell was Neues von Donald Trump. Der US-Präsident ist jetzt dem umstrittenen FIFA-Präsidenten Gianni Infantino zur Seite gesprungen. Trump hat auf Social Media jetzt geschrieben, es wäre ein Riesenfehler, den Infantino jetzt abzulösen. Zitat, er ist fantastisch und hat gerade die erfolgreichste Weltmeisterschaft aller Zeiten geleistet. Zitat Ende. Deswegen ist Trump ein Infantino-Fan. Und wahrscheinlich denkt er sich, kein anderer Hans Wurst hätte mir damals diesen FIFA-Friedenspreis verliehen, außer Infantino. Und da fürchte ich, hat er recht. Ja Mensch, mit so viel Harmonie verabschiede ich mich für heute. Schönen Dienstag noch, ich bin Markus Gollinger, bin dann morgen früh wieder für euch da, hier auf der Bayernwelle. Servus beieinander.
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2: Mit Markus Zartner. Nach widersprüchlichen Aussagen über den Ausbau der A8 zwischen Grabenstedt und dem Walserberg bestätigt nun auch die Autobahn GmbH, man wolle langfristig am sechsspurigen Ausbau der Strecke festhalten. Wie es in einer Stellungnahme gegenüber der Bayernwelle heißt, sei ein Planungsstopp nicht vorgesehen. Als Prägen der Verbindung zwischen den wirtschaftsstarken Regionen München und Salzburg besitze die A8 für den Wirtschaftsverkehr ebenso wie für Pendler und den Reiseverkehr eine große Bedeutung. Bevor der sechsspurige Ausbau bis zur Grenze kommt, müsse die Strecke nun aber erst saniert werden. Diese Zwischenstufe sei erforderlich, um angesichts der dringend sanierungsbedürftigen Bauwerke den fortlaufenden Betrieb der A8 sowie die Verkehrssicherheit zu gewährleisten. In diesem Zuge soll der Abschnitt auch einen Standstreifen bekommen. Die Region muss sich auf deutlich trockenere Zeiten einstellen. Das Wasserwirtschaftsamt Traunstein beobachtet seit Monaten niedrige Grundwasserstände. Und auch bei den regionalen Wasserversorgern wie der Suhr-Gruppe mit Sitz in Teisendorf zeigt sich, die geringeren Niederschläge machen sich inzwischen bemerkbar. Geschäftsleiter Franz Haasholzner im Bayernwelle-Interview.
3: Wir werden uns wohl öfter auf längere Trockenperioden einstellen müssen. An Maßnahmen sind wohl der sparsamere Umgang mit der Ressource Trinkwasser zu nennen, beziehungsweise ist auch über die Realisierung weiterer Brunnen nachzudenken.
2: Das Wasserwirtschaftsamt will außerdem in Zukunft die Widerstandsfähigkeit der Gewässer stärken. Dazu gehören mehr Bepflanzung an kleinen Gewässern, Schatten für Tiere und Pflanzen und Renaturierungen. Beim Grundwasser selbst könne man dagegen wenig tun. Umso wichtiger sei der sparsame Umgang. Die Suche nach einer vermissten 72-Jährigen hat in Trostberg ein glückliches Ende genommen. Die E-Bike-Fahrerin war am Montag als vermisst gemeldet worden, nachdem sie auf einer Radtour von Taching in Richtung Leitgeringer See nicht am Ziel angekommen war. In den frühen Morgenstunden konnte die Seniorin schließlich im Bereich Trostberg ausfindig gemacht werden. Laut Polizei ist sie wohlauf. Und weitere Nachrichten aus unserer Region findet ihr auch auf bayernwelle.de.
4: Das Bayernwelle-Wetter. Es ist jetzt zur Stunde noch überraschend bewölkt zwischen Chiemsee und Königssee. Mit einer Mischung aus Sonnenschein und Wolken geht's rein in den Vormittag. Die Sonne soll sich in den nächsten Stunden dann schon durchsetzen mit Tageshöchstwerten so 30, 31 Grad. Aber Richtung Abend werden die Wolken dann wieder dichter. Schauer und Gewitter sind zumindest möglich. Zur Stunde 22 Grad in Reit im Winkel, 23 in Tacherting und auch beim Freibad in Teisendorf 23 Grad. Der Bayernwelle-Verkehrsservice, damit ihr sicher ankommt. Vorsicht bitte auf der A8 München Richtung Salzburg. Zwischen Aachenmühle und Fraßdorf liegen Gegenstände auf der Fahrbahn. Wir wissen nicht welche, wir wissen nicht wie groß, also fahrt bitte vorsichtshalber da ganz besonders vorsichtig Richtung Salzburg zwischen Aachenmühle und Fraßdorf. Und dann lege ich euch noch einen Blitzer ans Herz auf der B20 auf Höhe von Kirchheim. Wenn ihr noch weitere Verkehrsbehinderungen, Unfälle, Staus oder Gegenstände für uns habt, bitte meldet uns die telefonisch oder per WhatsApp. Die Nummer bleibt sich gleich. 08654 3x die 7, 3x die 3. Bitte fahrt vorsichtig und generell nie schneller als erlaubt.
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0: Heute ist der 11. August. Ein Tag, der angeblich so etwas wie der Beginn der Zeitrechnung ist. Zumindest ist er es wohl tatsächlich, was die Maya-Zeitrechnung betrifft. Nach der Berechnung mit der Thomson-Korrelation beginnt die lange Zählung des Maya-Kalenders am 11. August des Jahres 3114 vor Christus mit dem Datum 0.0.0.0.0. Wobei mir der 11.8. irgendwie besser gefällt. Am 11. August 1984 sorgte ein Scherz des damaligen US-Präsidenten Ronald Reagan international für Irritationen. Bei einer Mikrofonprobe witzelt der Präsident, er habe die in 5 Minuten beginnende Bombardierung der Sowjetunion angewiesen. Außer Reagan kann damals kaum jemand über den Witz lachen.
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2: Ich bin Joshua Heise. Wegen des anhaltenden Niedrigwassers der Flüsse haben jetzt auch Baden-Württemberg, Bayern und Mecklenburg-Vorpommern angekündigt, das Sonn- und Feiertagsfahrverbot für Lkw vorübergehend auszusetzen. Der Logistikverband BGL bezweifelt eine echte Entlastung. Diana Kramer berichtet.
3: Das Problem ist, dass es einfach zu wenig Lkw-Fahrer gibt. Schon seit Jahren fehlen mehr als 100.000 Fahrer in Deutschland. Die Lockerungen können das grundsätzliche Kapazitätsproblem im Güterverkehr auf der Straße daher kaum lösen, heißt es vom Bundesverband. Und auch wenn das Fahrverbot gelockert wird, die gesetzlichen Lenk-, Pausen- und Ruhezeiten der vorhandenen Fahrer müssten eingehalten werden.
2: Die Hitze schlägt auch bei der Bahn zu. Wie der Bundeskonzern mitgeteilt hat, ist die Fernverkehrsstrecke zwischen Stuttgart und Nürnberg beschädigt. Es kommt zu Ausfällen von Intercity-Zügen in Crailsheim, Ellwangen und Schwäbisch Gmünd sowie Verspätungen von bis zu 20 Minuten. Die Strecke soll bis zum 30. August repariert werden. E-Autos sind nicht nur als Neuware attraktiv, sondern auch immer mehr als Gebrauchtwagen. Laut einer Auswertung der Hug Coburg waren im zweiten Quartal fast 8% der erworbenen Gebrauchtwagen elektrisch. Das sind mehr als doppelt so viele wie im Vorjahresquartal. Außerdem habe sich gezeigt, dass vor allem Vielfahrer aufs E-Auto umsteigen, wohl wegen der hohen Spritpreise. Das größte Korallenriff der Welt scheint sich langsam zu erholen. Einer neuen Studie zufolge hat ein spät einsetzender Sommermonsun das Wasser am Great Barrier Reef in Australien so weit abgekühlt, dass die Korallenbleiche sich abgeschwächt hat. Bei erneuter Hitze könnte die Erholung aber schnell wieder verloren gehen. Mitbringsel beschlagnahmt. Das Hauptzollamt München hat einer Frau bei der Einreise eine Trommel mit Pythonleder abgenommen. Denn Pythonleder stammt von einer artenschutzrechtlich geschützten Tierart und darf nur unter bestimmten Bedingungen eingeführt werden. Die Frau hatte die Trommel demnach in einem Souvenirshop gekauft. Ebenfalls verboten sind Waren aus Elfenbein, Korallen oder bestimmte Pflanzen. Es ist jetzt kurz nach 10.
4: Danke Joshua, das Bayernwelle-Wetter. Auch heute gibt's viel Sonnenschein, dazu wird es bei maximal 31 Grad schwülwarm. Gegen Abend sind wieder örtlich Schauer und Wärmegewitter möglich. Morgen gibt's dann bei bis zu 30 Grad noch mehr Sonnenschein. Der Bayernwelle-Verkehrsservice, damit ihr sicher ankommt. Derzeit keine Staus, keine Störungen. Gute Fahrt weiterhin. Auch Blitzer haben wir nur einen gemeldet und der steht auf der B20 in Kirchheim bei Tittmoning. Falls ihr aber noch was habt für unsere Galoppstaus, Blitzer oder Verkehrsstörungen, sagt uns Bescheid. Wir geben es gerne weiter unter 08654 3x7 3x3. Über die Nummer erreicht ihr uns ganz bequem im Studio und auch per WhatsApp.
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1: Mit Markus Zartner. Die Nachfrage ist da, doch es gibt zu wenige Helfer. Deshalb ist der Kinderschutzbund Traunstein aktuell auf der Suche nach Familienpatinnen. Sie unterstützen im Alltag, sei es bei den Hausaufgaben oder indem sie Kinder betreuen. Dadurch sollen die Eltern entlastet werden. Interessierte sollten unter anderem Offenheit, Geduld und Empathie mitbringen. Bevor sie zum Einsatz kommen, werden sie außerdem entsprechend geschult. Wer Interesse an der ehrenamtlichen Tätigkeit hat, kann sich beim Kinderschutzbund melden. Wie es vom Netzwerk Familienpaten Bayern heißt, steigt die Nachfrage seit Jahren. Die Zahl der Freiwilligen aber nicht. Die O-Busse in der Stadt Salzburg könnten bald Geschichte sein. Wie der ORF den Salzburger Bürgermeister Bernhard Auinger zitiert, sei das Aus für die O-Busse absehbar. Grund dafür sind massive technische Probleme. Nach starken Regenfällen fielen zuletzt insgesamt 35 moderne Fahrzeuge aus, da Wasser in die Elektrik gelangte. Auinger plädiert daher für einen raschen Umstieg auf flexible, oberleitungsfreie Batteriebusse. Aufgrund des rasanten Fortschritts in der Batterietechnologie rechnet er bereits in den kommenden 1 bis 5 Jahren mit marktfertigen Alternativen. Sobald Neuanschaffungen anstehen, soll umgestellt werden. Spätestens in 15 Jahren könnten die O-Busse in Salzburg damit endgültig der Vergangenheit angehören. Ausgelaufenes Speisefett aus einem LKW hat am Montag einen umfangreichen Einsatz in Traunstein sowie den Ortsteilen Haslach und Wolkersdorf ausgelöst. Aus einem 200-Liter-Behälter stammend verteilte sich die Substanz über mehrere Kilometer auf der Straße. Durch den Berufsverkehr wurde das Fett festgefahren, was zu einer extrem schmierigen Fahrbahn führte. Rund 60 Einsatzkräfte der Feuerwehren und Mitarbeiter von Bauhöfen streuten Gefahrenbereiche ab und stellten Warnschilder auf. Da Bindemittel nicht ausreichten, wurde eine Spezialmaschine angefordert, um die Straße zu säubern. Die Polizei hat Ermittlungen zur Ursache aufgenommen. Und weitere Nachrichten aus unserer Region findet ihr auch auf bayernwelle.de. Und damit zum Bayernwelle-Wetter. Es bleibt sommerlich. Heute gibt's Höchstwerte von 31 Grad. Dazu wird es schwül bei viel Sonne. Vereinzelt sind am Abend auch Schauer und Gewitter möglich. Auch am morgigen Mittwoch erwartet uns ein Sommertag mit sogar noch mehr Sonnenschein und 30 Grad. Der Bayernwelle Verkehrsservice, damit ihr sicher ankommt. Weiterhin ein ruhiger Dienstagvormittag. Ihr solltet überall gut durchkommen. Blitzer habt ihr uns aktuell einen gemeldet und der steht zwischen Pittenhardt und Ammerang in Ellerding. Aber falls ihr sonst noch einen entdeckt oder eine andere Verkehrsstörung für uns zu melden habt, dann ruft kurz durch oder schickt uns eine WhatsApp-Nachricht unter der 08654 3x7 3x3. Danke fürs Melden.
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2: Ich bin Joshua Heise. Der Tourismusboom von Anfang des Jahres hat sich offenbar abgeschwächt. Laut neuer Bundesstatistik sank die Zahl der Übernachtungen in Hotels und Co. mit mindestens 10 Betten um 2,9% auf rund 48,9 Millionen. Während Gäste aus dem Inland seltener kamen, blieben mehr Gäste aus dem Ausland über Nacht. Grünen-Chef Banaschak hat der Bundesregierung angesichts des dramatischen Niedrigwassers vorgeworfen, Klimaschutz zu verweigern. In der Regierung werde über alles gesprochen, nur darüber nicht, sagte er bei NTV.
3: Mein Eindruck ist, Friedrich Merz und seine Regierung warten einfach darauf, dass es irgendwann wieder regnet und der Sommer vorbei ist, in der Hoffnung, dass die Leute in den nächsten 10 Monaten wieder vergessen, was für eine desaströse Situation sie in diesem Sommer vorgefunden haben.
2: Diese Politik müsse ein Ende haben, so der Grünen-Chef. Unterdessen haben mehrere Länder das Sonn- und Feiertagsfahrverbot für Lkw wegen des Niedrigwassers ausgesetzt. Zuletzt Bayern, Baden-Württemberg und Mecklenburg-Vorpommern. Der Chef des Bundesverbandes für Spedition und Logistik Huster spricht derweil im Deutschlandfunk von einem Nullsummenspiel, da es einfach nicht genügend Lkw-Fahrer gebe. Der Zoll in Selb hat bei einer Kontrollaktion neue Tricks zum Drogenschmuggel entdeckt. Die Substanzen waren demnach in Geburtstagskarten, einem Bluetooth-Lautsprecher sowie in Produktverpackungen versteckt. Lieferziel der Ware aus den Niederlanden war Tschechien. Der Zoll hat 13 Strafverfahren eingeleitet. Es erinnert an Taylor Swift, die während ihrer Eras-Tour in einem Putzwagen zur Bühne gefahren wurde. Berichten zufolge ist US-Präsident Trump nach dem NATO-Gipfel in Ankara letzten Monat in einem Catering-Wagen aus der Air Force One geschleust worden, nachdem Medien ihn beim Besteigen des Regierungsfliegers gefilmt hatten. Grund waren demnach Sicherheitsbedenken wegen einer Bedrohung durch den Iran. Selbst Mitarbeiter und Journalisten an Bord wussten nichts davon. Es ist jetzt kurz nach 11.
4: Danke Joshua, das Bayernwelle-Wetter. Auch heute gibt's viel Sonnenschein, dazu wird es bei maximal 31 Grad schwülwarm. Gegen Abend sind wieder örtlich Schauer und Wärmegewitter möglich. Morgen gibt's dann bei bis zu 30 Grad noch mehr Sonnenschein. Der Bayernwelle-Verkehrsservice, damit ihr sicher ankommt. Weiterhin keine Staus, keine Störungen, gute Fahrt. Blitzer haben wir 2 Stück für euch, einmal zwischen Pittenhardt und Ammerang in Ellerding und in Kirchheim bei Tittmoning wird geblitzt, und zwar in der Salzburger Straße an der Abzweigung zum Eichenweg. Falls ihr noch was entdeckt, ruft gerne an oder schickt uns eine WhatsApp-Nachricht, weil es geht unter der gleichen Nummer, der 08654 3x7 3x3.
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1: Mit Elena Meyer einen schönen Dienstag. Mit einer Blutspende könnt ihr Leben retten und die Gelegenheit dazu habt ihr am Donnerstag in Freilassing. Von 16 bis 20 Uhr ist der Blutspendedienst im Rathaussaal für euch zur Verfügung und ihr könnt einfach vorbeikommen und euer Blut spenden. Und der Blutspendedienst, der braucht euch wirklich ganz, ganz dringend. Also kommt vorbei, spendet Blut und rettet Leben. Und am Freitag wird am Chieminger Schlossplatz gefeiert. Ab 18 Uhr lädt euch da der Chieminger Feierclub zum Sommernachtsfest ein. Direkt am Dampfersteg wird da gefeiert. Dazu gibt's natürlich Live-Musik. Die McKellicks, die stehen da auf der Bühne und sorgen für die passende Musik und Stimmung. Und Essen und Getränke gibt's natürlich auch. Also einfach vorbeikommen und den Sommerabend am Chiemsee genießen. Einkaufen am Sonntag, ja, das gibt's wieder am Wochenende im Markt Berchtesgaden. Beim verkaufsoffenen Salzsonntag erwartet euch von 10 bis 16 Uhr ein ganz besonderes Einkaufserlebnis. Neben den geöffneten Geschäften gibt's natürlich traditionelle Standl, musikalische Unterhaltung und spannende Einblicke in das Handwerk des Salzsiedens. Also kommt vorbei nach Berchtesgaden und verbringt einfach einen schönen Sonntag mit der Familie im Markt.
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1: Mit Markus Zartner. Die Region muss sich auf deutlich trockenere Zeiten einstellen. Das Wasserwirtschaftsamt Traunstein beobachtet seit Monaten niedrige Grundwasserstände. Und auch bei den regionalen Wasserversorgern wie der Suhr-Gruppe mit Sitz in Teisendorf zeigt sich, die geringeren Niederschläge machen sich inzwischen bemerkbar. Geschäftsleiter Franz Haas-Holzner im Bayernwelle-Interview.
2: Wir werden uns wohl öfter auf längere Trockenperioden einstellen müssen. An Maßnahmen sind wohl der sparsamere Umgang mit der Ressource Trinkwasser zu nennen, beziehungsweise ist auch über die Realisierung weiterer Brunnen nachzudenken.
1: Das Wasserwirtschaftsamt will außerdem in Zukunft die Widerstandsfähigkeit der Gewässer stärken. Dazu gehören mehr Bepflanzung an kleinen Gewässern, Schatten für Tiere und Pflanzen und Renaturierungen. Beim Grundwasser selbst könne man dagegen wenig tun. Umso wichtiger sei der sparsame Umgang. Nach widersprüchlichen Aussagen über den Ausbau der A8 zwischen Grabenstedt und dem Walserberg bestätigt nun auch die Autobahn GmbH, man wolle langfristig am sechsspurigen Ausbau der Strecke festhalten. Wie es in einer Stellungnahme gegenüber der Bayernwelle heißt, sei ein Planungsstopp nicht vorgesehen. Als Prägen der Verbindung zwischen den wirtschaftsstarken Regionen München und Salzburg besitze die A8 für den Wirtschaftsverkehr ebenso wie für Pendler und den Reiseverkehr eine große Bedeutung. Bevor der sechsspurige Ausbau bis zur Grenze kommt, müsse die Strecke nun aber erst saniert werden. Diese Zwischenstufe sei erforderlich, um angesichts der dringend sanierungsbedürftigen Bauwerke den fortlaufenden Betrieb der A8 sowie die Verkehrssicherheit zu gewährleisten. In diesem Zuge soll der Abschnitt auch einen Standstreifen bekommen. Die Suche nach einer vermissten 72-Jährigen hat in Trostberg ein glückliches Ende genommen. Die E-Bike-Fahrerin war am Montag als vermisst gemeldet worden, nachdem sie auf einer Radtour von Taching in Richtung Leitgeringer See nicht am Ziel angekommen war. In den frühen Morgenstunden konnte die Seniorin schließlich im Bereich Trostberg ausfindig gemacht werden. Laut Polizei ist sie wohlauf. Und weitere Nachrichten aus unserer Region findet ihr auch auf bayernwelle.de. Und damit zum Bayernwelle-Wetter. Es bleibt sommerlich. Heute gibt's Höchstwerte von 31 Grad. Dazu wird es schwül bei viel Sonne. Vereinzelt sind am Abend auch Schauer und Gewitter möglich. Auch am morgigen Mittwoch erwartet uns ein Sommertag mit sogar noch mehr Sonnenschein und 30 Grad. Der Bayernwelle Verkehrsservice, damit ihr sicher ankommt. Keine größeren Staus oder Störungen. Gute Fahrt weiterhin. Geblitzt wird in Kirchheim bei Tittmoning und zwar in der Salzburger Straße an der Abzweigung zum Eichenweg und zwischen Pittenhardt und Ammerang bei Ellering ist uns aktuell auch noch einer gemeldet. Falls ihr noch einen entdeckt oder sonst irgendwelche anderen Verkehrsinfos für uns habt, lasst es uns wissen, entweder per WhatsApp oder Anruf im Studio. Beides geht unter der gleichen Nummer der 08654 3x7 3x3. Danke fürs Melden.
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2: Ich bin Joshua Heise. Immer mehr Mädchen und junge Frauen in Deutschland werden wegen Essstörungen im Krankenhaus behandelt. Nach neuen Daten des Statistischen Bundesamtes hat sich die Zahl der Fälle in der Altersgruppe 10 bis 17 innerhalb der letzten 20 Jahre fast verdoppelt. Diese Gruppe macht auch fast die Hälfte der Essstörungsfälle aus. Neben genetischen Faktoren spielt auch Social Media eine große Rolle. Der gestürzte Präsident von Syrien, Assad, ist in Abwesenheit zum Tode verurteilt worden. Ihm wurden vorsätzlicher Mord, Folter, willkürliche Inhaftierung und Verbrechen gegen die Menschlichkeit vorgeworfen. Das syrische Regime war im Dezember 2024 kollabiert. Assad floh nach Russland, wo er sich bis heute aufhält. Die Technische Universität Chemnitz bleibt dabei. Thüringens Ministerpräsident Vogt soll seinen Doktortitel verlieren. Ein Widerspruch des CDU-Politikers gegen die Aberkennung des akademischen Grades wurde zurückgewiesen. Ein Anwalt Vogts teilte mit, man wolle nach rechtlicher Prüfung Klage erheben. Vogt war mit einer Arbeit über den amerikanischen Präsidentschaftswahlkampf von 2004 promoviert worden. Später kamen Plagiatsvorwürfe auf. Das extreme Niedrigwasser am Rhein hat nicht nur Auswirkungen auf die Wirtschaft und Lieferwege, es macht laut ADAC auch das Tanken teurer. Tine Klimach berichtet.
3: Speziell der Rhein ist ein wichtiger Transportweg für Öl, Benzin und Diesel. Und normalerweise ist es auch deutlich günstiger, das in großen Tankschiffen zu transportieren, als mit vergleichsweise kleinen Lastwagen auf dem Landweg. Heißt, wenn der Transport teurer wird, zahlen wir das letztendlich an der Zapfsäule. In Bayern sind Benzin und Diesel im Vergleich laut ADAC aktuell einige Cent günstiger.
2: Noch nie haben so viele Menschen in Deutschland übernachtet wie im ersten Halbjahr. Laut Bundesstatistik stieg die Zahl der Übernachtungen in Hotels und Co. verglichen mit dem Vorjahr um 0,3% auf fast 224 Millionen. Sowohl aus dem In- als auch aus dem Ausland gab es ein Gästeplus. Im Juni allein ging die Übernachtungszahl insgesamt jedoch leicht zurück. Es ist jetzt kurz nach 12.
4: Das Bayernwelle Wetter, Sommer und Sonne, soweit das Auge reicht. Was dagegen kaum in Sicht ist, Regen. Es bleibt weiterhin heiß bei Höchstwerten um die 31 Grad. Wir messen in Laufen beim Stadttor 27 Grad, in Traunstein 26 und in Ruppolding 24. Heute Abend sind dann vereinzelt Schauer und Gewitter möglich, bevor es morgen unverändert sommerlich und heiß weitergeht. Der Bayernwelle Verkehrsservice, damit ihr sicher ankommt, es ist aktuell ruhig in der Region, ihr kommt gut durch. Geblitzt werdet ihr aktuell in Obing beim alten Wertstoffhof, dann zwischen Pittenhardt und Ammerang in Ellerding und dann noch in Kirchheim bei Tittmoning und zwar in der Salzburger Straße bei der Abzweigung vom Eichenweg. Wenn ihr noch was habt, Staus oder Blitzer, ihr macht es genauso, ihr schickt eine WhatsApp oder ihr ruft direkt im Studio an und zwar unter der 08654 dreimal die 7 dreimal die 3. Vielen Dank euch und jetzt eine gute und sichere Fahrt.
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5: Servus, schönen Dienstag, schönen Sommerdienstag. 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Call me maybe. Hier ist Carly Rae Jepsen.

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2: Mit Markus Zartner. Die Nachfrage ist da, doch es gibt zu wenige Helfer. Deshalb ist der Kinderschutzbund Traunstein aktuell auf der Suche nach Familienpatinnen. Sie unterstützen im Alltag, sei es bei den Hausaufgaben oder indem sie Kinder betreuen. Dadurch sollen die Eltern entlastet werden. Interessierte sollten unter anderem Offenheit, Geduld und Empathie mitbringen. Bevor sie zum Einsatz kommen, werden sie außerdem entsprechend geschult. Wer Interesse an der ehrenamtlichen Tätigkeit hat, kann sich beim Kinderschutzbund melden. Wie es vom Netzwerk Familienpaten Bayern heißt, steigt die Nachfrage seit Jahren. Die Zahl der Freiwilligen aber nicht. Die O-Busse in der Stadt Salzburg könnten bald Geschichte sein. Wie der ORF den Salzburger Bürgermeister Bernhard Auinger zitiert, sei das Aus für die O-Busse absehbar. Grund dafür sind massive technische Probleme. Nach starken Regenfällen fielen zuletzt insgesamt 35 moderne Fahrzeuge aus, da Wasser in die Elektrik gelangte. Auinger plädiert daher für einen raschen Umstieg auf flexible, oberleitungsfreie Batteriebusse. Aufgrund des rasanten Fortschritts in der Batterietechnologie rechnet er bereits in den kommenden 1 bis 5 Jahren mit marktfertigen Alternativen. Sobald Neuanschaffungen anstehen, soll umgestellt werden. Spätestens in 15 Jahren könnten die O-Busse in Salzburg damit endgültig der Vergangenheit angehören. Ausgelaufenes Speisefett aus einem LKW hat am Montag einen umfangreichen Einsatz in Traunstein sowie den Ortsteilen Haslach und Wolkersdorf ausgelöst. Aus einem 200-Liter-Behälter stammend verteilte sich die Substanz über mehrere Kilometer auf der Straße. Durch den Berufsverkehr wurde das Fett festgefahren, was zu einer extrem schmierigen Fahrbahn führte. Rund 60 Einsatzkräfte der Feuerwehren und Mitarbeiter von Bauhöfen streuten Gefahrenbereiche ab und stellten Warnschilder auf. Da Bindemittel nicht ausreichten, wurde eine Spezialmaschine angefordert, um die Straße zu säubern. Die Polizei hat Ermittlungen zur Ursache aufgenommen. Und weitere Nachrichten aus unserer Region findet ihr auch auf bayernwelle.de.
3: Das Bayernwelle-Wetter täglich grüßt das Murmeltier. Der Sommer, der geht munter weiter. Heute schwül und mit Höchstwerten von bis zu 31 Grad. Wir messen aktuell in der Pleereite 26 Grad, in Petting 27 und nochmal 26 in Bad Reichenhall bei der Alten Saline. Mit etwas Glück bekommt ihr heute Abend dann noch den ein oder anderen Schauer ab, denn morgen geht's dann weiter wie heute. Sonne satt und Höchstwerte um die 30 Grad. Der Bayernwelle Verkehrsservice, damit ihr sicher ankommt. Aktuell ist es ruhig auf unseren Straßen, ihr kommt gut durch. Geblitzt werdet ihr aktuell noch zwischen Pittenhardt und Ammerang, und zwar in Ellerding und noch in Obing beim alten Wertstoffhof. Wenn ihr noch was habt, Staus oder Blitze, ihr schickt es gerne durch. Per WhatsApp geht es unter der 08654, 3x7, 3x3, und da erreicht ihr uns auch jederzeit per Telefon. Vielen Dank euch, gute und sichere Fahrt.
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2: Wenn ein Mann und eine Frau heiraten, dann ist es meistens so, dass der Name des Mannes angenommen wird. Also nicht Andreas, ich meine natürlich den Nachnamen. Aber warum ist es so? Bis 1976 war es in Deutschland für Frauen verpflichtend, den Nachnamen des Mannes anzunehmen. Und das haben wir, wer hätte es gedacht, dem Patriarchat zu verdanken. Denn früher, da waren Frauen noch eher Besitztümer und bei der Hochzeit ging eine Frau als Besitz des Vaters in den Besitz des Ehemannes über. Und damit jeder weiß, wem sie gehört, musste sie eben auch den Namen des jeweiligen Mannes tragen. Wow. Heute gibt's da zum Glück keine gesetzlichen Vorgaben mehr, aber nur bei 10% aller Ehen wird der Name der Frau angenommen. Auch wenn es theoretisch jeder so machen kann, wie er will. Aber wenn ich mal heiraten sollte, dann werden wir ganz sicher Herr und Frau Gscheitmeierin. So viel steht fest.
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2: Ich bin Joshua Heise. Ein syrisches Gericht hat den gestürzten Präsidenten Bashar al-Assad in Abwesenheit zum Tode verurteilt. Ihm wurde vorsätzlicher Mord, Folter, willkürliche Inhaftierung und Verbrechen gegen die Menschlichkeit vorgeworfen. Assad hält sich derzeit in Russland auf. Amira Rajab berichtet.
3: Das Gerichtsurteil wurde live im syrischen Staatsfernsehen übertragen. Neben Assad wurde auch sein Cousin Atef Najib zum Tode verurteilt. Er ist eine der wenigen Schlüsselfiguren der Ex-Regierung, die selbst in Syrien vor Gericht stand. Auch Assads berüchtigter Bruder Maher wurde in Abwesenheit zum Tode verurteilt. Eine Vollstreckung der Strafen scheint bisher jedoch unwahrscheinlich, denn Russland hat Assad Asyl gewährt.
2: Um eine AfD-Regierung in Sachsen-Anhalt zu verhindern, sollten CDU und Linkspartei in dem Bundesland zusammenarbeiten. Dieser Meinung ist Thüringens Ex-Ministerpräsident Ramelow. Dem Redaktionsnetzwerk Deutschland hat er gesagt, wer Schaden vom Land Sachsen-Anhalt abwenden wolle, müsse in der Lage sein, über Parteigrenzen hinweg miteinander zu reden. Die Rufe nach einem nationalen Hitzeschutz werden immer lauter. So fordert Städtetag-Präsident Jung im Redaktionsnetzwerk Deutschland, den Hitzeschutz als Gemeinschaftsaufgabe im Grundgesetz aufzunehmen. Auch der Sozialverband VdK und der Handelsverband Deutschland sind für mehr Hitzeschutzmaßnahmen, etwa durch Kühlräume, Bäume oder Trinkwasserspender. Seit der Bekanntgabe des Ebola-Ausbruchs im Mai sind mehr als 2000 Menschen im Kongo an der hochansteckenden Krankheit gestorben. Das meldet die afrikanische Gesundheitsbehörde. Gleichzeitig ist die Zahl der Erkrankten auf rund 4000 gestiegen. Beim bisher schwersten Ebola-Ausbruch von 2018 bis 2020 waren es insgesamt 3800. Für den aktuellen Virustyp gibt es bislang keine Impfung. FIFA-Chef Infantino bekommt Rückendeckung von einem guten Freund, nämlich US-Präsident Trump. Der hat ihn auf seinem Online-Sprachrohr als fantastisch bezeichnet. Der Fußball-Weltverband würde einen schrecklichen Fehler begehen, wenn Infantino abgelöst würde, so Trump. Infantino steht in der Kritik, weil er Investoren an FIFA-Turnieren beteiligen wollte. Er hat die Pläne inzwischen zurückgenommen. Es ist jetzt kurz nach eins.
4: Das Bayernwelle Wetter, Sommer und Sonne, soweit das Auge reicht. Hier und da mischt sich auch die ein oder andere Wolke drunter. Da kommt allerdings erstmal kein Regen raus, zumindest am Nachmittag. Wir haben schwüle Höchstwerte von 31 Grad heute, aktuell in Tettenhausen 28, in Tachating 27 und in Inzell bei der Max-Eich-Arena 26 Grad. Heute Abend dann sind vereinzelt Schauer und Gewitter möglich, bevor es morgen dann unverändert sommerlich und weitergeht. Der Bayernwelle Verkehrsservice, damit ihr sicher ankommt. Achtung bitte, zwischen Traunstein-Etzfeld und der B306 haben wir aktuell eine Gefahr durch Gegenstände auf der Fahrbahn. Hier liegen Reifenteile. Ansonsten habt ihr aber freie Fahrt in der Region. Geblitzt werdet ihr außerdem zwischen Pittenhardt und Ammerang in Ellerding und dann noch in Obing beim alten Wertstoffhof. Wenn ihr noch irgendwas habt, Staus oder Blitzer, ihr meldet es uns und zwar unter der 08654, dreimal die 7, dreimal die 3. Ihr könnt uns entweder eine WhatsApp schicken oder auch natürlich anrufen. Vielen Dank euch, gute Fahrt.
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1: 11. August 1985. Freddie Mercury ist mit Made in Heaven neu in den Charts. Der Song wird ursprünglich für sein Soloalbum aufgenommen. Das trägt den Namen Mr. Bad Guy. Nachdem Freddie Mercury stirbt, nehmen Queen den Song noch einmal neu auf. Seinen Gesang, den er damals aufgenommen hatte, legen sie einfach über die neue Musik. Sie nennen das Album ebenfalls Made in Heaven. Auf der Platte sind noch viele andere Stücke drauf, die Freddie Mercury noch vor seinem Tod aufgenommen hatte. Den Song Mother Love schafft er nur noch teilweise. Deswegen übernimmt Queen-Mitglied Brian May die letzte Strophe. Das Album Made in Heaven erreicht in Deutschland Platz 1 der Albumcharts. Genauso auch in Großbritannien, Österreich und der Schweiz. In Deutschland bleibt es 11 Wochen auf Platz 1. Insgesamt hält es sich 67 Wochen, also weit über ein Jahr in den Charts gelistet. Rekordverdächtig. Aber wie könnte es bei so einem gelungenen Tribut an Freddie Mercury auch anders sein?

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1: Mit Angelina Quotschala. 1 bis 2 Stunden pro Woche helfen, was nicht viel klingt, kann für Familien eine enorme Entlastung bringen. Der Kinderschutzbund Traunstein ist aktuell auf der Suche nach Frauen, die sich ehrenamtlich als Familienpatin engagieren wollen. Sie unterstützen Familien im Alltag, wie Daniela Riedl vom Kinderschutzbund Landesverband erklärt.
2: Eigentlich kommen sie für die Kinder und das entlastet dann die Erwachsenen. Das kann angehen, dann mit einfach da sein und auch zuhören, auch der Mutter oder dem Vater. Das kann sein, eine Hausaufgabenhilfe fürs Kind. Das kann aber auch sein, mit dem Kind einfach nur auf den Spielplatz zu gehen, rauszugehen.
1: Der Kinderschutzbund Traunstein betreibt außerdem insgesamt 6 Familienstützpunkte im Landkreis, und zwar in Übersee, Trostberg, Tittmoning, Traunreuth, Traunstein und Ruppolding. Am Montagabend ist ein 12-jähriges Mädchen am Saalachufer in Freilassing von einem Hund gebissen worden. Der Vorfall ereignete sich um 19 Uhr im Bereich der Bahnunterführung. Das Mädchen erlitt leichte Verletzungen und musste im Krankenhaus behandelt werden. Bei dem Tier soll es sich um einen dunklen Hund handeln. Die Polizeiinspektion Freilassing hat die Ermittlungen aufgenommen und sucht nach dem Hundehalter sowie nach weiteren Zeugen. Und 4.500 Euro für ein neues Piratenschiff. In Traunstein soll bald wieder ein Piratenschiff in See stechen, allerdings nicht auf dem Wasser, sondern auf dem Spielplatz von St. Josef. Das alte Holzschiff ist in die Jahre gekommen und muss aus Sicherheitsgründen ersetzt werden. Der Kostenpunkt bis zu 45.000 Euro. Jetzt gibt's dafür Rückenwind von Max Solar. Das Unternehmen hat beim Stadtradeln mehr als 14.000 Kilometer gesammelt und dafür 4.500 Euro gespendet. Die Spende haben die Auszubildenden des Unternehmens selbst für St. Josef ausgewählt. Das neue Schiff soll dann im kommenden Jahr aufgebaut werden. Weitere Spenden sind willkommen. Und weitere Nachrichten aus unserer Region, die findet ihr auch auf bayernwelle.de.
3: Vielen Dank, hier ist das Bayernwelle-Wetter. In der nächsten halben Stunde wird es mal ein paar vereinzelte Regentropfen über dem Königssee geben. Aber ansonsten haben wir überall wunderschönstes Sommerwetter mit etwas niedrigeren Temperaturen als gestern, trotzdem noch sommerlich warm. In Traunstein 28 Grad, in Tittmoning 28 und eben in der Schönau, obwohl da bald die Regentropfen mal kurz vorbeischauen, sind es auch noch 26 Grad. In den nächsten Tagen keine Wetteränderung, es bleibt sommerlich warm, um die 30 Grad und es gibt nur Sonnenschein. Der Bayernwelle Verkehrsservice, damit ihr sicher ankommt. Traunstein, die Zufahrt zum Eppendorfer Tunnel aus Richtung Waging am See ist gesperrt. Es hat dort einen Unfall gegeben. Die Rettungskräfte sind vor Ort, Feuerwehr auch. Wie lange das dauert, kann ich euch nicht sagen, aber Eppendorfer Tunnel aus Richtung Waging aktuell nicht befahrbar. Und hier sind noch 2 Blitzer, gerade einer in Traunstein frisch gemeldet. Der steht in der Innstraße in der 30er-Zone. Und es gibt auch einen in Obing, der steht beim alten Wertstoffhof. Meldet uns weitere Blitzer, sobald ihr welche seht. 08654, 3x die 7, 3x die 3. Dankeschön.
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2: Ich bin Helen Martin. In Sachsen-Anhalt wird am 6. September ein neuer Landtag gewählt und alles sieht nach einem Wahlsieg der AfD aus. Die Frage ist nur, kann die rechte Partei danach regieren oder nicht? Das wollen die anderen Parteien verhindern und müssen dafür wohl ungewöhnliche Wege gehen. CDU und Linkspartei, das ist ja eigentlich wie Feuer und Wasser, aber in diesem Falle sollten sie zusammenarbeiten, findet Thüringens Ex-Ministerpräsident Ramelow. Man müsse in der Lage sein, über Parteigrenzen hinweg miteinander zu reden, sagt er. Bahnchefin Paller will das Konzept für die Generalsanierung der Bahn ändern. Grund sind Verzögerungen und höhere Kosten. Zukünftig sollen Strecken nach der Sperrung schrittweise statt auf einen Schlag wieder in Betrieb gehen. Das soll Probleme wie zuletzt bei der Strecke Hamburg-Berlin vermeiden. Bis 2036 sollen mehr als 40 Strecken saniert werden. Vor dem Hintergrund des aktuellen Niedrigwassers hat Grünchef Banaschak der Bundesregierung vorgeworfen, sich wegzuducken. Kanzler Merz und seine Regierung würden einfach darauf warten, bis es wieder regne und alles vorbei sei, sagte Banaschak bei NTV.
3: Und dass in der Bundesregierung über alles gesprochen wird, aber auf gar keinen Fall über Klimaschutz. Das ist eine Form von Realitätsverweigerung und Bräsigkeit und Ignoranz, die in Deutschland regiert, mit der ich nicht mehr zufrieden bin.
2: Man könne derzeit ansonsten wenig gegen das Niedrigwasser tun, sondern immer nur kleine Pflaster verkleben. Der Gen Z wird ja gerne mal vorgeworfen, sie sei faul. Das stimmt aber gar nicht, zeigen Studien und Arbeitsmarktdaten. Laut dem Institut für Arbeitsmarkt- und Berufsforschung ist die Erwerbsbeteiligung junger Menschen so hoch wie seit Jahrzehnten nicht und sie wechseln ihren Arbeitsplatz auch nicht häufiger als frühere Generationen. Ein Forscher sagt, Ansprüche an Flexibilität heißen nicht gleich Arbeitsunwilligkeit. Morgen Abend ist es endlich soweit. Europa taucht in den Schatten des Mondes. Vor der Sonnenfinsternis warnt der Verband der Augenärzte nochmal eindringlich davor, das Naturschauspiel ungeschützt zu betrachten. Eine zertifizierte Schutzbrille ist unerlässlich. In unseren Breiten werden rund 90% der Sonne durch den Mond verdeckt. Total wird sie in Teilen Islands und Spaniens verdeckt sein. Es ist jetzt kurz nach zwei.
4: Dankeschön, hier ist das Bayernwelle-Wetter und es ist überall Sonnenschein. Ganz im Süden haben wir noch ein paar mehr Wolken, aber das lockert sich jetzt auch wieder auf wie beim Königssee. Insofern sind alle zufrieden mit dem Wetter, weil es auch die Wohlfühltemperaturen sind. In Thürlaching 27 Grad, in Übersee 28, in Bad Reichenhall auch 28 und in den nächsten Tagen keine Wetteränderung. Es bleibt sommerlich mit viel Sonne und den Temperaturen weiterhin um die 30 Grad, mal ein bisschen mehr, mal ein bisschen weniger. Der Bayernwelle Verkehrsservice, damit ihr sicher ankommt. Der Ettendorfer Tunnel in Traunstein bleibt weiterhin einseitig gesperrt. Und zwar für diejenigen, die aus Richtung Waging am See kommen. Es hat einen Unfall gegeben. Dort müssen die Einsatzkräfte sich drum kümmern und aufräumen. Und deswegen weiterhin diese Sperrung. Wer kann, umfährt diesen Bereich bitte. Und wir haben leichte Probleme am Piedinger Kreisel, also auf der B20 Pieding Richtung Bad Reichenhall. Da klemmt es ein bisschen und es dauert 5 Minuten länger. Zusätzlich habt ihr uns noch 2 Blitzer gemeldet. Einer steht in Traunstein auch und zwar in der Innenstraße, da ist 30er-Zone. Und in Obing ist der Blitzer noch beim alten Wertstoffhof aktiv. Für weitere aktive Blitzer, die euch auffallen, denkt bitte gleich an uns, ruft uns an, dann geben wir es im Radio weiter. 08654 3x die 7, 3x die 3.
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1: Mit Elena Meyer einen schönen Dienstag, laue Sommerabende und Kino unter freiem Himmel. Das passt perfekt zusammen und das gibt's auch diese Woche wieder im Naturbad Aschauer Weiher in Bischofswiesen. Heute gibt's den Film Minions and Monsters und morgen dann den neuen Eberhofer Krimi Steckerlfisch-Fiasko. Einlass ist jeweils ab 19.30 Uhr und der Film beginnt gegen 20.45 Uhr, also dreiviertel neini. Und mehr Infos zum Sternenkino am Aschi gibt's für euch zum Nachlesen auf kino-berchtesgaden.de. Und Weinliebhaber, aufgepasst, morgen startet das beliebte Pfälzer Weinfest in Traunstein. Los geht's um 18 Uhr mit dem traditionellen Fassanstich auf dem Stadtplatz und dann gibt's bis Samstag Pfälzer Weine und viele andere Spezialitäten aus der Pfalz. Drumherum natürlich Live-Musik und einfach gute Stimmung. Und für Freitag habe ich noch einen ganz besonderen Tipp für euch. Im Chiemseebad in Seebruck ist wieder Lichterfest. Und da sorgen nicht nur Lampions und Fackeln für richtig schöne Stimmung, sondern auch Heißluftballons heizen da ein und leuchten für euch. Live-Musik kommt von der Band Orange Club. Und ja, natürlich gibt es auch wie immer den Nachtflohmarkt. Das Ganze geht dann alles los ab 15.30 Uhr mit Kinderprogramm. Also macht's euch doch einen schönen Abend mit der Familie in Seebruck diesen Freitag.
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1: Mit Angelina Quotschala. 1 bis 2 Stunden pro Woche helfen, was nicht viel klingt, kann für Familien eine enorme Entlastung bringen. Der Kinderschutz

0: Landesbund Traunstein ist aktuell auf der Suche nach Frauen, die sich ehrenamtlich als Familienpatin engagieren wollen. Sie unterstützen Familien im Alltag, wie Daniela Riedl vom Kinderschutzbund Landesverband erklärt.
1: Eigentlich kommen sie für die Kinder und das entlastet dann die Erwachsenen. Das kann angehen, dann mit einfach da sein und auch zuhören, auch der Mutter oder dem Vater. Das kann sein, eine Hausaufgabenhilfe fürs Kind. Das kann aber auch sein, mit dem Kind einfach nur auf den Spielplatz zu gehen, rauszugehen.
0: Der Kinderschutzbund Traunstein betreibt außerdem insgesamt 6 Familienstützpunkte im Landkreis, und zwar in Übersee, Trostberg, Tittmoning, Traunreuth, Traunstein und Ruppolding. Am Montagabend ist ein 12-jähriges Mädchen am Saalachufer in Freilassing von einem Hund gebissen worden. Der Vorfall ereignete sich um 19 Uhr im Bereich der Bahnunterführung. Das Mädchen erlitt leichte Verletzungen und musste im Krankenhaus behandelt werden. Bei dem Tier soll es sich um einen dunklen Hund handeln. Die Polizeiinspektion Freilassing hat die Ermittlungen aufgenommen und sucht nach dem Hundehalter sowie nach weiteren Zeugen. Am Sportplatz in Westernach in der Gemeinde Rimsting ist im Rahmen der Ferienprogramm Mini-WM eine neue Tech-Ball-Platte offiziell eingeweiht worden. Tech-Ball ist eine Trendsportart, die auf einer speziell gebogenen Tischtennisplatte mit einem Fußball gespielt wird. Die öffentlich zugängliche Anlage bietet damit ein kostenloses Sportangebot für die gesamte Gemeinde, so die Verantwortlichen in einer Mitteilung. Finanziert wurde das Projekt durch die LAG Chiemgauer Seenplatte, die Sparkasse Rosenheim Bad Aibling und auch private Spenden. Und weitere Nachrichten aus unserer Region findet ihr auch auf bayernwelle.de.
2: Jetzt das Bayernwelle Wetter. Das ist das ideale Wetter für viele, weil zwar der Sommer da ist, es ist viel Sonnenschein da, aber die Temperaturen sind nicht so heiß, sind ungefähr 5 Grad weniger als gestern und das macht's eben so angenehm. In Schneidsee 28 Grad, in Teisendorf 28 und in Bayerisch-Main haben wir jetzt 26 Grad. Das schöne Wetter wird sich die gesamte Woche fortsetzen, in den nächsten Tagen also null Wetteränderung. Es bleibt sommerlich warm, immer um die 30 Grad, mal ein bisschen weniger, mal wieder ein bisschen mehr. Hier ist der Bayernwelle Verkehrsservice, damit ihr sicher ankommt. Es gibt keine Probleme, nur eine gute Nachricht. Der Ettendorfer Tunnel ist wieder frei befahrbar und zwar wieder in beide Richtungen. Aufräumarbeiten sind schon fast seit einer halben Stunde abgeschlossen. Also alles in Ordnung auf den Straßen. Trotzdem wird aber noch geblitzt. Einmal in Traunstein, da steht einer in der Innenstraße, 30er-Zone ist das. Und in Marktschellenberg in Höhe vom Haus am Wald ist auch einer aufgebaut. Ruft uns an bei weiteren Blitzern, die ihr seht. Mit eurer Hilfe sind wir immer auf dem neuesten Stand. 08654, 3x7, 3x3.
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2: Und jetzt die Top-Meldung aus der Region mit Angelina Quocala. In Salzburg hat heute Mittag ein zweitägiges Fußballfest zum UEFA Supercup zwischen Paris Saint-Germain und Aston Villa begonnen. In der Altstadt gibt es Fanaktionen und Public Viewing. Morgen folgen dann noch Autogrammstunden. Wegen zehntausender Fans kommt es ab heute Abend zu Straßensperren. Polizei und Stadt empfehlen, mit öffentlichen Verkehrsmitteln anzureisen. Mehr dazu in den Regionalnachrichten um 17:30 und auch auf bayernwelle.de.
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3: Ich bin Helen Martin. Seit Freitag spuckt Europas aktivster Vulkan, der Ätna, Asche und Lava aus und sorgt dafür, dass viele Urlauber auf der Insel Sizilien festsitzen. In der Nacht hat sich ein neuer Schlot geöffnet, weswegen der Flughafen Catania heute quasi stillsteht. Nur eine einzige Maschine konnte am Morgen starten. Alle Landungen sind bis 19 Uhr ausgesetzt. Geschätzt 30.000 Menschen sitzen fest, viele mussten am Flughafen übernachten. Immer mehr junge Frauen und Mädchen werden wegen Essstörungen im Krankenhaus behandelt. Innerhalb von 20 Jahren hat sich die Zahl nach Angaben des Statistischen Bundesamtes verdoppelt. 2024 waren es etwa 6.000, überwiegend weibliche Patientinnen. Claudia Wächter berichtet.
4: Am allerhäufigsten stellen Ärzte die Diagnose Magersucht. Aber viele Frauen und Mädchen suchen auch Hilfe wegen einer Bulimie, also einer Essbrechsucht. Auch Männer bzw. Jungen sind betroffen, aber viel, viel seltener. Und Experten sagen, Essstörungen werden vor allem auch durch soziale Medien befeuert. Auch durch übergriffige Kommentare über Beine, Busen und Po.
3: In den ersten 6 Monaten des Jahres sind in Bayern deutlich mehr Firmen pleite gegangen als im zweiten Halbjahr 2025. 8% mehr Unternehmen haben Insolvenz angemeldet. Das ist der höchste Wert für ein Halbjahr seit mehr als 10 Jahren. Besonders häufig traf es Firmen in Mittelfranken. Dort gab es einen Anstieg von fast 50%. Bei privaten Insolvenzen schaut es etwas besser aus. Hier haben 3% weniger Verbraucher Insolvenz angemeldet. Wie alle Flüsse hat auch der Main aktuell zu wenig Wasser und das, was er hat, ist viel zu warm. Die Regierung von Unterfranken hat deswegen für den gesamten Mainverlauf bis Bamberg einen Alarmplan aktiviert. Laut dem Bayerischen Landesamt für Umwelt werden große Mengen Wasser aus dem Brombach und dem Rotsee in den Main umgeleitet. Außerdem sollen Kläranlagen und Industriebetriebe ihr Verhalten anpassen. Zwischen Augsburg und Ulm werden heute gleich 5 Blindgänger aus dem Zweiten Weltkrieg entschärft. Der Bahnverkehr auf der Strecke muss deswegen vorübergehend gesperrt werden. Die Stadt Neu-Ulm hat angekündigt, dass die Sperrungen voraussichtlich von 18.30 Uhr bis 20.30 Uhr stattfinden werden. Auch die B10 im Bereich des Pfuhler Rieds ist in dieser Zeit nicht befahrbar. Es ist jetzt 3:15.
5: Hier ist das Bayernwelle-Wetter. Es ist genauso schön wie gestern, mit einem kleinen Unterschied. Die Temperaturen sind 3-4 Grad niedriger. Das kommt, glaube ich, einigen ziemlich entgegen. In Prien am Chiemsee haben wir 29 Grad, in Freilassing auch 29 und Berchtesgaden meldet 27 Grad. In den nächsten Tagen keine Wetteränderung, weiter Sonne, weiter Temperaturen um die 30. Der Bayernwelle-Verkehrsservice, damit ihr sicher ankommt. Keine Vorkommnisse, nichts zu melden. Gute Fahrt auch weiterhin. Geblitzt wird aber schon, nämlich einmal in Traunstein in der Innenstraße, da ist 30er-Zone. Und in Marktschellenberg steht einer in Höhe vom Haus am Wald. Ruft uns an bei weiteren Blitzern, die ihr seht bitte, oder schickt eine WhatsApp. Nummer ist identisch, 08654, 3x7, 3x3.
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5: Mit Peter Mack, grüß Gott, am Dienstagnachmittag. Gleich mal zum Anfang dieser Sendung, eine der beliebtesten Bands der Welt, das sind Maroon 5. Die haben in wenigen Tagen ein paar Auftritte in Südamerika, in Ecuador und in Peru und so weiter. Da siehst du, die ganze Welt schätzt die Musik, die diese Jungs machen. Hier ist Memories. 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

0: Musik von Amanda Marshall auf der Bayernwelle. Der Sommer daheim geht weiter und unsere Spendierhosen haben wir weiter an.
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0: 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Wir haben vom Legoland-Sprecher Benedikt Kaltenecker erfahren, dass die sauber aufgefahren haben in ihrem Programm in diesem Jahr.
2: Familien erwartet diesen Sommer im Legoland ein richtig cooles Festival. Ich kann im Endeffekt alles erleben, was ich an so einem Festival möchte. Ich kann tanzen, ich kann Musik hören, ich kann aber auch kreativ werden mit Lego und in diesem Jahr ganz neu, ich kann mit Lego Pokémon spielen, ein Lego Pokémon Trainer werden und natürlich auch mit der Formel 1 bei der Brickstop Challenge gucken, wer kann am schnellsten Reifen wechseln, wer baut das schnellste Formel 1 Auto und welche Familie hat ja die beste Koordination, arbeitet am besten als Team.
0: Und Wasserknappheit haben sie momentan auch keine im Legoland in Günzburg. Das ist auch wichtig, denn wir haben ja Wasserattraktionen dort.
2: Wir haben jede Menge Wasserattraktionen. Unsere Wildwasserbahn, die Dschungel-Expedition oder ich gehe auf einen der Wasserspielplätze. Entweder den Duplo-Spielplatz oder den Piraten-Wasserspaß. Also es gibt jede Menge Möglichkeiten. Ich kann mich auf jeden Fall nach so einem langen Festivaltag richtig schön abkühlen. Im Zweifel stelle ich mich einfach hinter die Wasserspritze bei Captain X Piratenschlacht und lass mich nass schießen und schieß auch die anderen so ein bisschen nass. Also das macht auch sehr, sehr viel Spaß.
0: 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Cat's Eye, Hands up, Gabriella.

0: das ist total okay. Wenn du mich liebst, Natasha Bedingfield, da lasse ich einige andere für stehen. Das kannst du mir aber glauben. Hier ist die Bayernwelle, gleich Musik von Tom Gregory. Never Look Back heißt der Song, in voller Pracht, sprich in voller Länge in wenigen Momenten hier.
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1: Mit Angelina Quotschala. In Salzburg hat heute Mittag ein zweitägiges Fußballfest begonnen. Anlässlich des morgigen UEFA Supercups zwischen Paris Saint-Germain und Aston Villa verwandelt sich die Altstadt in eine riesige Fanmeile. Am Residenzplatz gibt es Aktionen, Trophäenfotos und Public Viewing. Für Mittwoch sind dann außerdem Autogrammstunden am Kapitelplatz und am Alten Markt geplant. Wegen der Zehntausenden erwarteten Fans

0: ist ab heute Abend mit Straßensperren zu rechnen, unter anderem am Rudolfskai, was auch Busse und Radfahrer betrifft. Polizei und Stadt bitten um Beachtung der Anweisungen. Am Stadion stehen dann keine Parkplätze zur Verfügung. Besucher sollten den öffentlichen Nahverkehr nutzen. Die Trockenheit spitzt sich weiter zu und hat laut deutschem Wetterdienst das Ende der Fahnenstange noch nicht erreicht. Vor allem das Grundwasser wird immer weniger, bestätigt auch Franz Haasholzner, der Geschäftsleiter der Suhr-Gruppe.
1: Durch die sehr geringen Niederschläge seit Herbst 2025 sind bei einem unveränderten Wasserverbrauch die Grundwasserspiegel gefallen. Vom Bürger wünschen wir uns einen sorgsamen und sparsamen Umgang mit dem wichtigsten Lebensmittel Trinkwasser.
0: Der Wasserversorger aus Theisendorf rechnet auch, dass wir uns künftig öfter auf Trockenperioden einstellen müssen. Damit sich die Grundwasserbestände erholen, bräuchte es laut dem Wasserwirtschaftsamt Traunstein sogar ein verregnetes Jahr. Und 4.500 Euro für ein neues Piratenschiff. In Traunstein soll bald wieder ein Piratenschiff in See stechen, allerdings nicht auf dem Wasser, sondern auf dem Spielplatz von St. Josef. Das alte Holzschiff ist in die Jahre gekommen und muss aus Sicherheitsgründen ersetzt werden. Der Kostenpunkt bis zu 45.000 Euro. Jetzt gibt's dafür Rückenwind von Max Solar. Das Unternehmen hat beim Stadtradeln mehr als 14.000 Kilometer gesammelt und dafür 4.500 Euro gespendet. Die Spende haben die Auszubildenden des Unternehmens selbst für St. Josef ausgewählt. Das neue Schiff soll dann im kommenden Jahr aufgebaut werden. Weitere Spenden sind willkommen. Und weitere Nachrichten aus unserer Region, die findet ihr auch auf bayernwelle.de.
2: Dankeschön, hier ist das Bayernwelle-Wetter und das ist schnell erzählt in diesen Tagen. Es ist eitel Sonnenschein, es ist sommerlich warm, Siegsdorf 29 Grad, Petting 29, in Bayerisch-Gmeinhammer 26 und in den nächsten Tagen gibt es keinerlei Wetteränderung. Mal sind wir ein bisschen über 30 Grad, mal drunter, aber im Grunde bleibt sonnig und sommerlich warm. Der Bayernwelle Verkehrsservice, damit ihr sicher ankommt. Ruhige Verkehrslage, wir haben keine Probleme, keine Staus, keine Behinderungen. Aber zwei Blitzer haben wir, irgendwas müssen wir ja haben. Der eine steht in Traunstein in der Innenstraße, 30er-Zone hier. Und der andere in Marktschellenberg in der Höhe Haus am Wald. Ruft uns an oder schickt eine WhatsApp bitte bei weiteren Blitzern, die ihr seht. Wir wollen ja weiterhin, und das geht nur mit eurer Hilfe, auf dem neuesten Stand bleiben. 08654, 3x7, 3x3.
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2: Mit Peter Markus Gott an diesem Dienstagnachmittag. Ich habe neulich eine schöne Geschichte von Tracy Chapman gehört. Ich komme gerade drauf, weil die jetzt kommt. Weiß nicht, was ihr spät nachts macht. Tracy Chapman sagt, sie sitzt gerne in Hotelzimmern, klimpert auf ihrer Gitarre rum, bis irgendeine Melodie von selbst kommt. Und da kannst du das Mädel nur beneiden. Da kommt so die ein oder andere schöne Melodie schon bei raus. Hier ist eine davon. Mag nachts um drei entstanden sein. So genau weiß ich es auch nicht, aber schön ist sie schon. Tracy Chapman, Fast Car.

Sophie and the Giants, a little bit wild. Immer schön, wenn ein bisschen was Wildes hier auch im Programm stattfindet. Hier ist die Bayernwelle. Hallo, grüß Gott. Beste Nachricht des heutigen Tages kommt von der deutschen Lufthansa beziehungsweise von der Pilotenvereinigung der Gewerkschaft Cockpit. Denn Cockpit hat sich jetzt geeinigt mit dem Unternehmen, mit der Lufthansa, dass sie ein umfassendes Schlichtungsprogramm fahren werden. Sie werden sich also demnächst in den nächsten Wochen und Monaten, das wird ja länger dauern, zusammensetzen. Es wird ein Mediator dabei sein. Das halte ich immer für eine gute Lösung. Mediatoren sind fantastische Menschen, beruhigen immer die Wogen, die drohen hochzuschlagen. Und dann wird man eben sehen, wie man sich in Sachen Tarife und so weiter einigt. Und das bedeutet für alle Flugreisenden, gerade jetzt wichtig im Urlaub, zumindest bei der Lufthansa drohen erstmal keine weiteren Pilotenstreiks. Und das betrifft nicht nur die Lufthansa-Passagierflieger, das betrifft auch die Frachttransporte, also Lufthansa Cargo. Eurowings gehört ja auch zur Lufthansa, auch betroffen. All den kannst du momentan nur guten Flug wünschen, in erster Linie uns selbst, und dankbar dafür sein, dass die sich geeinigt haben. Komm, wenn das keine gute Nachricht ist, die muss ich euch doch mal eben mitgeben. Die Bayernwelle jetzt mit Oasis, it's a Wonderwall.

0: Wort.
1: Da fällt mir gerade ein, weil dieser Song Bitte gib mir nur ein Wort von Wir sind Helden ja die Titelmelodie von Markus Lanz ist. Der ist immer noch in der Sommerpause, wird aber heute in einer Woche, also am Dienstag nächste Woche, wieder seine Sendung aufnehmen. Das für diejenigen, die einen gepflegten Polit-Talk im Fernsehen so sehr vermissen. Markus Lanz nächsten Dienstag wieder da. In wenigen Momenten die aktuelle Nummer 1 in Deutschland und die ist, glaube ich, seit 6 Wochen die Nummer 1, Shakira. Das swingt die ganze Welt mit bei Die Die. Der Swing geht gleich los.
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2: Und jetzt die Top-Meldung aus der Region mit Angelina Quocciala. In Salzburg hat heute Mittag ein zweitägiges Fußballfest zum UEFA Supercup zwischen Paris Saint-Germain und Aston Villa begonnen. In der Altstadt gibt es Fanaktionen und Public Viewing. Morgen folgen dann noch Autogrammstunden. Wegen zehntausender Fans kommt es ab heute Abend zu Straßensperren. Polizei und Stadt empfehlen, mit öffentlichen Verkehrsmitteln anzureisen. Mehr dazu in den Regionen. Nachrichten um halb und auch auf bayernwelle.de.
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3: Ich bin Helen Martin. Deutschlands Flüsse führen zu wenig Wasser, so auch der Rhein. Sein extremes Niedrigwasser hat nicht nur Auswirkungen auf die Wirtschaft und Lieferwege, es macht auch Tanken teurer. Laut dem ADAC treiben die niedrigen Wasserstände die Preise hoch. Tine Klimach berichtet inwiefern.
4: Speziell der Rhein ist ein wichtiger Transportweg für Öl, Benzin und Diesel. Und normalerweise ist es auch deutlich günstiger, das in großen Tankschiffen zu transportieren, als mit vergleichsweise kleinen Lastwagen auf dem Landweg. Vor allem im Westen, in Nordrhein-Westfalen und Hessen, haben die Preise deutlich angezogen. In Bayern sind Benzin und Diesel im Vergleich laut ADAC aktuell einige Cent günstiger.
3: Wärmepumpen werden immer beliebter. Wie der zuständige Branchenverband mitgeteilt hat, wurden in den ersten 6 Monaten des Jahres rund 194.500 Wärmepumpen verkauft, ganze 40% mehr als im Vorjahreszeitraum. Aber auch Gasheizungen bleiben nach wie vor sehr gefragt. Der Verband betont außerdem, dass viele Heizungen nicht dem aktuellen Stand der Technik entsprechen, ein Problem, wenn man die Klimaziele erreichen wolle. Nach dem schweren Erdbeben in Kolumbien suchen Helfer weiter nach Verschütteten. Laut offiziellen Angaben ist die Zahl der Todesopfer mittlerweile auf 130 Menschen gestiegen. Rund 2000 gelten noch als vermisst. Besonders stark hat die Erde im Westen des Landes gebebt, in einer relativ armen Region an der Pazifikküste. In Karlstein am Main müssen die Menschen am 4. Oktober nochmal an die Wahlurne und ihren Gemeinderat wählen. Das Landratsamt Aschaffenburg hat das damit begründet, dass bei der Kommunalwahl im März gegen den Grundsatz der geheimen Wahl verstoßen wurde. Eine Wählergruppe hatte nämlich ihre Kandidaten bei der Aufstellung offen per Handzeichen gewählt. Die Gruppe ist bei der Neuauflage der Wahl nicht mehr zugelassen. Gut gemeint, aber illegal. Das Hauptzollamt München warnt vor speziellen Mitbringseln aus dem Urlaub. Auch wenn Souvenirs in den Urlaubsländern angeboten werden, würde das nicht heißen, dass die einfach so nach Deutschland oder in die EU eingeführt werden dürfen. Vor allem bei Waren aus Reptilienleder, Elfenbein oder auch bei bestimmten Pflanzen müssen Urlauber aufpassen. Es ist jetzt 4:15.
5: Vielen Dank, hier ist das Bayern-Welle-Wetter. Die Sonne sagt, hier ist es aber schön in Bayern. Hier bleibe ich noch ein paar Tage und scheint vom Himmel, dass es nur so rauscht. Und sommerliche Temperaturen bringe ich auch gleich mit. Wir haben in Aschau im Chiemgau jetzt 28 Grad. In Laufen ist die 30-Grad-Marke geknackt worden. Am Marienbrunnen glatt 30 Grad. Und in Bad Reichenhall haben wir 28. In den nächsten Tagen keine Änderung. Der Sommer bleibt weiter da. Mit viel Sonne und Temperaturen um die 30. Ich sage ja, dem gefällt's hier. Der Bayernwelle Verkehrsservice, damit ihr sicher ankommt. Die Urlaubszeit macht sich bemerkbar. Wir haben keine Probleme, keine Staus und Behinderungen auf den Straßen. Gute und sichere Fahrt auch weiterhin für die paar, die unterwegs sind. Seid aber bitte anständig unterwegs, denn die Polizei macht keinen Urlaub. Die Blitzer sind schon aufgestellt. Der in Traunstein in der Innenstraße 30er Zone steht immer noch, gerade noch mal bestätigt worden. Und in Marktschellenberg wird auch geblitzt in Höhe vom Haus am Wald. Ruft uns weiter an oder schickt eine WhatsApp bei Blitzern, die ihr seht. 08654, 3x7, 3x3, so geht's.
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5: Mit Peter Mack, grüß Gott. Ich freue mich jeden Tag, wenn um diese Uhrzeit mein Vorgesetzter am Telefon ist. Ich sage auch herzlich grüß Gott und nehme Ihre Wünsche entgegen. Hallo, Herr Intendant.
6: Ich wünsche Ihnen eine erfolgreiche Sendung.
5: Schon habe ich den Wunsch entgegengenommen. Dankeschön. Sie haben noch einmal gesagt, dass ich Sie jederzeit, wenn ich was nicht weiß, fragen kann, ne?
6: Ja, so ist es.
5: Und ich habe jetzt gerade eine physikalische Frage, die ging mir heute Morgen durch den Kopf und ich habe keine Lösung dafür. Warum wird Kaffee eigentlich von selbst kalt, Bier aber nicht? Haben Sie darauf eine Antwort?
6: Nein, gerade nicht.
5: Dann muss ich mal selber recherchieren, woran das liegen könnte. Aber wenn ich wieder mal eine physikalische Frage habe, kann ich wieder auf Sie zukommen, gell?
6: Überhaupt kein Problem.
5: Ach, Sie sind so eine große Hilfe. Vielen Dank. Blink twice, Shibuzi.

0: You Lose on the News Hits Hip to be Square. Von allen Bands, die es gibt, ist das die, bei der ich mir am meisten wünsche, mit einer Zeitmaschine zurück in die 80er fliegen zu können, um den irgendwie nochmal live zu sehen. Also, wer das zufällig gerade hört und Ingenieur ist, arbeite bitte dringend an deiner Zeitmaschine. Ich hätte Verwendung dafür. Gleich alle Farben mit Bad Ideas Make the Best Memories. Vorher Veranstaltungstipps.
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2: Mit Elena Meyer einen schönen Dienstag. Mit einer Blutspende könnt ihr Leben retten und die Gelegenheit dazu habt ihr am Donnerstag in Freilassing. Von 16 bis 20 Uhr ist der Blutspendedienst im Rathaussaal für euch zur Verfügung und ihr könnt einfach vorbeikommen und euer Blut spenden. Und der Blutspendedienst, der braucht euch wirklich ganz, ganz dringend. Also kommt vorbei, spendet Blut und rettet Leben. Und am Freitag wird am Chieminger Schlossplatz gefeiert. Ab 18 Uhr lädt euch da der Chieminger Feierclub zum Sommernachtsfest ein. Direkt am Dampfersteg wird da gefeiert. Dazu gibt's natürlich Live-Musik. Die Michelix, die stehen da auf der Bühne und sorgen für die passende Musik und Stimmung. Und Essen und Getränke gibt's natürlich auch. Also einfach vorbeikommen und den Sommerabend am Chiemsee genießen. Einkaufen am Sonntag, ja, das gibt's wieder am Wochenende im Markt Berchtesgaden. Beim verkaufsoffenen Salzsonntag erwartet euch von 10 bis 16 Uhr ein ganz besonderes Einkaufserlebnis. Neben den geöffneten Geschäften gibt's natürlich traditionelle Standl, musikalische Unterhaltung und spannende Einblicke in das Handwerk des Salzsiebens. Also kommt vorbei nach Berchtesgaden und verbringt einfach einen schönen Sonntag mit der Familie im Markt.
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0: Immer noch einer der beliebtesten Songs von Billy Joel überhaupt, das Uptown Girl. Ihr hört die Bayernwelle und einer der beliebtesten Songs in diesem Jahr kommt in wenigen Momenten. Kommt von Olivia Rodrigo, heißt Drop Dead. Ja, da hörst du aber auch nur zwei, drei Takte, dann weißt du auch, warum der so beliebt ist. Also in voller Länge gleich die Olivia.
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1: Mit Angelina Quotschala. In Salzburg hat heute Mittag ein zweitägiges Fußballfest begonnen. Anlässlich des morgigen UEFA Supercups zwischen Paris Saint-Germain und Aston Villa verwandelt sich die Altstadt in eine riesige Fanmeile. Am Residenzplatz gibt es Aktionen, Trophäenfotos und Public Viewing. Für Mittwoch sind dann außerdem Autogrammstunden am Kapitelplatz und am Alten Markt geplant. Wegen der Zehntausenden erwarteten Fans ist ab heute Abend mit Straßensperren zu rechnen. Unter anderem am Rudolfskai, was auch Busse und Radfahrer betrifft. Polizei und Stadt bitten um Beachtung der Anweisungen. Am Stadion stehen dann keine Parkplätze zur Verfügung. Besucher sollten den öffentlichen Nahverkehr nutzen. Die Trockenheit spitzt sich weiter zu und hat laut deutschem Wetterdienst das Ende der Fahnenstange noch nicht erreicht. Vor allem das Grundwasser wird immer weniger, bestätigt auch Franz Haasholzner, der Geschäftsleiter der Suhr-Gruppe.
2: Durch die sehr geringen Niederschläge seit Herbst 2025 sind bei einem unveränderten Wasserverbrauch die Grundwasserspiegel gefallen. Vom Bürger wünschen wir uns einen sorgsamen und sparsamen Umgang mit dem wichtigsten Lebensmittel Trinkwasser.
1: Der Wasserversorger aus Teisendorf rechnet auch, dass wir uns künftig öfter auf Trockenperioden einstellen müssen. Damit sich die Grundwasserbestände erholen, bräuchte es laut dem Wasserwirtschaftsamt Traunstein sogar ein verregnetes Jahr. Am Sportplatz in Westernach in der Gemeinde Rimsting ist im Rahmen der Ferienprogramm Mini-WM eine neue Tekball-Platte offiziell eingeweiht worden. Tekball ist eine Trendsportart, die auf einer speziell gebogenen Tischtennisplatte mit einem Fußball gespielt wird. Die öffentlich zugängliche Anlage bietet damit ein kostenloses Sportangebot für die gesamte Gemeinde, so die Verantwortlichen in einer Mitteilung. Finanziert wurde das Projekt durch die LAG Chiemgauer Seenplatte, die Sparkasse Rosenheim Bad Aibling und auch

0: private Spenden. Und weitere Nachrichten aus unserer Region findet ihr auch auf bayernwelle.de.
1: Vielen Dank, Angelina Kvocalla. Hier ist das Bayernwelle-Wetter. Das Wetter so schön wie gestern. Allerdings waren wir gestern ein bisschen über 30 Grad. Heute sind wir ein bisschen drunter. Aktuell in Tacherting 29, in Unterwössen 28 und in der Schönau 26. Ob jetzt über oder unter 30 Grad ist auch schon wurscht. Wetter wird nämlich genauso weitergehen in den nächsten Tagen und wird auch weiterhin um die 30 Grad pendeln. Also für die Ferienkinder Badespaß weiterhin garantiert, weil Badewetter. Der Bayernwelle Verkehrsservice, damit ihr sicher ankommt. Jetzt fängt eigentlich der Feierabendverkehr an, allerdings ist so wenig los momentan, dass ihr zwar etwas dichteren Verkehr habt, aber nirgendwo nennenswerte Wartezeiten. Ist gut, ne? Fahrt weiter gut und vorsichtig. Und achtet auf die Blitzer, die euch unterwegs begegnen. Wir haben einen in Marktschellenberg in Höhe vom Haus am Wald. Und wie ich gerade fahre, wird in Prien am Chiemsee geblitzt. Und zwar kurz vorm Kreisverkehr Richtung Bernau. Der steht in Höhe vom Bioladen. Da ist 50er-Zone. Und sagt uns weiter Bescheid bei Blitzern, die ihr seht. Mit eurer Hilfe sind wir immer auf dem neuesten Stand. 08654, 3x die 7, 3x die 3.
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1: Mit Peter Mack, grüß Gott. Wer Taylor Swift-Fan ist und gerade jetzt zufällig die Bayernwelle eingeschaltet hat, der hat alles richtig gemacht in seinem Leben. Also in seinem Leben weiß ich nicht, aber für den Moment auf jeden Fall 100%, weil jetzt Taylor Swift kommt. Da freue ich mich. Opa Leid, ich habe auch gerade zufällig eingeschaltet. 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

0: The Glory Days, Bruce Springsteen. Hallo am Dienstagnachmittag auf der Bayernwelle. Wir werfen einen Blick nach Marzoll, da wird gefeiert demnächst. Ein Wahnsinn, wo überall gefeiert wird, aber in Marzoll geht's schon ganz besonders hoch her. Da werden die Trachtler ihr 125-jähriges Jubiläum feiern, das gemeinsam mit den Krampussen und mit zwei Musikkapellen aus Marzoll. Am Freitag geht's los. Der Festleiter Frank Jung freut sich schon ziemlich drauf und er hat sich schon beim Aufbau gefreut, sagt er.
1: Also ich glaube, mein größtes Geschenk war eigentlich der Freitag vom Aufbauen, da wo über 70 Leute einfach so zurückgekommen haben, die beim Verein haben oder auch nicht beim Verein haben und jeder hat mich angepackt und das war ein Geschenk. Ja, wenn das Dorf so zusammenhält, ist es bärig. Und ich freue mich jetzt schon auf eine recht schöne Festwoche.
0: Ja, weil da, wie gesagt, ziemlich viel los ist. Ich sage euch nochmal, was so unter anderem auf dem Programm steht. Also Musikkapellen, habe ich schon gesagt. Alpensound werden spielen, genauso Stefan Kröll und die Kapelle So und So. Dann gibt's das Seilziehen der Krampusse. Ja, muss man das alles da machen? Ja, muss man schon, sagt der Festleiter Frank Jung.
1: Ja, so gewisse Sachen musst du schon machen, gell? Weil die Leute möchten ja beim Feiern auch ein bisschen Ambiente haben. So haben wir jetzt zum Beispiel in der Bar hinten unser Matthäus Loser wegen ein nachgebaut. Da gibt es nur ein paar Überraschungen, wenn man bei die Fenster reinschaut, aber das müsst ihr euch leider anschauen, wenn es vorbeikommt. Vorne steht ein Kaiser, ein Weinbar, ein Kuchenbar, ja, und Küche und Schank ist sowieso klar.
0: Ja, ist es sowieso klar. Am Freitag geht das Ganze dann los und dann dauert es 2 Wochen, die ganze Jubiläumsfeierei. Ihr findet das ganze Programm auf Bierzelt-Marzoll zum Nachlesen. 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Schönen Gruß nach Marzoll und viel Spaß ab Freitag beim Feiern. Jetzt James Arthur, Impossible.

0: Ich habe eine ganz wunderbare Nachricht für euch. Es ist ja im Radio immer so, dass Werbung laufen muss. Eben bei der Bayernwelle ganz genauso. Aber die, die jetzt kommt, die ist ganz besonders kurz. Nicht einmal 30 Sekunden. Und wenn die rum sind, dann kommt mit das Beste, was wir je aus Schweden musikalisch bekommen haben, nämlich Roxette. Immer noch gut bis heute, du. Über 30 Jahre alt das Ding. Und gleich kommt's.
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1: Und jetzt die Top-Meldung aus der Region mit Angelina Quotschala. Im Zauberwald am Hintersee in der Ramsau ist ein Kampfstoff aus dem Zweiten Weltkrieg gefunden worden. Für die Bergung am kommenden Donnerstag wird die Startstraße 2099 ab 12 Uhr gesperrt. Bereits ab 8 Uhr sind die Wanderwege im Zauberwald dicht. Die Einsatzkräfte warnen, im Gefahrenbereich besteht Lebensgefahr. Die Absperrungen müssen unbedingt beachtet werden. Mehr dazu in den Regionalnachrichten um halb und auf bayernwelle.de.
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3: Ich bin Helen Martin. Bayern hat ja gestern beschlossen, das Sonn- und Feiertagsfahrverbot für LKWs zu lockern, allerdings nur befristet. Wie Innenminister Herrmann mitgeteilt hat, sollen Lastwagen nur an drei Wochenenden zwischen dem 15. und dem 31. August auch sonntags fahren. Grund für die Lockerung sind die niedrigen Pegelstände der deutschen Flüsse, weshalb viele Güter nicht mehr per Schiff transportiert werden können. In knapp einem Monat wird in Sachsen-Anhalt ein neuer Landtag gewählt. Weiterhin sieht alles nach einem Wahlsieg der AfD aus. Um eine solche Regierung zu verhindern, hat sich Thüringens Ex-Ministerpräsident Ramelow im Redaktionsnetzwerk Deutschland für eine Kooperation von CDU und Linke ausgesprochen. Thomas Thonfeld mit den Details.
4: Eine Koalition mit der Linken schließt der CDU-Spitzenkandidat in Sachsen-Anhalt Sven Schulze aus, denn die CDU hat seit 8 Jahren einen Unvereinbarkeitsbeschluss mit AfD und Linken. Aber man solle bei Themen zusammenarbeiten, bei denen das möglich sei, meint jetzt Bodo Ramelow, um Schaden vom Land Sachsen-Anhalt abzuwenden, wie er dem RND sagt.
3: Wenn Bayern seine Windkraft ausbauen will, muss sich die Staatsregierung stärker gegen den Bund durchsetzen. So sehen es zumindest die Grünen im Landtag. Schuld daran sei das Erneuerbare Energiengesetz des Bundes. Das würde norddeutsche Anlagen bei Ausschreibungen bevorzugen, weil die Preise von 5 Cent pro Kilowattstunde bieten könnten. Die Grünen fordern deshalb eine eigene Südausschreibung und mehr Engagement von Ministerpräsident Söder. Die Wälder in Bayern sind nicht gut auf den Klimawandel vorbereitet. Davor warnt der Bund Naturschutz. Mehr als 2/3 des Waldes im Freistaat bestehen noch aus hitzeempfindlichen Nadelbäumen wie Fichte und Kiefer und das begünstigt Waldbrände. Der Verband fordert mehr Geld und Personal, um schneller auf robuste Laubbäume umzusteigen. Seit 2020 sind bereits rund 90 Millionen neue Bäume gepflanzt worden. Die Spiele der deutschen Fußballnationalmannschaft sollen wieder mehr begeistern, nicht nur sportlich, sondern auch in Sachen Stimmung im Stadion. Der DFB lässt erstmals seit 25 Jahren wieder Stehplatztickets bei Länderspielen zu. Damit will der Verband die Fankultur stärken. Die ersten Stehplatzkarten gibt's für das Heimdebüt von Bundestrainer Jürgen Klopp am 27. September in Augsburg. Es ist jetzt 5:15.
5: Dankeschön, hier ist das Bayernwelle-Wetter. Ich sag permanent dasselbe in Dauerschleife durch, weil der Sommer permanent da ist. Wir haben in Leobendorf 30 Grad, in Truchtlaching 29, in Ruhpolding 27 und überall lacht die Sonne vom Himmel. Das habe ich gestern schon erzählt und es gilt auch für die nächsten Tage. Es wird weiter sommerlich bleiben mit Temperaturen um die 30 Grad. Der Bayernwelle Verkehrsservice, damit ihr sicher ankommt. Ja, wir haben ein bisschen Berufsverkehr, etwas dichteren Verkehr mit anderen Worten, aber nirgendwo nennenswerte Behinderungen. Es ist eben Urlaubszeit, also gute und sichere Fahrt auch weiterhin. Geblitzt wird aber noch. Und zwar in Prien am Chiemsee, da steht kurz vorm Kreisverkehr beim Bioladen einer. Das ist also am Ortsausgang, wo es Richtung Bernau weggeht. Noch in der 50er-Zone steht der Blitzer. Ruft uns an bei weiteren, die ihr seht, oder schickt eine WhatsApp, Nummer ist identisch, 08654 3x7 3x3.
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5: mit Peter Mack. Grüß Gott, um kurz nach 17 Uhr. Wir werden in wenigen Momenten über das sprechen, worüber morgen die ganze Welt sprechen wird. Erst recht die Europäer, nämlich die Sonnenfinsternis, die auf uns zukommt. Und die wirst du eben besonders gut und ausschließlich hier in Europa sehen. Die Spanier haben es richtig gut erwischt. Die werden eine 100%ige Sonnenfinsternis erleben. Morgen Abend, so kurz nach 20 Uhr. Die sehen dann auch die berühmte Corona. Und bei uns wird es um kurz nach 8 ebenfalls ziemlich finster. Wir kriegen keine totale Finsternis, aber immerhin wird die Sonne zu 90% vom Mond verdeckt. 27 Stunden sind es also noch bis dahin, wenn ich richtig gerechnet habe. Und wir werden gleich mal erfahren, wie die Stimmung in Spanien ist. Der Countdown, wenn du so willst, zur Sophie morgen läuft also. In diesem Sinne, you're up, the final countdown.

0: Grüß Gott und hallo zur Bayernwelle am Dienstagnachmittag. Was wir da morgen Abend gegen 20 Uhr, kurz nach 20 Uhr erleben, ist schon ein ganz seltenes Naturspektakel. Einige Planeten reihen sich wie auf einer Schnur aneinander und das geht einher mit einer Sonnenfinsternis. Die wird bei uns in Deutschland nicht total sein, aber immerhin schon sehr stark. Bis zu 90% wird die Sonne hinter Mond verschwinden. Nachdem wir um kurz nach 8 noch Tageslicht haben, wird es da schon plötzlich ganz schön finster. Die totale Sonnenfinsternis erlebt man nur in unserer europäischen Nachbarschaft, nämlich in Spanien. Da siehst du also die berühmte Corona. Bayernwelle-Reporterin Julia Macher in Spanien. Wie ist die Laune der Menschen 27 Stunden vor der Sophie?
1: Ja, voller Vorfreude natürlich. Es gibt neben der Hitze kaum ein anderes Gesprächsthema an den Tresen der Bars. Und es ist ja auch kein Wunder, seit mehr als 100 Jahren hat Spanien keine totale Sonnenfinsternis mehr erlebt. Hotels und Ferienhäuser in dem Streifen, durch den der Kernschatten verläuft, sind komplett ausgebucht. Und das ist Ereignis mit dem Sternschnuppenregen der Perseiden, den sogenannten Tränen des heiligen Laurentius zusammenfällt, das macht es nochmal spektakulärer. Es gibt also ein Tages- und ein Nachtprogramm für Himmelsgucker und die Medien sprechen schon von dem Jahrhundertereignis.
0: Und dementsprechend viel ist auch heute schon los in vielen spanischen Städten und auch kleineren Orten, sagst du?
1: In vielen Städten gibt es lange Schlangen, um eine der Schutzbrillen zu ergattern, die manche Rathäuser gratis oder gegen einen geringen Betrag verkaufen. Und auch die Tankstellen rechnen mit Besucherandrang, denn die besten Spots zur Beobachtung der Sonnenfinsternis, die liegen ab vom Schuss im verlassenen Hinterland. Dahin wollen viele schon am frühen Morgen aufbrechen, denn wenn die eigens ausgewiesenen Beobachtungspunkte erstmal voll sind, dann wird abgesperrt und laut Behörden werden bis zu 10 Millionen Menschen unterwegs sein.
0: Ja, und die werden auch ordentlich zur Kasse gebeten, weil die Tourismusbranche das natürlich rechtzeitig auf dem Schirm hatte und dementsprechend die Preise für Hotels und Pensionen derart in die Höhe getrieben hat, teilweise das Achtfache des Preises verlangt. Also der gute alte Song, die Sonne scheint bei Tag und Nacht, Eviva España, morgen stimmt's mal nicht. Dankeschön, Bayernwelle-Reporterin Julia Macher.

0: Hallo, hier ist die Bayernwelle mit TLC on Pretty und gleich mit der aktuellen Single von Michael Schulte, die wie im Grunde alle seine vorherigen Singles schon wieder ein Hit geworden ist. Sie heißt 5 AM, You Light Me Up, Light Me Up. Ja, weiß auch schon, wie man eingängige Melodien macht, der Song in voller Länge gleich.
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1: Mit Angelina Quotschala. Im Zauberwald am Hintersee in der Gemeinde Ramsau ist ein Kampfstoff aus dem Zweiten Weltkrieg gefunden worden. Wie die Gemeinde und Polizei Berchtesgaden informieren, ist die Bergung für den Donnerstag geplant. Deshalb kommt es am 13. August zu umfassenden Sperrungen. Ab 12 Uhr wird die Startstraße 2099 am Hintersee komplett für den Verkehr gesperrt. Eine Umleitung ist eingerichtet. Auch der Busverkehr ist betroffen. Bereits ab 8 Uhr werden zudem die Wanderwege im Zauberwald gesperrt sein. Die Arbeiten dauern voraussichtlich mehrere Stunden. Die Einsatzkräfte bitten dringend darum, die Absperrungen zu beachten, denn im Gefahrenbereich besteht Lebensgefahr. Salzburg wird in dieser Woche zur europäischen Fußballhauptstadt. Morgen Abend treffen beim Supercup der Sieger der Champions League, also Paris Saint-Germain, und der Europa League-Sieger Aston Villa aufeinander. Zehntausende Fans werden ab heute erwartet und das bedeutet nicht zuletzt Straßensperrungen in der Salzburger Altstadt. Markus Zartner mit den Einzelheiten.
2: Anlässlich des Supercups verwandelt sich die Altstadt in eine riesige Fanmeile. Seit Mittag läuft ein Fanfestival am Residenzplatz mit Fußball-Challenges, originalen UEFA

0: IFA-Trophäen und Gastroangebot. Morgen folgen Autogrammstunden und Fantreffen von PSG und Aston Villa am Kapitelplatz und Alten Markt. Wegen des Ansturms kann ab heute Abend und ab morgen Mittag der Rudolfskai für den Verkehr gesperrt werden. Das betrifft auch Busse und Radfahrer. Weitere Einschränkungen sind je nach Lage möglich. Stadt und Polizei bitten dringend, Beschilderungen und Anweisungen zu beachten.
1: Vielen Dank, Markus. Am Stadion selbst gibt's keine Parkplätze. Das Spiel wird auch per Public Viewing am Residenzplatz übertragen. Und im Landkreis Rosenheim sind Dachsenfeuer ab sofort wieder verboten. Grund ist die gestiegene Waldbrandgefahr. Das Verbot war erst am vergangenen Freitag aufgehoben worden. Jetzt haben Kreisbrandrat und Landratsamt wieder reagiert. Wichtig für alle, die draußen unterwegs sind: offene Feuer müssen mindestens 100 Meter Abstand zum Wald haben und ständig beaufsichtigt werden. Beim Verlassen müssen Feuer und Glut außerdem vollständig gelöscht sein. Und weitere Nachrichten aus unserer Region findet ihr auch auf bayernwelle.de.
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1: Bei der Freisprechungsfeier der Friseur- und Kosmetikerinnung Traunstein-Berchtesgadener Land haben in Traunstein 22 junge Friseurinnen und Friseure ihre Gesellenbriefe erhalten. In der Sommerprüfung bestanden alle 15 Teilnehmer, in der Winterprüfung 7. Als Prüfungsbeste wurden Johanna Eisel aus Traunstein und Tanja Kollross aus Friedolfing ausgezeichnet. Zudem ehrte die Innung Susanne Windel und Gabriele Losbichler für jeweils mehr als 30 Jahre Engagement in der Ausbildung.
2: Das waren Nachrichten aus der regionalen Wirtschaft mit der Max Eicher Unternehmensgruppe.
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4: Vielen Dank, das Bayernwelle-Wetter. Weiterhin kein Ende der Sommerlichkeit in Sicht. Weitgehend Sonnenschein aktuell. Temperaturen in Bischofswiesen 26 Grad, in Freilassing 29 und in Obing ebenfalls 29 Grad. Fortsetzung folgt morgen und in den gesamten nächsten Tagen. Es bleibt sonnig, es bleibt bei Temperaturen um die 30 Grad. Und es bleibt bei einer gewissen Entspanntheit auf den Straßen. Hier ist der Bayernwelle Verkehrsservice, damit ihr sicher ankommt. Es kann an der einen oder anderen Stelle ein bisschen klemmen, sodass ihr mal 2-3 Minuten verliert, aber wir haben keine nennenswerten Behinderungen. Aber dafür weiß ich, wo ein Blitzer steht, nämlich in Prien am Chiemsee, kurz vorm Kreisverkehr beim Bioladen, also wo es Richtung Bernau rausgeht, innerhalb der 50er-Zone, also noch, weil beim Bioladen ist noch 50er. Ruft uns bitte an oder schickt ein WhatsApp bei weiteren Blitzern, die ihr seht. 08654 3x7 3x3.
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4: Mit Peter Mark, grüß Gott. Es gibt Neuigkeiten von Rod Stewart. Das sind allerdings keine besonders erfreulichen. Der ist ja 81 Jahre alt, der gute Rod mittlerweile, tourt immer noch rund um die Welt. Gerade ist er in Amerika. Da musste er jetzt aber einen Auftritt absagen. Wegen eines, so heißt es offiziell, unvorhergesehenen, aber kleinen medizinischen Eingriffs. Ich weiß nicht, was er hat. Vielleicht hat er sich nur einen Pickel auf der Schulter wegoperieren lassen oder so. Also es geht ihm gut, aber du merkst halt dann doch, dass du 81 bist und dann doch etwas häufiger zum Onkel Doktor musste als in jungen Jahren, als er diesen Song hier aufgenommen hat. Rod Stewart, The Rhythm of My Heart.

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2: Wenn ein Mann und eine Frau heiraten, dann ist es meistens so, dass der Name des Mannes angenommen wird. Also nicht Andreas, ich meine natürlich den Nachnamen. Aber warum ist es so? Bis 1976 war es in Deutschland für Frauen verpflichtend, den Nachnamen des Mannes anzunehmen. Und das haben wir, wer hätte es gedacht, dem Patriarchat zu verdanken. Denn früher, da waren Frauen noch eher Besitztümer und bei der Hochzeit ging eine Frau als Besitz des Vaters in den Besitz des Ehemannes über. Und damit jeder weiß, wem sie gehört, musste sie eben auch den Namen des jeweiligen Mannes tragen. Wow. Heute gibt's da zum Glück keine gesetzlichen Vorgaben mehr, aber nur bei 10% aller Ehen wird der Name der Frau angenommen. Auch wenn es theoretisch jeder so machen kann, wie er will. Aber wenn ich mal heiraten sollte, dann werden wir ganz sicher Herr und Frau Gscheitmeierin. So viel steht fest.
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0: Michael Patrick Kelly, Run Free, hier ist die Bayernwelle. Haben wir eigentlich noch mehr so gute Musik? Aber sicher, die Strumbellas zum Beispiel. Sofort Stimmung im Bierzelt. Und das noch bevor die Wiesn überhaupt losgegangen ist. Die Strumbellas in wenigen Momenten.
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2: Ich bin Helen Martin. Wenn es nach Bundesverkehrsminister Bilger geht, dann braucht man nicht immer wieder eine neue E-Auto-Förderung. Elektroautos seien gut entwickelt und mittlerweile auch kostengünstig, so der CDU-Politiker. Auch wenn er einräumt, dass die aktuelle E-Auto-Förderung gut angenommen werde. Das Programm der schwarz-roten Koalition läuft bis maximal Ende 2029. Urlaub top, Heimreise flop. Das gilt für tausende Urlauber auf der italienischen Mittelmeerinsel Sizilien. Dort spuckt der Vulkan Ätna in der Hauptreisezeit Lava und Asche aus und legt so den größten Flughafen der Insel in Catania quasi lahm. Christoph Sator berichtet, was das für die Urlauber bedeutet.
3: Inzwischen mussten mehr als 200 Flüge umgeleitet oder ganz gestrichen werden. Auch viele Deutsche sind betroffen. Damit wird vor allem die Heimreise zur Tortur. Manche Familien mussten auf dem Flughafen sogar übernachten. Zudem sind die Flüge und die Züge weg von der Insel ausgebucht. Aus einem 2,5-Stunden-Flug von Catania nach Deutschland wird so eine Reise von 2,5 Tagen.
2: In den ersten 6 Monaten des Jahres sind in Bayern deutlich mehr Firmen pleite gegangen als im zweiten Halbjahr 2025. 8% mehr Unternehmen haben Insolvenz angemeldet. Das ist der höchste Wert für ein Halbjahr seit mehr als 10 Jahren. Besonders häufig traf es Firmen in Mittelfranken. Dort gab es einen Anstieg von fast 50%. Bei privaten Insolvenzen schaut's etwas besser aus. Hier haben 3% weniger Verbraucher Insolvenz angemeldet. Die EU will, dass TikTok, der Facebook-Konzern Meta und andere Social-Media-Plattformen künftig enger mit Faktencheckern zusammenarbeiten. Hintergrund ist die Migrationskrise in Ceuta Ende Juli. Zehntausende Menschen hatten von Marokko aus die Grenze überwunden, nachdem Videos auf Social Media fälschlicherweise vermittelt hatten, dass die Grenze offen sei. Morgen Abend haben viele von uns ein Date mit Sonne und Mond. Denn erstmals seit 27 Jahren gibt's wieder eine totale Sonnenfinsternis über dem europäischen Festland. In Deutschland ist sie als tiefpartielle Finsternis zu sehen. Wichtig ist, das Spektakel auf gar keinen Fall ohne Schutz bestaunen. Das geht nur mit zertifizierter Schutzbrille. Es ist jetzt 6:15.
4: Dankeschön, hier ist das Bayernwelle-Wetter und das kann ich kurz machen. Der Sommer hat sich ja entschieden, in dieser Woche hier zu bleiben. Insofern erwartet keine Wetteränderung in den gesamten nächsten Tagen bis Ende der Woche und auch das kommende Wochenende. Temperaturen um die 30 Grad, mal ein bisschen mehr, mal ein bisschen weniger und strahlender Sonnenschein. Das ist gerade morgen Abend für die Sonnenfinsternis sehr gut. 7:45 morgen haben wir eine partielle Sonnenfinsternis. Zu 70-80% wird sich die Sonne verdunkeln und das kann man dann gut sehen. Bitte nur mit entsprechender Schutzbrille. Der Bayernwelle Verkehrsservice, damit ihr sicher ankommt. Alles unproblematisch, wir haben keine Probleme gemeldet. Du merkst schon, dass viele Leute im Urlaub sind. Es ist echt deutlich weniger Verkehr. Na dann, möge er sicher und gut bleiben, also eure Fahrt. Und PS, Blitzer habe ich keine. Ruft bitte an, sobald ihr welche seht. 08654 3x7 3x3.
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4: Mit Peter Mack, 6:05. Hallo, wenn ich schon keinen Verkehr und keine Blitzer zu melden habe, dann habe ich wenigstens gute Musik im Gepäck. Gut, das ist natürlich hier immer so, aber ich sage euch mal, was jetzt kommt. Astis, Touch Me, Let Your Hands Do The Talking und vorher guter alter Rock'n'Roll, Take Me Home Tonight, Eddie Money. 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
1: Mit Elena Meyer einen schönen Dienstag, laue Sommerabende und Kino unter freiem Himmel. Das passt perfekt zusammen und das gibt's auch diese Woche wieder im Naturbad Aschauer Weiher in Bischofswiesen. Heute gibt's den Film Minions and Monsters und morgen dann den neuen Eberhofer Krimi Steckerlfisch-Fiasko. Einlass ist jeweils ab 19.30 Uhr und der Film beginnt gegen 20.45 Uhr, also dreiviertel neun. Und mehr Infos zum Sternenkino am Aschi gibt's für euch zum Nachlesen auf kino-berchtesgaden.de. Und Weinliebhaber, aufgepasst, morgen startet das beliebte Pfälzer Weinfest in Traunstein. Los geht's um 18 Uhr mit dem traditionellen Fassanstich auf dem Stadtplatz und dann gibt's bis Samstag Pfälzer Weine und viele andere Spezialitäten aus der Pfalz. Drumherum natürlich Live-Musik und einfach gute Stimmung. Und für Freitag habe ich noch einen ganz besonderen Tipp für euch. Im Chiemseebad in Seebruck ist wieder Lichterfest. Und da sorgen nicht nur Lampions und Fackeln für richtig schöne Stimmung, sondern auch Heißluftballons heizen da ein und leuchten für euch. Live-Musik kommt von der Band Orange Club und ja, natürlich gibt's auch wie immer den Nachtflohmarkt. Das Ganze geht dann alles los ab 15.30 Uhr mit Kinderprogramm. Also macht's euch doch einen schönen Abend mit der Familie in Seebruck diesen Freitag.
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2: Mit Angelina Quotschala. Im Zauberwald am Hintersee in der Gemeinde Ramsau ist ein Kampfstoff aus dem Zweiten Weltkrieg gefunden worden. Wie die Gemeinde und Polizei Berchtesgaden informieren, ist die Bergung für den Donnerstag geplant. Deshalb kommt es am 13. August zu umfassenden Sperrungen. Ab 12 Uhr wird die Startstraße 2099 am Hintersee komplett für den Verkehr gesperrt. Eine Umleitung ist eingerichtet. Auch der Busverkehr ist betroffen. Bereits ab 8 Uhr werden zudem die Wanderwege im Zauberwald gesperrt sein. Die Arbeiten dauern voraussichtlich mehrere Stunden. Die Einsatzkräfte bitten dringend darum, die Absperrungen zu beachten, denn im Gefahrenbereich besteht Lebensgefahr. Salzburg wird in dieser Woche zur europäischen Fußballhauptstadt. Morgen Abend treffen beim Supercup der Sieger der Champions League, also Paris Saint-Germain, und der Europa-League-Sieger Aston Villa aufeinander. Zehntausende Fans

0: werden ab heute erwartet und das bedeutet nicht zuletzt Straßensperrungen in der Salzburger Altstadt. Markus Zartner mit den Einzelheiten.
1: Anlässlich des Supercups verwandelt sich die Altstadt in eine riesige Fanmeile. Seit Mittag läuft ein Fanfestival am Residenzplatz mit Fußball-Challenges, originalen UEFA-Trophäen und Gastroangebot. Morgen folgen Autogrammstunden und Fantreffen von PSG und Aston Villa am Kapitelplatz und Alten Markt. Wegen des Ansturms kann ab heute Abend und ab morgen Mittag der Rudolfskai für den Verkehr gesperrt werden. Das betrifft auch Busse und Radfahrer. Weitere Einschränkungen sind je nach Lage möglich. Stadt und Polizei bitten dringend, Beschilderungen und Anweisungen zu beachten.
0: Vielen Dank, Markus. Am Stadion selbst gibt's keine Parkplätze. Das Spiel wird auch per Public Viewing am Residenzplatz übertragen. Und im Landkreis Rosenheim sind Dachsenfeuer ab sofort wieder verboten. Grund ist die gestiegene Waldbrandgefahr. Das Verbot war erst am vergangenen Freitag aufgehoben worden. Jetzt haben Kreisbrandrat und Landratsamt wieder reagiert. Wichtig für alle, die draußen unterwegs sind, offene Feuer müssen mindestens 100 Meter Abstand zum Wald haben und ständig beaufsichtigt werden. Beim Verlassen müssen Feuer und Glut außerdem vollständig gelöscht sein. Und weitere Nachrichten aus unserer Region findet ihr auch auf bayernwelle.de.
2: Dankeschön, Angelina Quocciala. Hier ist das Bayernwelle-Wetter. Na, wer im Moment nicht in Urlaub gefahren ist, der kann sich übers Wetter hier nicht beschweren. Das ist genauso schön wie auf irgendeiner südlichen Insel. Denn wir haben überall Sonnenschein und der wird auch da bleiben. In den nächsten Tagen keine Wetteränderung. Es wird weiter sonnig bleiben mit Temperaturen um die 30 Grad. Der Bayernwelle Verkehrsservice hier, damit ihr sicher ankommt. So haben wir die Straßenlage am liebsten und sind nämlich keine Störungen und Behinderungen gemeldet. Gute Fahrt auch weiterhin. Und eine Bitte noch, sobald ihr einen Blitzer seht, egal wann ihr unterwegs seid, sagt uns immer gleich Bescheid, wo der steht, damit wir unsere Aktualität im Blitzer-Service beibehalten. Aktuell habe ich keine vorliegen, also deshalb nochmal die Nummer für die, die gerade noch einen sehen. 08654 3x die 7, 3x die 3. Dankeschön.
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2: Mit Peter Mack, guten Abend. Nicht jede Coverversion eines berühmten Hits ist wirklich immer eine gelungene. In dem Fall, der jetzt kommt allerdings schon. Der gute alte Kim Wilde-Hit Cambodia ist neu gemacht worden. Ja, schon 2-3 Jahre her, aber ist immer noch ein guter Song. Hat richtig neuen Drive bekommen. Dementsprechend heißt er Overdrive. Hier sind

Musik von Nico Santos ist ein gern gesehener Gast in dieser Sendung hier. Guten Abend auf der Bayernwelle. Euer Feierabend ist musikalisch gerettet. Radio kannst du durchlaufen lassen. In den nächsten Minuten Pink und Nate Russ mit Just Give Me a Reason. Und die Rembrandts jetzt Just the Way It Is, Baby. Wir hören uns morgen wieder ab 15 Uhr auf der Bayernwelle. Ich freue mich jeden Tag, euch durch den Nachmittag zu begleiten. Habt einen schönen Abend erstmal und bis morgen.

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2: Ich bin Helen Martin. Hitzeschutz sollte im Grundgesetz als gemeinsame Aufgabe festgeschrieben werden. Das fordern der Städtetag-Präsident Jung, der Sozialverband VdK und der Handelsverband Deutschland. Strukturell unterfinanzierte Kommunen sollen so unterstützt werden, beispielsweise indem sie Kühlräume, Bäume oder Trinkwasserspender finanziert bekommen. Wie alle Flüsse hat auch der Main aktuell zu wenig Wasser und das, was er hat, ist viel zu warm. Die Regierung von Unterfranken hat deswegen für den gesamten Mainverlauf bis Bamberg einen Alarmplan aktiviert. Laut dem Bayerischen Landesamt für Umwelt werden große Mengen Wasser aus dem Brombach und dem Rotsee in den Main umgeleitet. Außerdem sollen Kläranlagen und Industriebetriebe ihr Verhalten anpassen. Ungarns Parlament hat einen scharfen Orbán-Kritiker zum neuen Staatspräsidenten gewählt, András Borko. Der war 2011 vom langjährigen Regierungschef Orbán als Präsident des obersten Gerichtshofs abgesetzt worden. Der 73-jährige Borko hatte Ungarn unter Orbán einen besetzten Staat genannt. Im April war Orbán nach 16 Jahren als Ministerpräsident von Péter Motyar abgelöst worden. Bundestagspräsidentin Klöckner bekommt auf Social Media gerade jede Menge Kritik ab. Sie hat ein KI-Bild mit Kindern und Schultüten gepostet, denn in Rheinland-Pfalz ist Schulstart. Zahlreiche Nutzer kritisierten in den Kommentaren, dass Klöckner KI für ihre Beiträge benutzt. Kurz darauf wurden die kritischen Kommentare laut Medienberichten gelöscht. Später wurde die Kommentarfunktion ganz ausgestellt. Mehr Stimmung, mehr Euphorie, mehr Spaß im Stadion. Das wünscht sich der DFB für die Spiele der deutschen Fußballnationalmannschaft. Deswegen verkauft der Verband erstmals seit mehr als 25 Jahren wieder Stehplatztickets für Heimspiele. Thomas Bremser mit den Einzelheiten.
3: Der große Motivator Jürgen Klopp will wieder Euphorie entfachen bei der Mannschaft und den Fans. Da passt es gut, dass es bald auch wieder preiswerte Stehplätze geben wird. Schon bei den Klopp-Heimpremieren in rund 6 Wochen in Augsburg und München werden die Tickets angeboten für 18 Euro. Stehplätze seien ein wichtiger Bestandteil der Fankultur und des Stadionerlebnisses, sagt DFB-Präsident Neuendorf.
2: Es ist jetzt 7:15. Diese Woche warten wir weiter vergeblich auf etwas Abkühlung oder Regen. Nur am Alpenrand tröpfelt es vereinzelt mal. Abends und nachts klart der Himmel auf und die Nacht wird sternenklar. Das Ganze bei Tiefstwerten zwischen 16 und 6 Grad. Auch morgen und am Freitag gibt es nur Sonne und es wird wieder heiß mit teils bis zu 35 Grad.
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2: Guten Abend auf die Straßen. Ja, es ist kaum was los. Ich habe einmal die B23 Lermus Richtung Garmisch-Partenkirchen. Zwischen Greinau und Garmisch-Partenkirchen. 1 Kilometer Stau, dauert es eine Viertelstunde länger. Allen unterwegs eine gute Fahrt.

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2: Mit Angelina Quocciala. 1 bis 2 Stunden pro Woche helfen, was nicht viel klingt, kann für Familien eine enorme Entlastung bringen. Der Kinderschutzbund Traunstein ist aktuell auf der Suche nach Frauen, die sich ehrenamtlich als Familienpatin engagieren wollen. Sie unterstützen Familien im Alltag, wie Daniela Riedl vom Kinderschutzbund Landesverband erklärt.
3: Eigentlich kommen sie für die Kinder und das entlastet dann die Erwachsenen. Das kann angehen, dann mit einfach da sein und auch zuhören, auch der Mutter oder dem Vater. Das kann sein, eine Hausaufgabenhilfe fürs Kind. Das kann aber auch sein, mit dem Kind einfach nur auf den Spielplatz zu gehen, rauszugehen.
2: Der Kinderschutzbund Traunstein betreibt außerdem insgesamt 6 Familienstützpunkte im Landkreis, und zwar in Übersee, Trostberg, Tittmoning, Traunreuth, Traunstein und Ruppolding. Im Zauberwald am Hintersee in der Gemeinde Ramsau ist ein Kampfstoff aus dem Zweiten Weltkrieg gefunden worden. Wie die Gemeinde und Polizei Berchtesgaden informieren, ist die Bergung für den Donnerstag geplant. Deshalb kommt es am 13. August zu umfassenden Sperrungen. Ab 12 Uhr wird die Startstraße 2099 am Hintersee komplett für den Verkehr gesperrt. Eine Umleitung ist eingerichtet. Auch der Busverkehr ist betroffen. Bereits ab 8 Uhr werden zudem die Wanderwege im Zauberwald gesperrt sein. Die Arbeiten dauern voraussichtlich mehrere Stunden. Die Einsatzkräfte bitten dringend darum, die Absperrungen zu beachten, denn im Gefahrenbereich besteht Lebensgefahr. Am Montagabend ist ein 12-jähriges Mädchen am Saalachufer in Freilassing von einem Hund gebissen worden. Der Vorfall ereignete sich um 19 Uhr im Bereich der Bahnunterführung. Das Mädchen erlitt leichte Verletzungen und musste im Krankenhaus behandelt werden. Bei dem Tier soll es sich um einen dunklen Hund handeln. Die Polizeiinspektion Freilassing hat die Ermittlungen aufgenommen und sucht nach dem Hundehalter sowie nach weiteren Zeugen. Und weitere Nachrichten aus unserer Region findet ihr auch auf bayernwelle.de.
4: Diese Woche warten wir weiter vergeblich auf etwas Abkühlung oder Regen. Nur am Alpenrand tröpfelt es vereinzelt mal. Abends und nachts klart der Himmel auf und die Nacht wird sternenklar. Das Ganze bei Tiefstwerten zwischen 16 und 6 Grad. Auch morgen und am Freitag gibt es nur Sonne und es wird wieder heiß mit teils bis zu 35 Grad.
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4: Guten Abend auf die Straßen. Ja, es ist kaum was los. Ich habe einmal die B23 Lermus Richtung Garmisch-Partenkirchen zwischen Greinau und Garmisch-Partenkirchen. 1 Kilometer Stau, dauert es eine Viertelstunde länger. Allen unterwegs, eine gute Fahrt.

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2: Ich bin Helen Martin. Durch Trockenheit und Hitze ist die Lage auf wichtigen Flüssen für Gütertransporte gerade sehr angespannt. Und Bundesverkehrsminister Bilger macht wenig Hoffnung darauf, dass die Pegelstände sich schnell erholen. Er gehe noch den ganzen August von Beeinträchtigungen aus. Unterdessen lockern immer mehr Bundesländer das Sonntagsfahrverbot für Lkw. Der Logistikverband BGL sagt allerdings, dass es nicht genügend Fahrer gibt. Mitten in der Hochsaison hat Deutschlands Tourismusbranche Minus gemacht. Hotels und andere Unterkünfte haben im Juni knapp 49 Millionen Übernachtungen gezählt. Das sind fast 3% weniger als im Vorjahreszeitraum, so das Statistische Bundesamt. Claudia Wächter kennt die Details.
3: Die Deutschen haben seltener in Hotels und Pensionen eingecheckt. Campingplätze sind in der Statistik nicht berücksichtigt. Aber immerhin, es kamen mehr Gäste aus dem Ausland. Die haben den Dämpfer abgemildert. Und unterm Strich lief das gesamte erste Halbjahr mit mehr als 200 Millionen Übernachtungen ziemlich gut für die Branche. Das Tourismusjahr liegt auf Rekordniveau.
2: Wärmepumpen werden immer beliebter. Wie der zuständige Branchenverband mitgeteilt hat, wurden in den ersten 6 Monaten des Jahres rund 194.500 Wärmepumpen verkauft, ganze 40% mehr als im Vorjahreszeitraum. Aber auch Gasheizungen bleiben nach wie vor sehr gefragt. Der Verband betont außerdem, dass viele Heizungen nicht dem aktuellen Stand der Technik entsprechen, ein Problem, wenn man die Klimaziele erreichen wolle. In Karlstein am Main müssen die Menschen am 4. Oktober nochmal an die Wahlurne und ihren Gemeinderat wählen. Das Landratsamt Aschaffenburg hat das damit begründet, dass bei der Kommunalwahl im März gegen den Grundsatz der geheimen Wahl verstoßen wurde. Eine Wählergruppe hatte nämlich ihre Kandidaten bei der Aufstellung offen per Handzeichen gewählt. Die Gruppe ist bei der Neuauflage der Wahl nicht mehr zugelassen. Massen von Quallen haben das größte Atomkraftwerk in Frankreich durcheinander geworfen. Im nordfranzösischen Gravelines sind gestern die Hälfte der Reaktoren wegen der Tiere komplett heruntergefahren worden. Ein vierter läuft nur noch teilweise. Die Quallen stören den AKW-Betrieb, weil sie ins Filtersystem der Wasserpumpstationen gelangen können. Es ist jetzt 8:15. Diese Woche warten wir weiter vergeblich auf etwas Abkühlung oder Regen. Nur am Alpenrand tröpfelt's vereinzelt mal. Abends und nachts klart der Himmel auf und die Nacht wird sternenklar. Das Ganze bei Tiefstwerten zwischen 16 und 6 Grad. Auch morgen und am Freitag gibt's nur Sonne und es wird wieder heiß mit teils bis zu 35 Grad.
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2: Guten Abend auf die Straßen. Wir haben einmal die A8 München Richtung Stuttgart zwischen Burgau und Günzburg. 7 Kilometer Stau, da dauert es gerade fast eine ganze Stunde länger. Und noch die B23 Lermus Richtung Garmisch-Partenkirchen zwischen Greinau und Garmisch-Partenkirchen. 1 Kilometer Stau, da dauert es ungefähr eine Viertelstunde länger. Allen unterwegs eine gute und vor allem eine sichere Fahrt.
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0: Ich bin Helen Martin. Durch Trockenheit und Hitze ist die Lage auf wichtigen Flüssen für Gütertransporte gerade sehr angespannt. Und Bundesverkehrsminister Bilger macht wenig Hoffnung darauf, dass die Pegelstände sich schnell erholen. Er gehe noch den ganzen August von Beeinträchtigungen aus. Unterdessen lockern immer mehr Bundesländer das Sonntagsfahrverbot für Lkw. Der Logistikverband BGL sagt allerdings, dass es nicht genügend Fahrer gibt. In Karlstein am Main müssen die Menschen am 4. Oktober nochmal an die Wahlurne und ihren Gemeinderat wählen. Das Landratsamt Aschaffenburg hat das damit begründet, dass bei der Kommunalwahl im März gegen den Grundsatz der geheimen Wahl verstoßen wurde. Eine Wählergruppe hatte nämlich ihre Kandidaten bei der Aufstellung offen per Handzeichen gewählt. Die Gruppe ist bei der Neuauflage der Wahl nicht mehr zugelassen. Diese Woche warten wir weiter vergeblich auf etwas Abkühlung oder Regen. Nur am Alpenrand tröpfelt's vereinzelt mal. Abends und nachts klart der Himmel auf und die Nacht wird sternenklar. Das Ganze bei Tiefstwerten zwischen 16 und 6 Grad. Auch morgen und am Freitag gibt's nur Sonne und es wird wieder heiß mit teils bis zu 35 Grad.
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0: Guten Abend auf die Straßen. Wir haben einmal die A8 München Richtung Stuttgart. Zwischen Burgau und Günzburg 7 Kilometer Stau. Da dauert es gerade fast eine ganze Stunde länger. Und noch die B23 Lermus Richtung Garmisch-Partenkirchen. Zwischen Greinau und Garmisch-Partenkirchen 1 Kilometer Stau. Da dauert es ungefähr eine Viertelstunde länger. Allen unterwegs eine gute und vor allem eine sichere Fahrt.
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2: Ich bin Helen Martin. Wenn es nach Bundesverkehrsminister Bilger geht, dann braucht man nicht immer wieder eine neue E-Auto-Förderung. Elektroautos seien gut entwickelt und mittlerweile auch kostengünstig, so der CDU-Politiker. Auch wenn er einräumt, dass die aktuelle E-Auto-Förderung gut angenommen werde. Das Programm der schwarz-roten Koalition läuft bis maximal Ende 2029. In Kolumbien wird nach der Erdbebenkatastrophe weiter nach Überlebenden gesucht. Mindestens 180 Todesopfer sind mittlerweile bestätigt. Mehr als 1000 Häuser sollen beschädigt oder eingestürzt sein. Philipp Snieder berichtet.
3: Besonders schwer getroffen ist Cali, die drittgrößte Stadt Kolumbiens. Dort wurden bislang die meisten Todesopfer gemeldet. Anwohner suchen gemeinsam mit Rettungskräften weiter in den Trümmern eingestürzter Gebäude nach Überlebenden. Unterstützung kommt derweil auch aus dem Ausland. Deutschland und die EU haben Hilfe zugesichert. Der europäische Erdbeobachtungsdienst Copernicus soll dabei helfen, das Ausmaß der Schäden zu erfassen.
2: Angesichts der Klimakrise fordert der Bund Naturschutz die bayerische Staatsregierung zu einem deutlich schnelleren Umbau der Wälder auf. Mehr als 2/3 des bayerischen Waldes würden aus Kiefern und Fichten bestehen. Das erhöht die Waldbrandgefahr. Gerade diese Nadelhölzer seien nämlich besonders hitzeempfindlich. Deswegen müssten mehr Laubbäume gepflanzt werden. Eine neue Studie zu Schönheits-OPs zeigt, Brust-OPs und Eingriffe im Gesicht sind gerade besonders gefragt. Nach Angaben der zuständigen Deutschen Chirurgengesellschaft waren in den ersten 6 Monaten des Jahres mehr als die Hälfte der Eingriffe im Gesicht. Dazu gehören beispielsweise Lidstraffungen oder Botox. Bei jüngeren Frauen ließ sich mehr als jede zweite Patientin die Brüste machen. Social Media verstärkt in den letzten Jahren den Wunsch nach solchen OPs, auch bei Männern. Die Spiele der deutschen Fußballnationalmannschaft sollen wieder mehr begeistern, nicht nur sportlich, sondern auch in Sachen Stimmung im Stadion. Der DFB lässt erstmals seit 25 Jahren wieder Stehplatztickets bei Länderspielen zu. Damit will der Verband die Fankultur stärken. Die ersten Stehplatzkarten gibt's für das Heimdebüt von Bundestrainer Jürgen Klopp am 27. September in Augsburg. Es ist jetzt 9:15. Wieder kein Regen, dafür erwartet uns eine sternenklare Nacht. Die Temperaturen liegen dabei zwischen 16 und 6 Grad. Wolkenlos bleibt der Himmel auch morgen und den Rest der Arbeitswoche. Es gibt wieder nur Sonne und teilweise bis zu 35 Grad.
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2: Es ist kaum was los auf den Straßen. Ich habe eine Meldung, nämlich die B299. Landshut Richtung Altenmarkt. Zwischen Landshut, Kaserneneck und der Abzweigung Geißenhausen-Gerzen. 4 Kilometer Stau, da dauert es eine Viertelstunde länger. Ich wünsche eine gute Fahrt.
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2: Ich bin Helen Martin. Wenn es nach Bundesverkehrsminister Bilger geht, dann braucht man nicht immer wieder eine neue E-Auto-Förderung. Elektroautos seien gut entwickelt und mittlerweile auch kostengünstig, so der CDU-Politiker. Auch wenn er einräumt, dass die aktuelle E-Auto-Förderung gut angenommen werde. Das Programm der schwarz-roten Koalition läuft bis maximal Ende 2029. Angesichts der Klimakrise fordert der Bund Naturschutz die bayerische Staatsregierung zu einem deutlich schnelleren Umbau der Wälder auf. Mehr als zwei Drittel des bayerischen Waldes würden aus Kiefern und Fichten bestehen. Das erhöht die Waldbrandgefahr. Gerade diese Nadelhölzer seien nämlich besonders hitzeempfindlich. Deswegen müssten mehr Laubbäume gepflanzt werden. Wieder kein Regen, dafür erwartet uns eine sternenklare Nacht. Die Temperaturen liegen dabei zwischen 16 und 6 Grad. Wolkenlos bleibt der Himmel auch morgen und den Rest der Arbeitswoche. Es gibt wieder nur Sonne und teilweise bis zu 35 Grad.
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2: Es ist kaum was los auf den Straßen. Ich habe eine Meldung, nämlich die B299. Landshut Richtung Altenmarkt. Zwischen Landshut, Kaserneneck und der Abzweigung Geißenhausen-Gerzen. 4 Kilometer Stau, da dauert es eine Viertelstunde länger. Ich wünsche eine gute Fahrt.
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2: Ich bin Stefan Schütz. Rhein, Elbe, Donau, sie alle führen momentan zu wenig Wasser. Verkehrsminister Bilger geht davon aus, dass das auch den ganzen August über so bleiben wird. Er bezeichnet die Lage für die Binnenschifffahrt als angespannt. Tine Klimach berichtet.
3: Es hat zwar immer mal wieder geregnet, aber es reicht bei weitem nicht aus, um die Flüsse annähernd zu füllen. Das stellt auch Verkehrsminister Bilger fest. Er will sich an diesem Mittwoch wieder mit seinen Kollegen aus den Ländern über die Lage und weitere, auch kurzfristige Maßnahmen austauschen. Mehrere Bundesländer haben schon das Sonntagsfahrverbot für Lastwagen vorübergehend ausgesetzt. Um Logistikketten aufrechtzuerhalten, sollen Transporte so zumindest teilweise auf die Straße verlagert werden.
2: Die Deutsche Bahn überarbeitet ihr Sanierungskonzept für wichtige Bahnstrecken. Projekte sollen neu priorisiert und Strecken besser für die Digitalisierung vorbereitet werden. Demnach sollen sanierte Strecken in Zukunft nicht mehr auf einen Schlag, sondern schrittweise wieder in Betrieb genommen werden. Was das für die Dauer einzelner Baustellen und den gesamten Zeitplan bedeutet, ist noch unklar. Wenn Bayern seine Windkraft ausbauen will, muss sich die Staatsregierung stärker gegen den Bund durchsetzen, so sehen es zumindest die Grünen im Landtag. Schuld daran sei das erneuerbare Energiengesetz des Bundes. Das würde norddeutsche Anlagen bei Ausschreibungen bevorzugen, weil die Preise von 5 Cent pro Kilowattstunde bieten könnten. Die Grünen fordern deshalb eine eigene Südausschreibung und mehr Engagement von Ministerpräsident Söder. Morgen Abend ist es soweit, Europa taucht in den Schatten des Mondes. Vor der Sonnenfinsternis warnt der Verband der Augenärzte nochmal eindringlich davor, das Naturschauspiel ungeschützt zu betrachten. Eine zertifizierte Schutzbrille ist unerlässlich. In unseren Breiten werden rund 90% der Sonne durch den Mond verdeckt. Total wird sie in Teilen Islands und Spaniens verdeckt sein. Silber und Bronze für Deutschland. Diesen Erfolg konnten Isabel Gose und Maja Werner bei der Schwimm-Europameisterschaft in Paris feiern. Im Freistil über 800 Meter war nur die Italienerin Simona Quadarella schneller. Für Isabel Gose geht mit dem zweiten Platz das Medaillensammeln bei diesen Titelkämpfen weiter. Vergangene Woche hatte sie im Freiwasser schon zweimal Gold geholt. Es ist jetzt kurz nach 10. Wieder kein Regen, dafür erwartet uns eine sternenklare Nacht. Die Temperaturen liegen dabei zwischen 16 und 6 Grad. Wolkenlos bleibt der Himmel auch morgen und den Rest der Arbeitswoche. Es gibt wieder nur Sonne und teilweise bis zu 35 Grad.
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2: Eine Meldung von der B62 Alsfeld-Barchfeld. Zwischen Merkers und Hembach in beiden Richtungen läuft ein Polizeieinsatz und deswegen ist dort gesperrt. Gute Fahrt.
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2: Ich bin Stefan Schütz. Rhein, Elbe, Donau, sie alle führen momentan zu wenig Wasser. Verkehrsminister Bilger geht davon aus, dass das auch den ganzen August über so bleiben wird. Er bezeichnet die Lage für die Binnenschifffahrt als angespannt. Tine Klimach berichtet.
3: Es hat zwar immer mal wieder geregnet, aber es reicht bei weitem nicht aus, um die Flüsse annähernd zu füllen. Das stellt auch Verkehrsminister Bilger fest. Er will sich an diesem Mittwoch wieder mit seinen Kollegen aus den Ländern über die Lage und weitere, auch kurzfristige Maßnahmen austauschen. Mehrere Bundesländer haben schon das Sonntagsfahrverbot für Lastwagen vorübergehend ausgesetzt. Um Logistikketten aufrechtzuerhalten, sollen Transporte so zumindest teilweise auf die Straße verlagert werden.
2: Wenn Bayern seine Windkraft ausbauen will, muss sich die Staatsregierung stärker gegen den Bund durchsetzen, so sehen es zumindest die Grünen im Landtag. Schuld daran sei das erneuerbare Energiengesetz des Bundes. Das würde norddeutsche Anlagen bei Ausschreibungen bevorzugen, weil die Preise von 5 Cent pro Kilowattstunde bieten könnten. Die Grünen fordern deshalb eine eigene Südausschreibung und mehr Engagement von Ministerpräsident Söder. Wieder kein Regen, dafür erwartet uns eine sternenklare Nacht. Die Temperaturen liegen dabei zwischen 16 und 6 Grad. Wolkenlos bleibt der Himmel auch morgen und den Rest der Arbeitswoche. Es gibt wieder nur Sonne und teilweise bis zu 35 Grad.
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2: Eine Meldung von der B62 Alsfeld-Barchfeld. Zwischen Merkers und Hembach in beiden Richtungen läuft ein Polizeieinsatz und deswegen ist dort gesperrt. Gute Fahrt.
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2: Ich bin Stefan Schütz. Mitten in der Hochsaison verzeichnet Deutschlands Tourismusbranche eine Delle. Hotels und andere Unterkünfte haben im Juni knapp 49 Millionen Übernachtungen gezählt. Das sind fast 3% weniger als im Vorjahreszeitraum. Claudia Wächter berichtet.
3: Die Deutschen haben seltener in Hotels und Pensionen eingecheckt. Campingplätze sind in der Statistik nicht berücksichtigt. Aber immerhin, es kamen mehr Gäste aus dem Ausland. Die haben den Dämpfer abgemildert. Und unterm Strich lief das gesamte erste Halbjahr mit mehr als 200 Millionen Übernachtungen ziemlich gut für die Branche. Das Tourismusjahr liegt auf Rekordniveau.
2: Wie alle Flüsse hat auch der Main aktuell zu wenig Wasser und das Wasser hat ist viel zu warm. Die Regierung von Unterfranken hat deswegen für den gesamten Mainverlauf bis Bamberg einen Alarmplan aktiviert. Laut dem Bayerischen Landesamt für Umwelt werden große Mengen Wasser aus dem Brombach und dem Rotsee in den Main umgeleitet. Außerdem sollen Kläranlagen und Industriebetriebe ihr Verhalten anpassen. Wegen des aktuellen Ausbruchs des Vulkans Ätna sitzen mehrere tausend Urlauber auf der italienischen Insel Sizilien fest. Der Betrieb auf dem Flughafen in Catania wird durch Aschewolken behindert. Am Morgen konnte nur eine einzige Maschine für einen Inlandsflug abheben. Alle Landungen wurden am Abend vorsorglich ausgesetzt. Einige Flüge wurden in die Inselhauptstadt Palermo verlegt. Der Botanische Garten Basel bleibt heute Nacht bis 2 Uhr geöffnet wegen einer stinkenden Tropenpflanze. Die Titanwurz soll laut den Gärtnern bis Mitternacht ihre volle Blüte entfalten. Die Pflanze aus den Regenwäldern Sumatras gilt als größte Blüte der Welt, blüht aber nur selten und kurz. Wer nicht nach Basel gereist ist, kann das Spektakel auch im Livestream verfolgen. Freistil-Schwimmerin Isabel Gose hat in Paris EM Silber über 800 Meter gewonnen. Bronze sicherte sich die zweite deutsche Finalteilnehmerin Maja Werner. Die beiden mussten sich der Goldmedaillengewinnerin Simona Quadarella aus Italien geschlagen geben. Für die 24-jährige Gose war es bereits das dritte Edelmetall bei den Titelkämpfen in der französischen Hauptstadt. Es ist jetzt kurz nach 11. Wieder kein Regen, dafür erwartet uns eine sternenklare Nacht. Die Temperaturen liegen dabei zwischen 16 und 6 Grad. Wolkenlos bleibt der Himmel auch morgen und den Rest der Arbeitswoche. Es gibt wieder nur Sonne und teilweise bis zu 35 Grad.
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2: A73 Bamberg-Suhl zwischen Coburg und Eisfeld Süd in beiden Richtungen Gefahr durch Personen auf der Fahrbahn. Und die B62 Alsfeld-Barchfeld zwischen Merkers und Hembach in beiden Richtungen läuft ein Polizeieinsatz. Hier gilt eine Sperre. Gute Fahrt.
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2: Ich bin Stefan Schütz. Mitten in der Hochsaison verzeichnet Deutschlands Tourismusbranche eine Delle. Hotels und andere Unterkünfte haben im Juni knapp 49 Millionen Übernachtungen gezählt. Das sind fast 3% weniger als im Vorjahreszeitraum. Claudia Wächter berichtet.
3: Die Deutschen haben seltener in Hotels und Pensionen eingecheckt. Campingplätze sind in der Statistik nicht berücksichtigt. Aber immerhin, es kamen mehr Gäste aus dem Ausland. Die haben den Dämpfer abgemildert. Und unterm Strich lief das gesamte erste Halbjahr mit mehr als 200 Millionen Übernachtungen ziemlich gut für die Branche. Das Tourismusjahr liegt auf Rekordniveau.
2: Wie alle Flüsse hat auch der Main aktuell zu wenig Wasser und das Wasser hat es viel zu warm. Die Regierung von Unterfranken hat deswegen für den gesamten Mainverlauf bis Bamberg einen Alarmplan aktiviert. Laut dem Bayerischen Landesamt für Umwelt werden große Mengen Wasser aus dem Brombach und dem Rotsee in den Main umgeleitet. Außerdem sollen Kläranlagen und Industriebetriebe ihr Verhalten anpassen. Wieder kein Regen, dafür erwartet uns eine sternenklare Nacht. Die Temperaturen liegen dabei zwischen 16 und 6 Grad. Wolkenlos bleibt der Himmel auch morgen und den Rest der Arbeitswoche. Es gibt wieder nur Sonne und teilweise bis zu 35 Grad.
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2: A73 Bamberg-Suhl zwischen Coburg und Eisfeld-Süden.

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2: Ich bin Stefan Schütz. Hitzeschutz sollte im Grundgesetz als gemeinsame Aufgabe festgeschrieben werden. Das fordern der Städtetagpräsident Jung, der Sozialverband VDK und der Handelsverband Deutschland. Strukturell unterfinanzierte Kommunen sollen so unterstützt werden, beispielsweise indem sie Kühlräume, Bäume oder Trinkwasserspender finanziert bekommen. Der ausbleibende Regen wird zum zunehmenden Problem für Natur und Wirtschaft. Bundesverkehrsminister Bilger rechnet damit, dass Niedrigwasser noch den ganzen August über die Binnenschifffahrt beeinträchtigen wird. Immer mehr Bundesländer lockern deshalb das Sonn- und Feiertagsfahrverbot für Lkw. Ob das wirklich hilft, ist unklar. Der Logistikverband BGL sagt, dass seit Jahren mehr als 100.000 Lkw-Fahrer fehlen. Bei Manching nahe Ingolstadt ist ein Regionalzug an einem beschrankten Bahnübergang mit einem Auto zusammengestoßen. Der 65 Jahre alte Autofahrer ist leicht verletzt worden. Den 132 Fahrgästen im Zug ist nichts passiert. Der Zug war mit rund 120 Stundenkilometern unterwegs. Laut Polizei waren Schranken und Signale zum Unfallzeitpunkt in Betrieb. Die Klimaanlage im Zug funktionierte auch nach dem Unfall. Die Fahrgäste mussten noch ungefähr 1,5 Stunden im Zug bleiben. Mindestens eine ganze Generation wird um ihre Bildung gebracht. Mädchen in Afghanistan dürfen unter den Taliban nach der Grundschule nicht weiter zur Schule gehen. Die UNESCO geht davon aus, dass aktuell 2,4 Millionen Mädchen von weiterführender Bildung ausgeschlossen sind. Bis 2030 könnte die Zahl sogar auf knapp 4 Millionen steigen. Die UN-Organisation spricht von schweren Verstößen gegen die Menschenrechte von Mädchen und Frauen. Hammerwerfer Merlin Hummel hat bei der Leichtathletik-EM in Birmingham Silber geholt und Owen Ansah Bronze über die 100-Meter-Strecke. Ausgelassene Stimmung im Stadion erhofft sich auch der DFB. Für Spiele der Fußballnationalmannschaft gibt es nach 25 Jahren wieder Stehplatztickets für Heimspiele. Thomas Bremser berichtet.
3: Der große Motivator Jürgen Klopp will wieder Euphorie entfachen bei der Mannschaft und den Fans. Da passt es gut, dass es bald auch wieder preiswerte Stehplätze geben wird. Schon bei den Klopp-Heimpremieren in rund 6 Wochen in Augsburg und München werden die Tickets angeboten für 18 Euro. Stehplätze seien ein wichtiger Bestandteil der Fankultur und des Stadionerlebnisses, sagt DFB-Präsident Neuendorf.
2: Es ist jetzt 11:45. In der sternklaren Nacht sinken die Temperaturen auf 16 bis 6 Grad. Am Tag scheint die Sonne von früh bis spät. Dazu bleibt es häufig wolkenlos. Die Höchstwerte erreichen 26 bis 32 Grad. Auch am Donnerstag und Freitag erwartet uns strahlender Sonnenschein. Die Temperaturen steigen bis Freitag auf mehr als 35 Grad. Auch am Wochenende ist es sonnig, dann aber mit mehr Gewittern.
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2: B62 Alsfeld-Barchfeld zwischen Merkers und Hembach. Hier wird der Verkehr an einer Unfallstelle vorbeigeleitet. Gute Fahrt.
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1: Ich bin Stefan Schütz. Hitzeschutz sollte im Grundgesetz als gemeinsame Aufgabe festgeschrieben werden. Das fordern der Städtetagpräsident Jung, der Sozialverband VDK und der Handelsverband Deutschland. Strukturell unterfinanzierte Kommunen sollen so unterstützt werden, beispielsweise indem sie Kühlräume, Bäume oder Trinkwasserspender finanziert bekommen.

0: Temperaturen auf 16 bis 6 Grad. Am Tag scheint die Sonne von früh bis spät, dazu bleibt es häufig wolkenlos. Die Höchstwerte erreichen 26 bis 32 Grad. Auch am Donnerstag und Freitag erwartet uns strahlender Sonnenschein. Die Temperaturen steigen bis Freitag auf mehr als 35 Grad. Auch am Wochenende ist es sonnig, dann aber mit mehr Gewittern.
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0: B62 Alsfeld-Barchfeld zwischen Merkers und Hembach. Hier wird der Verkehr an einer Unfallstelle vorbeigeleitet. Gute Fahrt.
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0: Heute ist der 12. August. Am 12. August 1860 wird die Kaiserin Elisabeth-Bahn von Wien nach Salzburg offiziell eröffnet. Mit der Fertigstellung der sogenannten Westbahn entsteht zusammen mit der Maximiliansbahn auf bayerischer Seite eine durchgehende Eisenbahnverbindung von München nach Wien. Die feierliche Eröffnung fand in Salzburg im Beisein von Kaiser Franz Josef und König Maximilian II. Von Bayern statt. Die beiden trafen mit ihren jeweiligen Hofzügen von den entgegengesetzten Richtungen kommend gleichzeitig in Salzburg ein. Am 12. August 1981 begann eine Revolution auf dem Computermarkt. Das amerikanische IT-Unternehmen IBM kündigte seinen Personal Computer Modell 5150 an. Der Urvater unserer heutigen Windows-PCs sollte dem Apple II auf dem gerade rasant wachsenden Markt für Mikrocomputer Konkurrenz machen. Im Oktober kam der IBM PC auf den amerikanischen Markt und wurde ein voller Erfolg, obwohl er aus den preisgünstigsten verfügbaren Komponenten zusammengebaut war. In Deutschland hat der PC 8.500 Mark gekostet, was nach heutiger Kaufkraft über 10.000 Euro wären. Unsere heutigen PCs beruhen auf der stetigen Weiterentwicklung des Konzepts aus den 80er Jahren.
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2: Ich bin Stefan Schütz. BAföG-Empfänger sollen ab dem Frühjahr nächsten Jahres mehr Geld bekommen. Dazu will das Bundeskabinett heute eine Reform auf den Weg bringen. Es berichtet David Riemer.
3: Unter anderem soll die Wohnkostenpauschale für Studierende, die nicht mehr bei ihren Eltern wohnen, steigen. Konkret von jetzt 380 auf 440 Euro pro Monat. Außerdem soll das Schüler-BAföG steigen. Die schwarz-rote Koalition will auch Freibeträge bei der Berechnung regelmäßig erhöhen, damit Inflation und Lohnsteigerungen den Kreis der Förderberechtigten nicht schleichend verkleinern.
2: Nach dem schweren Erdbeben in Kolumbien suchen Rettungskräfte weiter nach mehr als 3000 Vermissten. Örtliche Behörden zählten bislang 240 Tote. Der Präsident des Landes hat den nationalen Katastrophenfall ausgerufen. Dadurch lässt sich Hilfe aus dem Ausland leichter koordinieren, die inzwischen auch angelaufen ist. Das Beben hatte eine Stärke von 7,4 auf der Richterskala. In Neu-Ulm sind 5 Blindgänger aus dem Zweiten Weltkrieg entschärft worden. Alle Sperrungen sind inzwischen wieder aufgehoben. Wegen der Arbeiten war die Bahnlinie zwischen Augsburg und Ulm zeitweise dicht. Der Zugverkehr musste kurz komplett stoppen. Auch ein Teilstück der B10 war für die Entschärfung in beiden Richtungen gesperrt. Der Botanische Garten Basel bleibt heute Nacht bis 2 Uhr geöffnet wegen einer stinkenden Tropenpflanze. Die Titanwurz sollte laut den Gärtnern bis Mitternacht ihre volle Blüte entfalten. Die Pflanze aus den Regenwäldern Sumatras gilt als größte Blüte der Welt, blüht aber nur selten und kurz. Wer nicht nach Basel gereist ist, kann das Spektakel auch im Livestream verfolgen. Bei der Leichtathletik-Europameisterschaft in Birmingham hat Owen Ansah die Bronzemedaille über 100 Meter gewonnen. Zuvor sicherte sich Hammerwerfer Merlin Hummel die Silbermedaille. Und bei der Schwimm-EM in Paris gewann Isabel Gose ebenfalls Silber. Über die 800 Meter Freistil. Bronze ging an ihre Teamkollegin Maja Werner. Es ist jetzt 1:15. In der sternenklaren Nacht sinken die Temperaturen auf 16 bis 6 Grad. Am Tag scheint die Sonne von früh bis spät, dazu bleibt es häufig wolkenlos. Die Höchstwerte erreichen 26 bis 32 Grad. Auch am Donnerstag und Freitag erwartet uns strahlender Sonnenschein. Die Temperaturen steigen bis Freitag auf mehr als 35 Grad. Auch am Wochenende ist es sonnig, dann aber mit mehr Gewittern.
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2: Im Moment liegen uns keine Meldungen vor. Gute Fahrt.
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1: Mit Elena Meyer einen schönen Mittwoch. In Mazzoll feiern gleich 4 Vereine Jubiläum und da könnt ihr euch vorstellen, dass da ein ganz großes Fest rauskommt. Los geht das Bierzelt in Mazzoll diesen Freitag um 19 Uhr mit natürlich Bieranstich und dann sorgt Mikes und Co. für die gute Stimmung. Davor steht noch das Export-Trio auf der Bühne und was dann in den nächsten Tagen so alles los ist in Mazzoll, das findet ihr auf bierzelt-mazzoll zum Nachlesen. Und mit einer Blutspende könnt ihr Leben retten. Die nächste Gelegenheit dazu habt ihr morgen in Freilassing. Von 16 bis 20 Uhr ist der Blutspendedienst im Rathaus. Einfach vorbeikommen, Blutspenden und Leben retten. Und dafür bekommt ihr eine Brotzeit und ganz viele Karma-Punkte. Lust auf ein kleines Abenteuer in den Ferien? Dann besucht doch das Maisfeld-Labyrinth bei Chieming. Bis Mitte September könnt ihr da täglich von 10 bis 19 Uhr durch das Labyrinth in Schützing irren. Es gibt sogar ein Maisquiz mit Gewinnspiel und der Eintritt kostet nur 4 Euro pro Person, also perfekt für einen Ausflug mit der ganzen Familie.
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1: Ich bin Stefan Schütz. BAföG-Empfänger sollen ab dem Frühjahr nächsten Jahres mehr Geld bekommen. Dazu will das Bundeskabinett heute eine Reform auf den Weg bringen. Es berichtet David Riemer.
2: Unter anderem soll die Wohnkostenpauschale für Studierende, die nicht mehr bei ihren Eltern wohnen, steigen. Konkret von jetzt 380 auf 440 Euro pro Monat. Außerdem soll das Schüler-BAföG steigen. Die schwarz-rote Koalition will auch Freibeträge bei der Berechnung regelmäßig erhöhen, damit Inflation und Lohnsteigerungen den Kreis der Förderberechtigten nicht schleichend verkleinern.
1: In Neu-Ulm sind 5 Blindgänger aus dem Zweiten Weltkrieg entschärft worden. Alle Sperrungen sind inzwischen wieder aufgehoben. Wegen der Arbeiten war die Bahnlinie zwischen Augsburg und Ulm zeitweise dicht. Der Zugverkehr musste kurz komplett stoppen. Auch ein Teilstück der B10 war für die Entschärfung in beiden Richtungen gesperrt. In der sternenklaren Nacht sinken die Temperaturen auf 16 bis 6 Grad. Am Tag scheint die Sonne von früh bis spät, dazu bleibt es häufig wolkenlos. Die Höchstwerte erreichen 26 bis 32 Grad. Auch am Donnerstag und Freitag erwartet uns strahlender Sonnenschein. Die Temperatur

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2: Ich bin Stefan Schütz. Die Europäische Union sagt dem Verpackungsmüll den Kampf an. Heute tritt eine neue Verordnung in Kraft, die schrittweise etwa Plastik und große Verpackungen ein Stück weit aus dem Alltag verbannen soll. Niklas Treppner berichtet.
3: Für neue Lebensmittelverpackungen aus Pappe oder Papier gelten ab sofort strengere Grenzwerte bei sogenannten Ewigkeitschemikalien, etwa PFAS. Die sollen zum Beispiel Fett und Wasser abweisen, sind zum Teil aber gesundheitsschädlich. Ab 2030 sollen Verpackungen dann grundsätzlich nicht mehr größer sein als nötig. Pakete dürfen dann viel weniger Luft- und Füllmaterial enthalten.
2: Heute Abend blicken Millionen Menschen zum westlichen Horizont. Es gibt eine Sonnenfinsternis. Schon vor dem Sonnenuntergang schiebt sich der Mond vor die Sonne. In weiten Teilen Europas wird es dämmerig oder sogar richtig dunkel. In Deutschland verdeckt der Mond die Sonne nur teilweise. Spanien hat da mehr Glück. Dort gibt es erstmals seit über 100 Jahren wieder eine totale Sonnenfinsternis. Nach mehr als 4 Jahren Haft in Russland ist der US-Amerikaner Robert Gilman freigekommen. Präsident Trump hat erklärt, Russland habe der Freilassung des 32-Jährigen nach Gesprächen mit Präsident Putin aus humanitären Gründen zugestimmt. Russland hatte den früheren US-Soldaten 2022 festgenommen.